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1: Ich bin Anna Löwer. Das Bundesumweltministerium sieht Deutschland beim Thema Klimaschutz nicht ganz so schlecht aufgestellt. Anders als der Expertenrat für Klimafragen. Mehr von Dirk Justus.
2: Im Berliner Ministerium spricht man von einer überschaubaren Lücke beim Erreichen der Klimaziele. Es gehe jetzt darum, alles dafür zu tun, dass unsere Annahmen eintreffen und nicht die konservativeren Annahmen des Expertenrats, sagte ein Sprecher. Der Sprecher verwies dabei auch auf die derzeit in der Regierung noch geplanten Energiegesetze. Laut Expertenbericht wird Deutschland seine Klimaziele bis 2030 deutlich verfehlen. Nachholbedarf gibt es demnach vor allem beim Verkehr und bei Gebäuden.
1: Ab heute können Privathaushalte die neue staatliche Prämie für E-Autos beantragen. Je nach Einkommen und Fahrzeug gibt es bis zu 6.000 Euro Zuschuss. Die Förderung gilt auch rückwirkend für Autos, die seit Jahresbeginn zugelassen wurden. In Deutschland wird weiter über ein Social-Media-Verbot diskutiert. Laut aktueller Umfrage sind 2/3 für ein Verbot von Instagram, TikTok und Co. für unter 14-Jährige. Gleichzeitig glaubt eine Mehrheit nicht, dass so ein Verbot überhaupt funktioniert. Auch die Wissenschaft ist skeptisch. Forscher fordern statt Verboten lieber strengere Regeln für die Plattformen und mehr Medienkompetenz. In Australien dürfen Jugendliche unter 16 Social Media schon nicht mehr nutzen. Bei einem Angriff auf eine Moschee im kalifornischen San Diego sind 5 Menschen ums Leben gekommen. Nach Polizeiangaben wurden 3 Menschen vor einem islamischen Zentrum erschossen, darunter ein Sicherheitsmitarbeiter. Die beiden mutmaßlichen Täter, offenbar Minderjährige, wurden später tot in einem Auto gefunden. 3. Spiel, 3. Niederlage. Das deutsche Eishockey-Team hat bei der WM in der Schweiz am Abend auch ihr 3. Vorrundenspiel verloren. Gegen die Gastgeber stand es am Ende 1:6 aus deutscher Sicht. Gegen die USA morgen Abend muss ein Sieg her, sonst ist das deutsche Team raus.
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1: Ich bin Anna Löwer. Ab heute können Privathaushalte die neue staatliche Förderung für Elektroautos und Plug-in-Hybride beantragen. Je nach Einkommen, Haushaltsgröße und Fahrzeugmodell gibt es Zuschüsse zwischen 1.500 und 6.000 Euro. Die Prämie gilt rückwirkend für alle Fahrzeuge, die seit dem 1. Januar zugelassen wurden. Für das Programm stehen insgesamt 3 Milliarden Euro bereit. Umweltminister Schneider rechnet damit, dass damit die Anschaffung von rund 800.000 E-Autos gefördert wird. Die Debatte um ein Social-Media-Verbot für Kinder in Deutschland geht weiter. Laut aktueller Umfrage sind 2/3 der Menschen für ein Verbot von Instagram, TikTok und Co. für unter 14-Jährige. Dirk Justus.
2: Ja, viele zweifeln aber, dass man so ein Verbot überhaupt umsetzen kann. Mehr als die Hälfte glaubt nicht daran, dass es Kinder wirklich von TikTok, Instagram oder Snapchat fernhält. Auch die Wissenschaft ist skeptisch. Forscher fordern statt Verboten lieber strengere Regeln für die Plattformen und mehr Medienkompetenz. In Australien dürfen Jugendliche unter 16 Social Media schon nicht mehr nutzen.
1: Das Umweltministerium ist weiter der Meinung, dass die deutschen Klimaziele bis 2030 erreicht werden können, anders als der Klimaexpertenrat. Der hatte vorausgesagt, dass Deutschland seine Ziele wohl verfehlt. Das Ministerium verwies auf noch geplante Energiegesetze und sprach beim Klimaschutz von einer überschaubaren Lücke. 10 Milliarden Euro für den Zivilschutz, die Mega-Investition plant Innenminister Dobrindt. Unter anderem sollen öffentliche Zufluchtsorte wie Bunker, Tunnel oder Tiefgaragen erfasst und in der Nina-Warn-App angezeigt werden. Die Bundesregierung will das entsprechende Gesetz am Mittwoch beschließen. Drittes Spiel, dritte Niederlage. Das deutsche Eishockey-Team hat bei der WM in der Schweiz am Abend auch ihr drittes Vorrundenspiel verloren. Gegen die Gastgeber stand es am Ende 1:6 aus deutscher Sicht. Gegen die USA morgen Abend muss ein Sieg her, sonst ist das deutsche Team raus.
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1: Ich bin Anna Löwer. Innenminister Dobrindt will massiv in den Zivilschutz investieren. Der CSU-Politiker plant ein 10 Milliarden Euro Sonderprogramm. Mehr von Dirk Justus.
2: Das Geld soll unter anderem in zusätzliche Ausrüstung und Gebäude oder auch Personal beim Technischen Hilfswerk fließen. Konkret will Dobrindt bis 2029 unter anderem 1.000 neue Spezialfahrzeuge und 110.000 neue Feldbetten anschaffen. In der Nina-Warn-App sollen außerdem alle öffentlichen Zufluchtsorte wie Bunker, Tunnel oder Tiefgaragen angezeigt werden. Außerdem ist eine neue Stabsstelle im Bundesinnenministerium geplant. Darüber sollen Bund, Länder und Kommunen beim Zivilschutz künftig enger zusammenarbeiten.
1: Ab heute können Privathaushalte die neue staatliche Prämie für E-Autos beantragen. Je nach Einkommen und Fahrzeug gibt es bis zu 6.000 Euro Zuschuss. Die Förderung gilt auch rückwirkend für Autos, die seit Jahresbeginn zugelassen wurden. In Deutschland wird weiter über ein Social-Media-Verbot diskutiert. Laut aktueller Umfrage sind 2/3 für ein Verbot von Instagram, TikTok und Co. für unter 14-Jährige. Gleichzeitig glaubt eine Mehrheit nicht, dass so ein Verbot überhaupt funktioniert. Auch die Wissenschaft ist skeptisch. Forscher fordern statt Verboten lieber strengere Regeln für die Plattformen und mehr Medienkompetenz. In Australien dürfen Jugendliche unter 16 Social Media schon nicht mehr nutzen. Bei einem Angriff auf eine Moschee im kalifornischen San Diego sind 5 Menschen ums Leben gekommen. Nach Polizeiangaben wurden 3 Menschen vor einem islamischen Zentrum erschossen, darunter ein Sicherheitsmitarbeiter. Die beiden mutmaßlichen Täter, offenbar Minderjährige, wurden später tot in einem Auto gefunden. Drittes Spiel, dritte Niederlage. Das deutsche Eishockeyteam hat bei der WM in der Schweiz am Abend auch ihr drittes Vorrundenspiel verloren. Gegen die Gastgeber stand es am Ende 1:6 aus deutscher Sicht. Gegen die USA morgen Abend muss ein Sieg her, sonst ist das deutsche Team raus.
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0: Pulver. Ab heute können Privathaushalte die neue staatliche Förderung für Elektroautos und Plug-in-Hybride beantragen. Je nach Einkommen, Haushaltsgröße und Fahrzeugmodell gibt es Zuschüsse zwischen 1.500 und 6.000 Euro. Die Prämie gilt rückwirkend für alle Fahrzeuge, die seit dem 1. Januar zugelassen wurden. Für das Programm stehen insgesamt 3 Milliarden Euro bereit. Umweltminister Schneider rechnet damit, dass damit die Anschaffung von rund 800.000 E-Autos gefördert wird. 10 Milliarden Euro für den Zivilschutz. Die Mega-Investition plant Innenminister Dobrindt. Unter anderem sollen öffentliche Zufluchtsorte wie Bunkertunnel oder Tiefgaragen erfasst und in der NINA-Warn-App angezeigt werden. Die Bundesregierung will das entsprechende Gesetz am Mittwoch beschließen. Die Debatte um ein Social-Media-Verbot für Kinder in Deutschland geht weiter. Laut aktueller Umfrage sind 2/3 der Menschen für ein Verbot von Instagram, TikTok und Co. für unter 14-Jährige. Dirk Justus.
1: Ja, viele zweifeln aber, dass man so ein Verbot überhaupt umsetzen kann. Mehr als die Hälfte glaubt nicht daran, dass es Kinder wirklich von TikTok, Instagram oder Snapchat fernhält. Auch die Wissenschaft ist skeptisch. Forscher fordern statt Verboten lieber strengere Regeln für die Plattformen und mehr Medienkompetenz. In Australien dürfen Jugendliche unter 16 Social Media schon nicht mehr nutzen.
0: In der Görlitzer Innenstadt ist am Abend ein Mehrfamilienhaus nach einer Gasexplosion eingestürzt. Laut Polizei werden aktuell noch 3 Menschen vermisst. Es ist unklar, ob sie sich im Gebäude aufgehalten haben. Nach ihnen wird weiter gesucht, unter anderem mit Spürhunden. Drittes Spiel, dritte Niederlage. Das deutsche Eishockey-Team hat bei der WM in der Schweiz am Abend auch ihr drittes Vorrundenspiel verloren. Gegen die Gastgeber stand es am Ende 1:6 aus deutscher Sicht. Gegen die USA morgen Abend muss ein Sieg her, sonst ist das deutsche Team raus.
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3: Gibt's gar nicht. Gestern war der Tag der offenen Tür bei den Freimaurern in Holzminden. Ist schon komisch, dass so eine Geheimorganisation zum Besuch einlädt.
4: Ja, also die Freimaurer, die gelten ja immer als Mysterium. Darum war ich gestern dann auch mal da.
3: Ach was, hast du gar nicht erzählt?
4: Doch, doch. Gab aber neben dem Bernsteinzimmer, dem Heiligen Gral und ein paar Kreuzfahrttipps für Atlantis nicht viel zu sehen.
3: Du Spinner.

0: FFN am Dienstagmorgen. Wir bekommen heute Besuch in Niedersachsen. Ex-Kanzlerin Angela Merkel kommt heute nach Hannover und liest aus ihrem Buch.
1: Damit ist sie aber schon ganz schön lange auf Tour.
0: Ja.
1: Naja, ist auch ein dickes Buch.
0: Sehr dick.
1: Günther wirft jetzt schon mal einen Blick auf den Besuch.
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3: Hey, Günther!
4: Moin. Das super Ereignis von heute in Hannover heißt Merkel liest vor. Also Mutti mit anderen Worten. Und es gibt eine schlechte Nachricht. Sie liest nicht die Klassiker und Gedichte der Weltliteratur, sondern aus ihrem eigenen Buch. Ist trotzdem ausverkauft, das Theater am EG in Hannover, weil sich die Leute sagen, och, ich geh hin Mutti gucken und spar mir auch noch das Buch selber zu lesen, weil sie liest ja vor. Noch ein Tipp an Angela. Wenn du aus deinem Buch liest, also aus der gedruckten Sparte selbst, zahlst du 90% Mehrwertsteuer, weil dann ist es eine Werbeveranstaltung. Wenn du aus Kopien davon vorliest, ist es Kultur, gleich 7%. Und noch ein Tipp unter uns Pastorentöchtern. Wenn du vor und nach der Lesung ein Vaterunser betest, ist es eine Religionsveranstaltung GEMA-frei. Das ist aber nur wichtig, wenn du singen willst. Zum Beispiel dein Lieblingslied, du hast den Farbfilm vergessen von Nina Hagen. Oh, mit neuen Text, sagen wir mal. Ich habe einen Broiler gegessen. Ich frage mich natürlich, hört das denn nie auf mit dem Vorgelesen von Merkel aus ihr sein Buch? Nächstes Jahr zieht ja schon Olaf Schlumpf mit seinem Buch durch die Lande. Dabei ist der Einzige, den wir sein Buch vorlesen sehen wollen, Friedrich Merz, damit das Elend im Kanzleramt ein Ende hat, munter bleiben.

0: dass ihr auch schon wach seid. FFN am Dienstagmorgen. Wir haben mal wieder was zum Klugscheißen vor den Kolleginnen und Kollegen für euch. Im Produktsicherheitsgesetz steht, wenn bei der Verwendung eines Produkts Regeln zu beachten sind, um Sicherheit und Gesundheit zu gewährleisten, muss eine Gebrauchsanleitung in deutscher Sprache mitgeliefert werden.
1: So, ob die dann aber benutzt wird, ist eine ganz andere Frage. Wir haben sie euch gestellt.
2: Erst selber ausprobieren und wenn es dann nicht weitergeht, dann doch mal lieber nachschlagen oder Chat fragen.
3: Sehr, sehr selten. Das ist zu viel Zeit.
4: Ja, meistens hoffe ich, dass es intuitiv ist.
5: Nee, die meisten Sachen sind nicht so kompliziert, also die ich mir kaufe.
6: Ja, ich google das halt einfach oder guck mir ein YouTube-Erklärvideo an oder frag sonst auch ChatGPT, wie das funktionieren soll.
7: Manchmal weiß ich nicht, wie es funktioniert. Und dann macht man das eben halt, ne? Es funktioniert aber trotzdem nicht immer.
1: Ey, manchmal sind diese Anleitungen aber auch wirklich irreführend.
0: Ja, und
1: ich komme damit auch nicht immer.
0: Das,
1: ja, du glaubst nämlich, du bist klüger als die Anleitung,
0: ich denke dann immer so, das kann nicht sein. Also hier, die Teile haben sie vergessen, Andi, da ist es. Hier, die Löcher sind da gar nicht, sie haben das falsch aufgemalt.
1: Andi, oh, da sind sie doch.
0: Falsch, ja, so. Und dann rufe ich Julian an aus der Technik hier von FFN. So, ganz liebe Grüße. Wir hoffen, ihr kommt pannenfrei durch den Dienstag mit FFN.

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1: 5:30 am Dienstagmorgen. Heute wird zum ersten Mal der neue Europäische Verdienstorden verliehen. Und mit so einem kommt Angela Merkel dann direkt zu uns nach Niedersachsen, nach Hannover. Schönen guten Morgen, Thomas Menzel.
2: Ja, schönen guten Morgen. Das eine hat allerdings wenig mit dem anderen zu tun, muss man dazu sagen. Um 20 Uhr eine Lesung der ehemaligen Kanzlerin aus ihrem Buch und um 11:30 die erste Verleihung des Europäischen Verdienstordens in Straßburg. Ja, zu den ersten Preisträgern gehören, wie erwähnt, unter anderem Angela Merkel, aber auch Lech Wałęsa, der ehemalige polnische Präsident. Und der aktuelle Präsident der Ukraine, Volodymyr Zelensky. Heute startet die neue E-Auto-Förderung in Deutschland. Das Umweltministerium schaltet das Portal dafür um 9:30 frei. Größter Unterschied zur vergangenen E-Auto-Prämie. Diese neue Prämie fällt je Einkommen und Familiensituation unterschiedlich hoch aus. In den kommenden Tagen müssen wir uns auf Probleme im ÖPNV in Niedersachsen einstellen. Heute und auch morgen in Göttingen. Morgen und übermorgen dann in und um Hannover und in Braunschweig, Wolfsburg, Hildesheim, Delmenhorst und auch Lüchow. Soll dann Donnerstag und Freitag gestreikt werden. Und es sieht leider gar nicht gut aus für die deutschen Eishockey-WM-Ambitionen. Das Minimalziel Viertelfinale in weite Ferne gerückt, weil das deutsche Team gestern auch das dritte Vorrundenspiel verloren hat. Sogar sehr deutlich mit 1:6 gegen die Schweiz.
1: Hey, danke Thomas für den Überblick.
3: Ihr werdet gerade belohnt, wenn ihr schon so früh draußen unterwegs seid. Wir haben einen richtig schönen Sonnenaufgang bei uns in Niedersachsen. Und das um kurz nach 5:30 sind wir gerade über unsere FFN-Wettercamps in Nordhorn, in der Grafschaft zum Beispiel oder in Emden, in Ostfriesland. Die erste Tageshälfte ist auch heute wirklich sehr freundlich. Ab dem Nachmittag sind dann wieder ein paar Schauer und Gewitter dabei. Dazu werden es bis zu 20 Grad. Aktuell in Leer an der Jan-Berghaus-Brücke 7 Grad. 8 haben wir in Bad Iburg am Charlottensee. Der FFN-3-Tage-Trend. Morgen ist es dann nochmal eher grau und nass. Donnerstag wird es schon besser und ab Freitag scheint dann richtig schön die Sonne und es wird warm, bis zu 26 Grad und das bleibt auch das gesamte Pfingstwochenende so.
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1: Auf der A28 Oldenburg Richtung Bremen ist im Dreieck Stur die Überleitung zur A1 Richtung Bremen nach einem Unfall voraussichtlich bis heute Abend gesperrt. Und Vorsicht Rehe auf der A29 Oldenburg-Wilhelmshaven zwischen Kreuz Oldenburg Nord und Raststede. Vorsicht bitte in beiden Richtungen.
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1: Blitzer habt ihr uns heute Morgen noch keine gemeldet. Wenn ihr doch schon einen gesehen habt, ruft gerne an, kostenlos 0800 529 und viermal die 5. Euch allen eine gute Fahrt mit uns durch den Dienstagmorgen.
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0: einen entspannten Start in den Dienstag, 20 vor 6 hier bei FFN. Beim Arbeitstaschepacken findet ihr vielleicht auch noch einen alten Kassenzettel von diesen Einkaufen, wo wir eigentlich nur 2, 3 Kleinigkeiten brauchten. Ja. Und am Ende war es wieder teurer als gedacht. Mir passiert das am häufigsten in der Drogerie.
1: Ja, klassischer Tipp, da auf die Literpreise oder den Kilopreis schauen und dann vergleichen. Wir haben das mal für 3 Dinge in der Drogerie gemacht. Gleitgel, da kostet der Liter 154,90 €. Ja. Mascara, 1 Liter, 544,55 €. Und der absolute Wahnsinn, Warzentinktur, 1 Liter für 1.999 €. Also wann kommt die Warzentinktur-Preisbremse, Herr Merz?
0: Schönen
1: Dienstag euch.

0: habt ihr es gehört?
1: Ja.
0: Bei denen denke ich immer als erstes an diesen Song von Kraftklub.
1: Ja, lustigerweise zählen Kraftklub, glaube ich, 9 meiner 10 Lieblingsbands auf. Also Tame Impala ist wirklich völlig zu Recht Teil dieser Hymne. Ist eine Rockband aus Australien, machen schon seit Jahren ganz fantastische Musik. Immer so ein bisschen anders als andere, immer besonders auch von Album zu Album entwickelt.

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2: 6 Uhr am Dienstagmorgen. Verdi geht mit gutem Beispiel voran. Auch bei Warnstreik setzt die Gewerkschaft auf die 4-Tage-Woche. Heute startet sie im ÖPNV in Göttingen, Thomas Menzel.
3: Ja, um das mal weniger positiv zu formulieren, in Niedersachsen fahren bis einschließlich Freitag nicht immer und nicht überall Busse oder Straßenbahnen.
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3: Verdi hat die ÖPNV-Warnstreikaufrufe auf weitere Städte ausgeweitet. In den kommenden Tagen muss man sich also auf Probleme im Nahverkehr in Niedersachsen einstellen. FFN-Reporterin Julia Zauns heute und auch morgen in Göttingen.
4: Die Warnstreiks in Göttingen waren schon angekündigt, genauso wie die für morgen und übermorgen in und rund um Hannover bei der Östra und bei Regio Bus. Mittlerweile hat die Gewerkschaft aber auch Beschäftigte in Braunschweig, Wolfsburg, Hildesheim, Delmenhorst und Lüchow dazu aufgerufen, die Arbeit niederzulegen. Das soll dann am Donnerstag und Freitag passieren. Seit gut 3 Monaten laufen die Tarifverhandlungen. Verdi will kürzere Arbeitszeiten und weniger Schichtdienste durchsetzen und mehr Urlaubstage und höhere Zuschläge für Nacht- und Wochenendarbeit. Weiterverhandelt wird nächsten Monat.
3: Im sächsischen Görlitz ist gestern Abend ein Mehrfamilienhaus eingestürzt. 3 Menschen werden seitdem vermisst. Ob sie unter den Trümmern sind, ist aber auch nach Stunden noch unklar. Neben Polizei, Feuerwehr und Katastrophenschutz ist auch eine Hundestaffel im Einsatz. Und seit dem frühen Morgen wird der Schutt vorsichtig abgetragen. Warum das Haus eingestürzt ist, das kann die Polizei noch nicht sagen, sie hält eine Gasexplosion für möglich. In Kalifornien hat jemand ein islamisches Zentrum angegriffen. Dabei sind in San Diego mindestens 3 Menschen erschossen worden. Nach Polizeiangaben ein Wachmann und 2 Mitarbeitende. Die beiden mutmaßlichen Angreifer sind demnach tot in einem Auto auf dem Parkplatz entdeckt worden. Das Tatmotiv soll Hass gewesen sein. Und in der Türkei hat ein Mann mindestens 6 Menschen erschossen. Nach Angaben der staatlichen Nachrichtenagentur Anadolu soll er in Tarsus im Süden des Landes zuerst seine Frau getötet haben und danach dann 5 weitere Menschen. Der mutmaßliche Täter ist seitdem auf der Flucht. Die Polizei sucht mit Hubschraubern und Drohnen nach ihm. Es sieht nicht gut aus für die deutsche Eishockey-Nationalmannschaft. Das Minimalziel WM-Viertelfinale liegt in weiter Ferne. Es droht das vorzeitige Turnier aus. Das deutsche Team hat auch das 3. Vorrundenspiel verloren, deutlich mit 1:6 gegen die Schweiz. Deutschland ist damit nach wie vor punktlos.
5: Im Niedersachsenwetter sind das wirklich sehr, sehr schöne Aussichten, vor allem für das Pfingstwochenende. Aber auch heute schon bekommen wir mehr Sonne ab, besonders in der ersten Tageshälfte. Jetzt schon ein schöner Sonnenaufgang. Heute Nachmittag kann es dann wieder Schauer und Gewitter geben. Das Ganze bei bis zu 20 Grad heute. 6 Grad aktuell in Springe am Jagdschloss. In Oldenburg am Lappern haben wir jetzt 7 Grad. Der FFN-3-Tage-Trend. Morgen ist es dann ziemlich regnerisch. Donnerstag schon wieder freundlicher und ab Freitag können wir uns dann auf richtig viel Sonne freuen. Und es werden pünktlich zum Start ins lange Wochenende bis zu 26 Grad.
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2: Auf der A2 Hannover Richtung Braunschweig ist die Ausfahrt zur Raststätte Zweidorfer Holz Süd wegen einer Ölspur gesperrt. Auf der A28 Oldenburg Richtung Bremen ist im Dreieck Stur die Überleitung zur A1 Richtung Bremen nach einem Unfall voraussichtlich bis heute Abend ebenfalls gesperrt. Und Vorsicht, ein brennendes Fahrzeug auf der B74 A270 in Bremen zwischen Bremen Nord und Ihletal.
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2: Da habt ihr uns heute Morgen noch keine gemeldet. Wenn ihr doch einen Stau oder Blitzer gesehen habt, ruft gerne an, kostenlos 0800 529 und 4x die 5. Euch allen eine gute Fahrt.
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2: Schönen Dienstagmorgen euch. Selbst wenn ich übers Wasser gehen würde, würden meine Kritiker sagen, guck mal, der kann noch nicht mal schwimmen.
5: Hast du das denn schon
2: abgeschafft? Das ist nicht von Mose, wie viele jetzt vermuten, sondern von Fußballlegende Berti Vogt. Ah. Von eines der schönsten Fußballer-Zitate aller Zeiten. Welche Parallelen es zwischen Fußballern und Bibelfersen noch gibt, darüber quizzen wir noch in dieser Stunde. Bis dahin drücken wir natürlich allen ganz doll die Daumen, die heute mündliches Religionsabi haben.
5: Amen.

0: Minuten nach sechs, hier ist FFN. Ist bei euch auch so eine gelbe, staubige, verregnete Pollenschicht gerade auf dem Auto? Es ist gerade wirklich die Zeit und das ist, macht gar keinen Spaß. Ihr seid damit heute Morgen auf dem Weg zur Arbeit, aber nicht alle.
1: Nee, ich hatte das auch. Ich bin heute zur Abwechslung mal mit dem Auto meiner Freundin gekommen, weil wir gerade Cleaning Day haben. Da wird ausgemistet. Ja. Man kann so schöne alte Möbel mitnehmen. So Büroschuhe wollte ich doch noch schön einladen. So, und danach dann in die Waschanlage. Denkt dran, Gang rausnehmen, Scheibenwischer aus und Spiegel einklappen. Sonst wird es noch abenteuerlicher als eh schon.
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3: Zuerst musst du dich für ein Waschprogramm entscheiden. Das eigentliche Ziel ist ja einfach ein sauberes Auto, aber du wählst dann doch für viel Geld das Ultra Hydro Crystal Diamond Protect Premium Spa Paket mit Arctic Snow Infinity Glanzversiegelung und Nano Lotus Technologie. Dann winkt dich jemand auf diese Art Bahnschiene und du kommst dir vor wie der dümmste Fahrer auf Erden, weil du nie weißt, ob du bremsen oder fahren oder lenken sollst.
4: Komm, links, gerade, nein, stopp!
3: Dann endlich wird dein Auto massiert und geföhnt und hinterher darfst du es gratis von innen saugen, findest dann alte Pommes unterm Beifahrersitz und ein Parkticket über 2 D-Mark. Und am Tag danach fährst du dann mit deinem funkelnden Auto im Regen durch dreckige Pfützen, während die Kinder auf dem Rücksitz Kekse essen.

0: Die Ärzte aus Berlin um 6.21 Uhr hier bei FFN. Dazu gleich Lil Nas X, That's What I Want. Das ist mehr Musik und mehr Abwechslung hier bei FFN. Und wir, die Ärzte-Fans, sagen immer, es gibt nur einen Gott, Bela Farinrott. Aber das stimmt vermutlich nicht so ganz. Hey!
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0: 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Julia, was ist am Pfingsten passiert?
2: Also, das ist quasi der Geburtstag der Kirche. Ja. Die Jünger haben da angefangen, okay, die Botschaft von Jesus Christus
0: in die Welt zu tragen. Nicht nur Julia ist sehr schlau, ganz Niedersachsens IQ ist gerade Albert Einstein verdächtig. Unsere Abschlussprüfungen laufen zum Beispiel heute an vielen Schulen mündliches Religionsabi.
2: Wir spielen wieder mit Pauline aus dem Guten Morgen Niedersachsen-Team. Wer hat's gesagt? Theologe oder Fußballer? Rätselt gerne vom Radio mit. Moin Pauline.
3: Hallo zusammen, hallo Julia, hallo Axel. Wir starten rein. Wer die Geduld verliert, verliert die Kraft. Ist das von Jerome Boateng oder Landesbischof Ralf Meister?
2: Das ist zu schlau für Jerome Boateng. Ich glaube, das ist von dem Bischof, dessen Namen ich wieder vergessen habe.
0: Meister. Der wurde bestimmt häufig deutscher Meister, auch deswegen ist es von dem.
3: Ich habe euch aufs Glatteis
0: geführt.
3: Nein, echt? Ist von Jerome Boateng
0: tatsächlich.
2: Ich kurz beeindruckt.
3: Stärke wächst nicht aus Kraft, vielmehr aus unbeugsamen Willen. Mahatma Gandhi oder Lionel Messi?
0: Das ist wirklich.
2: Sag du zuerst.
0: War fantastisch. Ich sag, das ist von Gandhi.
2: Nee, ganz klar von Lionel Messi.
0: Ja, bist du sicher? Hm? Nee. Ich habe meinen alten Freund Mahatma Gandhi mal angerufen, da hat er mir das gesagt.
2: Hat er mir auch gesagt.
0: Ja?
2: Mahatma Gandhi ist richtig.
0: Yes!
3: Einen haben wir noch.
0: Ja.
3: Wer Wind sät, wird Sturm ernten. Kommt das aus dem Alten Testament oder von Yogi Löw?
2: Oh, das ist von Yogi Löw.
0: Nein, das ist aus dem Alten Testament, das kenne ich. Ja, ich bin ein bibeltreuer Christ.
3: Also Altes Testament ist aber tatsächlich richtig.
0: Yes!
2: Das macht so viel Spaß.
0: Ja.
2: Runde 2 spielen wir um 8:45 heute Morgen hier bei FFN.

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1: 6:30 am Dienstagmorgen in der Innenstadt von Görlitz ist am Abend ein Mehrfamilienhaus eingestürzt. 3 Menschen werden seitdem vermisst, Thomas Menzel.
2: Ja, schönen guten Morgen. Ob sie unter den Trümmern liegen, das kann nach wie vor noch niemand sagen. Die Rettungskräfte haben schon mit Spürhunden und auch Wärmebildkameras nach diesen Vermissten gesucht, aber bislang erfolglos. Seit den frühen Morgenstunden wird der Schutt mittlerweile vorsichtig abgetragen. Warum das Haus nicht weit weg vom Görlitzer Bahnhof eingestürzt ist, kann auch niemand sagen. Erster Verdacht der Polizei, vielleicht eine Gasexplosion. Heute gibt es den neuen Waldzustandsbericht, der wird in Berlin vorgestellt. Der Zustand der deutschen Wälder war zuletzt kein großer Grund zur Freude, also so gar nicht. Fachleute warnen schon länger vor Trockenheit und anderen Problemen. Und im letzten Bericht 2024 war aus den genannten Gründen nur noch jeder 5. Baum gesund. Und seit April gilt die 12-Uhr-Regel an den deutschen Tankstellen, aber seitdem gab es tausende unerlaubte Preiserhöhungen in ganz Deutschland. Ein Verbraucherportal hat festgestellt, dass die Preise rund 17.000 Mal außerhalb der erlaubten Zeitspanne gestiegen sind.
1: Danke, Thomas. Mich regt das auf, ne? Also, wenn ich 8 Kilometer zu schnell fahre, dann werde ich geblitzt und muss Strafe bezahlen. Und 17.000 Verstöße und auch, also ganz ehrlich, dieser Tankrabatt, ne? Kannst du mir noch nicht erzählen, dass da 17 Cent überall angekommen sind. Aber, naja, Tankstellen sind anscheinend ein rechtsfreier Raum in Deutschland. Danke, Thomas, für den Überblick. Ich habe mich aus Versehen ein bisschen in Rage geredet.
2: Ein Kommentar.
1: Wir schauen jetzt auf die weiteren Nachrichten aus Niedersachsen.
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3: Ich bin Julia Zajons. Schönen guten Morgen. Mutmaßliche sexuelle Belästigung beim Deutschen Ärztetag in Hannover sorgt weiter für Diskussionen. Mehrere Medizinstudentinnen hatten von übergriffigem Verhalten berichtet. Die Bundesärztekammer hat ihnen jetzt Unterstützung zugesichert. Sie will laut des Präsidenten verbindliche Regeln und neue Schutzkonzepte entwickeln. Außerdem sollen Machtmissbrauch und sexualisierte Gewalt Kernthema des nächsten Ärztetags werden. In Hildesheim werden heute 27 Stolpersteine verlegt. Sie erinnern an Menschen, die während der NS-Zeit verfolgt, deportiert oder ermordet wurden. Damit liegen in der Stadt insgesamt mehr als 300 der kleinen Gedenktafeln. Um 11 Uhr gibt es heute auf dem Andreasplatz eine öffentliche Gedenkstunde. Und Ex-Bundeskanzlerin Angela Merkel kommt heute Abend nach Hannover. Sie ist im Theater am Egi zu Gast und liest hier aus ihrem Buch Freiheit.
4: Nicht mehr lang, dann wird es richtig schön warm und sonnig bei uns im Niedersachsenwetter. Aber auch heute schon ein bisschen mehr Sonne, vor allem so in der ersten Tageshälfte. Heute Nachmittag kann es dann wieder Schauer und Gewitter geben. Dazu bis 20 Grad. Die aktuellen Temperaturen in Lindern am Regenrückhaltebecken jetzt 7 Grad. 8 haben wir in Schöppenstedt am Sportplatz. Der FFN-3-Tage-Trend. Morgen auch nochmal eher verregnet. Donnerstag bleibt schon länger trocken. Und ab Freitag dann viel Sonne und bis zu 26 Grad. Das wird ein sehr, sehr schönes Pfingstwochenende.
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1: Auf der A2 Hannover Richtung Braunschweig ist die Ausfahrt zur Raststätte 2 Dorferholz Süd wegen einer Ölspur gesperrt. Auf der A28 Oldenburg Richtung Bremen ist im Dreieck Stur die Überleitung zur A1 Richtung Bremen nach einem Unfall voraussichtlich bis heute Abend ebenfalls gesperrt. Und Vorsicht Rehe auf der A28 Bremen-Oldenburg in Höhe Hatten. Vorsicht bitte in beiden Richtungen.
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1: Wenn ihr noch einen Stau oder Blitzer gesehen habt, ruft gerne an. Aktuell sind keine unterwegs. Kostenlos 0800 529 und 4x die 5. Euch allen eine gute Fahrt.
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0: Ihr werdet wach. Das Radio läuft, hier ist FFN. Die Sonne scheint, 20 vor 7. Und beim Scrollen durch Instagram habt ihr es wahrscheinlich schon entdeckt. Es gibt eine neue Funktion, Instagram Instance.
1: Was ist das?
0: Da macht ihr in dem Moment ein Foto und eure Follower können sich das dann auch nur ein einziges Mal angucken.
1: Wahnsinn. Könnte sein, dass ihr das bald euren Eltern erklären müsst oder dann plötzlich die Gesichter eurer Eltern da seht, die so in die Kamera gucken.
0: Was?
1: Also ihr kennt das auch.
0: Ja, immer wenn ich in meiner Heimat bin, im Landkreis Kloppenburg, da kann ich ein bisschen Zeit für Instagram-Nachhilfe einplanen.
1: Ja.
0: Was ist denn jetzt noch meine Story und was ist jetzt der Feed? Wie kann ich was reposten? Und wo finde ich meine Follower-Anfragen?
1: So, ich mag aber, ich persönlich bin großer Fan vom Instagram-Auftritt deiner Mutter vor der lieben Annette. Ganz liebe Grüße.
0: Meine Mama ist ja mittlerweile auch echt ganz gut. Aber
1: ja,
0: diese ganzen neuen Funktionen sind nicht immer ganz leicht zu verstehen und meistens wird bei uns dann nur was gepostet, wenn ich gerade in der Nähe bin. Und ihr kennt das bestimmt. Also was in den sozialen Medien oder generell im Internet, alles was mit Technik zu tun hat, müsst ihr euren Eltern erklären. ChatGPT gehört wahrscheinlich bei vielen jetzt auch dazu.
1: Ja, total.
0: Oder Online-Banking, Lieferung an eine Packstation.
1: Ja, ich finde das bloß fair, dass wir unseren Eltern jetzt auch was erklären. Die haben uns ja schließlich beigebracht, wie man mit einem Löffel isst oder nicht in die Hose macht. Da kann man jetzt mal ein bisschen Nachhilfe geben.
0: Bei mir,
1: ich merke das gerade, ich bin im Alter, ich wechsle gerade die Seiten. Also ich habe meinen Eltern auch viel erklärt und inzwischen lasse ich mir viel von Julia und den jüngeren Kolleginnen und Kollegen hier erklären, wie das funktioniert.
0: Schickt ihr uns gerne mal eine Sprachnachricht über die FFN-App und erzählt, wo ihr Nachhilfe gebt oder vielleicht auch selbst bekommt.
1: So, und da können wir sagen, unsere App funktioniert wirklich ganz unkompliziert. Dann klickt ihr bloß auf WhatsApp und dann seid ihr schon direkt hier bei uns im Studio bei FFN.

0: Shakira mit Hips Don't Lie für gute Laune am Dienstagmorgen. Es ist 6.48 Uhr. Mehr Musik und mehr Abwechslung haben wir für euch. Und bei Shakira läuft gerade richtig rund.
1: Toll.
0: Die spanische Steuerbehörde muss ihr 60 Millionen Euro zurückzahlen. Und sie tritt in der Halbzeitshow des WM-Finales auf. Könnte schlechter laufen.
2: Total. 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
1: Zum Beispiel, wenn sie eine Pollenallergie hatte. Gerade kämpfen wieder viele von euch mit laufender Nase und juckenden Augen.
0: Die Pollensaison ist in vollem Gange. Moin Paulina aus dem Guten Morgen Niedersachsen-Team.
3: Hallo zusammen, moin Julia, moin Axel.
0: Auch Hunden macht das zu schaffen.
3: Mein Hund Bailey ist zum Glück nicht betroffen, aber jeder vierte bis fünfte Hund in Deutschland hat tatsächlich eine Pollenallergie. Die Symptome sind auch sehr ähnlich wie bei uns Menschen. Ausschlag, Juckreiz, Atemprobleme oder tränende Augen. Aber auch Appetitlosigkeit oder Schlappheit können ein Zeichen sein. Fragt, wenn ihr euch unsicher seid, einfach mal bei eurem Tierarzt nach. Es gibt Medikamente, die sehr, sehr gut helfen. Und auch wir können was machen. Nach dem Spaziergang einfach euren Hund mit einem feuchten Tuch abwischen und öfter mal die Decke im Körbchen waschen.
1: Dankeschön, Paulina. Ich wusste nicht, dass Hunde das auch haben können. Nee. Gut, dass Paulina Bailey das nicht hat und sie im Gras wälzen kann, wie so ein Schnitzel, wie wir gesehen haben, als wir zu Besuch waren. Kommt einigermaßen gut durch die Pollensaison mit FFN. Wir sind Niedersachsen.

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1: 7 Uhr am Dienstagmorgen. Der Vorwurf ist nicht ganz neu und vermutlich wundert ihr euch gar nicht so sehr, aber nicht drüber reden bringt ja auch nichts, Thomas Menzel.
2: Ja, schönen guten Morgen. Mittlerweile tausendfach festgestellt, unerlaubte Preiserhöhungen an deutschen Tankstellen. Da tickt die Uhr noch anders.
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2: Bei den Untersuchungen eines Verbraucherdienstes ist rausgekommen, dass es seit April tausende unerlaubte Preiserhöhungen an den Tankstellen in ganz Deutschland gegeben hat. Gegen die 12-Uhr-Regel ist öfter verstoßen worden, als es Tankstellen in Deutschland gibt. FFN-Reporterin Julia Sonsier, klingt unmöglich, aber ist so.
4: Vorab der Zeitraum mittags von 12:30 bis 12:30 ist bewusst ausgeklammert worden und trotzdem sind die Preise noch rund 17.000 Mal außerhalb dieser Spanne gestiegen. Von den gut 15.000 Tankstellen in Deutschland haben sich die allermeisten aber an die neue Preisregelung gehalten. Knapp 3.000 haben das nicht getan, mehr als einmal also. Das ist im bundesweiten Schnitt fast jede fünfte Tankstelle, aber es gibt große regionale Unterschiede. Am höchsten war die Quote der schwarzen Schafe in Bayern mit über 25% und am niedrigsten in Berlin mit gut 8%.
2: Heute kommt ein neuer Waldzustandsbericht. Die Bundeswaldinventur. Agrarminister Alois Rainer stellt die neuen Zahlen zum Zustand der deutschen Wälder vor. Fachleute warnen aber schon länger vor Trockenheit, Hitze und auch einem Käferbefall. 2024 war aus den genannten Gründen nur noch jeder fünfte Baum in Deutschland gesund. Die vergangene Bundeswaldinventur hatte ergeben, dass die deutschen Wälder mittlerweile durch die enormen Schäden mehr Kohlenstoff abgeben, als sie aufnehmen können. Denn damit erfüllen sie ihre Rolle als Klimaschützer nicht mehr. Im Gegenteil sogar, sie machen die Probleme sogar noch größer. In Niedersachsen ab heute für den Rest der Woche Warnstreiks im öffentlichen Nahverkehr. In Göttingen sollen heute und morgen keine Busse fahren. In und um Hannover stehen die Busse und auch die Stadtbahnen morgen und übermorgen still. Die S-Bahn Hannover ist nicht vom Streik betroffen. Weitere Warnstreiks im Nahverkehr folgen Donnerstag und Freitag in Braunschweig, Wolfsburg, Hildesheim, Delmenhorst und Lüchow. Seit Februar laufen die Tarifverhandlungen. Auch bei der Telekom kann es streikbedingte Einschränkungen geben. In Niedersachsen und Bremen Service- und Technikertermine fallen teilweise aus. Auch die Hotline ist nur eingeschränkt erreichbar. Unter anderem in Oldenburg, Braunschweig, Göttingen und Bremen sind Telekom-Beschäftigte zum Warnstreik aufgerufen. Etwa 1500 werden dann am Mittag in Hannover zu einer Kundgebung erwartet.
5: Bis zu 20 Grad bekommen wir auch heute wieder im Niedersachsenwetter. Dazu auch erstmal mehr Sonne. Also die Hunderunde heute Morgen dürfte eigentlich ganz schön werden. Ab dem Nachmittag sind da wieder ein paar Schauer und auch Gewitter dabei. Aktuell sind es 7 Grad in Lohne am Heimathaus. In Friedeburg an der Wallanlage haben wir 8 Grad. Der FFN-3-Tage-Trend. Morgen auch nochmal eher grau und nass. Donnerstag wird es schon besser und ab Freitag, da scheint dann richtig schön die Sonne und es wird warm bis zu 26 Grad und das wird dann über das Pfingstwochenende sogar noch schöner und wärmer.
1: Fantastisch.
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1: Auf der A28 Oldenburg Richtung Bremen ist im Dreieck stur die Überleitung zur A1 Richtung Bremen nach einem Unfall voraussichtlich bis heute Abend gesperrt. Und Vorsicht, eine ungesicherte Unfallstelle und Fahrzeugteile auf der A31 liegen Richtung Gronau zwischen dem Kreuzschüttdorf und Ochtrup Nord.
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1: Jojo hat einen Blitzer entdeckt. Moin, wo steht er denn?
6: Der steht auf der B71 zwischen Salzwedel und Uelzen in Berndumme.
1: Alles klar, danke Jojo. Dann blitzt es noch im Emsland, Söge Richtung Kleinbersen hinter der Radebrücke in der Abfahrt Richtung Große Bersen. Wenn ihr auch noch einen Stau oder einen Blitzer gesehen habt, ruft gerne an, kostenlos 0800 529 und 4x5. Euch allen eine gute Fahrt.
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5: Schönen Dienstagmorgen euch. Kennt ihr sowas auch von euren Eltern?
7: Wie viele Follower hat das Bild denn? Du, zeig doch mal.
1: Ja, so lieb wir unsere Eltern haben. Hin und wieder treiben sie uns mit ihren etwas veralteten Technikfragen rund um Instagram und Online-Banking in den Wahnsinn.
5: Die schönsten Geschichten und Diskussionen rund um Bildschirmhelligkeit und Schriftgrößen hört ihr noch in dieser halben Stunde hier bei uns.

0: Wecker aus dem Radio. Wake Me Up von Avicii. Gleich dazu Clock Clock Love You Again. Das ist mehr Musik und mehr Abwechslung hier bei FFN. Und zur Abwechslung bekommen wir heute auch mal hohen Besuch bei uns in Niedersachsen. Angela Merkel kommt nach Hannover und liest aus ihrem Buch vor.
1: Liebe Fans, heute möchte ich mich bei Ihnen bedanken. Und zwar ganz persönlich bei jedem. Bleiben Sie einfach weiter mit dabei.
2: Danke für die Unterstützung.
3: Ja, vor der Dankesrede wirft Günther erstmal einen kritischen Blick auf Ihren Auftritt.
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5: Hey, Günther! Moin. Das Superereignis von heute in Hannover heißt Merkel liest vor. Also Mutti mit anderen Worten. Und es gibt eine schlechte Nachricht. Sie liest nicht die Klassiker und Gedichte der Weltliteratur, sondern aus ihrem eigenen Buch. Ist trotzdem ausverkauft, das Theater am EG in Hannover, weil sich die Leute sagen, oh, ich geh hin Mutti gucken. Und spar mir auch noch das Buch selber zu lesen, weil sie liest ja vor. Noch ein Tipp an Angela. Wenn du aus deinem Buch liest, also aus der gedruckten Sparte selbst, zahlst du 90% Mehrwertsteuer. Weil dann ist es eine Werbeveranstaltung. Wenn du aus Kopien davon vorliest, ist es Kultur. Gleich 7%. Und noch ein Tipp unter uns Pastorentöchtern. Wenn du vor und nach der Lesung ein Vaterunser betest, ist es eine Religionsveranstaltung GEMA-frei. Das ist aber nur wichtig, wenn du singen willst. Zum Beispiel dein Lieblingslied. Du hast den Farbfilm vergessen von Nina Hagen. Oh, mit neuen Text, sagen wir mal. Ich habe einen Broiler gegessen. Ich frage mich natürlich, hört das denn nie auf mit dem Vorgelesen von Merkel aus ihr sein Buch? Nächstes Jahr zieht ja schon Olaf Schlumpf mit seinem Buch durch die Lande. Dabei ist der Einzige, den wir sein Buch vorlesen sehen wollen, Friedrich Merz, damit das Elend im Kanzleramt ein Ende hat. Und

0: Habt einen hoffentlich entspannten Start in euren Dienstag. 18 Minuten nach 7 ist es. Papa, also wenn du jetzt hier auf den Pfeil klickst, kannst du dein Urlaubsfoto weiterleiten. Und wenn du auf das Plus klickst, postest du das Bild dann in deinen Status.
1: Ja, das ist so ein bisschen die Erweiterung von, du musst von HDMI 1 auf HDMI 2 stellen. Diese technische Erklärerei, wie was mit Technik und in den sozialen Netzwerken funktioniert, kennen wir doch alle auch von unseren Eltern. Wir sprechen mit euch heute Morgen drüber. Lisa aus dem Guten Morgen Niedersachsen-Team hat euch mal gefragt, wie das bei euch so ist.
2: Hi, ihr helft eurer Mutter regelmäßig?
3: Also Mama erkläre ich meistens, wie sie zum Beispiel ihr Handy Stromsparmodus oder stumm schaltet.
4: Bei meiner Mutter ist das eher mit Datenschutz, dass man sagt, keine Kindergesichter, keine aufreizenden Fotos von anderen.
2: Und bei deiner Oma musst du noch ein bisschen mehr ausholen.
5: Bei meiner Oma ist es immer die Schriftgröße.
2: Und wenn sie Hilfe brauchen, fragen sie auch ihren Enkel, ne?
6: Natürlich frage ich das. Ich frage, warum geht es jetzt nicht weiter? Der Enkel, der spuckt da zweimal drauf und dann geht es. Oder wenn ich sage, warum kann ich diese Fotos jetzt nicht verschicken? Die sind gar nicht mehr da. Sagt er, wenn du da drauf drückst, dann kommen sie alle wieder. Und so geht es immer weiter.
1: Ach, fantastisch. Auch das ist ja also diese Dame hat wirklich mein Herz erobert gerade.
0: Ja, also bei vielen geht es ja dann auch mittlerweile in die andere Richtung. Die lassen sich dann Dinge von ihren Kindern erklären, so wie, also, oder beziehungsweise von Nichten oder jungen Freunden, so wie Axel das mittlerweile auch macht. Ihr könnt jetzt mal schön euren Eltern sagen, jetzt ein Foto draus machen, bei dem schönen Licht, von den Blumen, mit der Sonne und das in WhatsApp-Status posten, da macht ihr doch alles richtig. Habt einen schönen Dienstag mit FFN.

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1: Am Dienstagmorgen. Na, habt ihr heute Morgen auch direkt zugeschlagen? Ab heute gibt es wieder eine E-Auto-Prämie, Thomas Menzel.
2: Ja, schönen guten Morgen. Privathaushalte können diese neue staatliche Förderung ab heute beantragen. Das Portal dafür soll am Vormittag um 9:30 freigeschaltet werden. Gab ja auch schon mal so einen Kaufanreiz. Die neue Prämie fällt je nach Einkommen und Familiensituation aber unterschiedlich hoch aus. Das ist der größte Unterschied. Also geringe Einkommen und viele Kinder bringen da den höchsten Zuschuss. Ab heute und auch in den kommenden Tagen Probleme im ÖPNV in Niedersachsen. Heute und morgen in Göttingen, morgen und übermorgen dann in und um Hannover und in Braunschweig, Wolfsburg, Hildesheim, Delmenhorst und Lüchow dann am Donnerstag und Freitag soll dann gestreikt werden. Erst Donald Trump, jetzt Wladimir Putin. Ein paar Tage nach dem US-Präsidenten beginnt jetzt auch Russlands Machthaber Wladimir Putin einen zweitägigen China-Besuch und auch er wird von einer Delegation aus Ministern und Managern begleitet. Und es sieht mal so gar nicht gut aus für die deutschen Eishockey-WM-Ambitionen. Das Minimalziel Viertelfinale liegt in weiter Ferne, weil das deutsche Team gestern auch das dritte Vorrundenspiel verloren hat. Sehr deutlich mit 1:6 gegen die Schweiz.
1: Danke, Thomas, für den Überblick.
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3: Ich bin Julia Zajons. Schönen guten Morgen. Die Gewerkschaft Verdi ruft die Beschäftigten der Telekom heute zum Warnstreik auf. Bei uns betrifft das die Standorte in Celle und Hannover. In Hannover ist auch die zentrale Kundgebung mit etwa 1500 Teilnehmerinnen und Teilnehmern geplant. Während des Streiks gibt es Einschränkungen bei der Telekom-Hotline und bei Hausterminen. In Hannover startet heute die Bewerbungsphase für den Unternehmerinnenpreis Frauen machen Standort. Der ist mit 10.000 Euro dotiert. Gesucht wird die Unternehmerin des Jahres, die mit Ideen und Engagement den Wirtschaftsstandort Hannover prägt. Dafür kann man sich noch bis Ende August bewerben. Und in Hameln laufen gerade die Aufbauarbeiten für die Sommerreihe Hameln komm, wie du bist. Da gibt es mitten in der Innenstadt verschiedene Aktivitäten unter freiem Himmel, wie zum Beispiel Tischtennis oder Kicker. Los geht's mit der Sommerreihe in Hameln in knapp 2 Wochen.
4: Im Niedersachsenwetter sind das wirklich sehr, sehr schöne Aussichten, vor allem für das Pfingstwochenende. Ja. Aber auch heute schon bekommen wir mehr Sonne ab, besonders in der ersten Tageshälfte. Heute Nachmittag kann es dann wieder Schauer und Gewitter geben.
1: Ja, aber das Wetter ist wie so ein Thriller aktuell. Also es geht immer so hin und her, mal besser, mal schlechter und am Ende kommt das große Happy End.
4: Ja, wir bauen uns so. Richtig. 9 Grad sind jetzt in Koppenbrügge am Burgmuseum, in Soltau und Böhmewald auch 9, bis zu 20 sind dann heute schon drin. Jetzt wird es nochmal spannend, der FFN 3-Tage-Trend. Morgen ist es ziemlich regnerisch.
1: Ja.
4: Donnerstag schon freundlicher.
1: Ja.
4: Und Freitag, da können wir uns dann auf richtig viel Sonne freuen und es werden pünktlich zum Start ins lange Wochenende bis zu 26 Grad.
1: Alter Finne, hab ich da Bock drauf.
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1: Vorsicht, ein Liegenbleiber auf der A2 Dortmund Richtung Hannover in der Ausfahrt Lauenau. Vorsicht, ein Reifen auf der A7 Hannover Richtung Hamburg zwischen Schwarmstedt und Westenholz. Auf der A28 Oldenburg Richtung Bremen ist im Dreieck Stur die Überleitung zur A1 Richtung Bremen nach einem Unfall voraussichtlich bis heute Abend gesperrt. Und es gab einen Unfall auf der A31 Lingen Richtung Gronau zwischen Kreuz Schüttorf und Ochtrup Nord.
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1: Es blitzt auf der B71 Salzwedel Richtung Uelzen in Bergen an der Dumme. Im Emsland Söge Richtung Kleinbersen hinter der Radebrücke in der Abfahrt Richtung Große Bersen. Und im Landkreis Göttingen, Eddigerhausen Richtung Göttingen in Rauschenwasser in der Hecke. Danke Jojo, Tobias und Florian fürs Bescheid sagen. Wenn ihr auch noch einen Stau oder Blitzer gesehen habt, ruft gerne an. Kostenlos 0800 529 und 4x5. Euch allen eine gute Fahrt.
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0: Der gehört auch einfach zu jeder Hochzeitsfeier mit dazu. Boomfunk MCs mit Freestyler, dazu gleich Hoosier mit Too Sweet. Das ist voller Liebe, mehr Musik und mehr Abwechslung bei FFN. Wir sind mittendrin im beliebtesten Hochzeitsmonat Mai. Julia war am Wochenende auf der ersten Hochzeitssaison in so einem, was war, Parkhotel mit meinem Garten.
1: Ja, genau, das war alles sehr schön. Es geht bei uns in Niedersachsen aber auch deutlich ausgefallener, was die Location angeht. Ihr könnt euch auch auf dem Krabbenkutter Heike in Ditzum in Ostfriesland das Jawort geben. Das ist der Kutter von Wilfried. Moin.
2: Moin Julia, moin Axel.
1: Hi. Wie läuft denn so eine Trauung bei euch auf dem Kutter ab?
2: Das Hochzeitspaar kommt dann auf dem Steg, auf den Kutter. Dann gehen die unten in der Kajüte. Das muss auch in der Kajüte vollzogen werden, diese Hochzeit, sonst ist das nicht rechtskräftig. Ach. Es gibt dann anschließend Sekt. Einige bestellen dann Krabbenbrötchen, einige auch nicht. Und manchmal werden auch weiße Tauben fliegen gelassen, Luftballons. Ja, eine ganz tolle Sache.
0: Schön. Wilfried, aber was ist denn, wenn bei der Trauung jetzt auch, wenn es auch einmal stürmisch wird?
2: Wegen Wind und Wellen haben wir noch nie abgesagt, sondern sind immer rausgefahren. Das Einzige, was mal war, bei Hochwasser, hatten wir ordentlich Sturm und ein bisschen Hochwasser, dass wir dann eingelaufen sind im Hafen in Ditzum und der Steg war unter Wasser. Also ich habe die Braut und den Bräutigam auf den Rücken genommen und dann an Land gebracht und der Standesbeamte, weil er ein bisschen zu schwergewichtig ist, der hat seine Hose dann hochgekrempelt und ist dann selber durchs Wasser an Land gelaufen.
0: Wilfried, vielen, vielen Dank. Und wir wären nicht FFN, wenn wir euch nicht gedanklich auf so eine Krabbenkutter-Trauung mitnehmen würden. Das Ergebnis, das hört ihr frisch gepoolt in einer Stunde hier bei uns, bei Guten Morgen Niedersachsen. Euch einen schönen Dienstag.

0: greift jetzt mal in eure Jackentasche oder die Hosentasche. Hier ist FFN um 7.49 Uhr. Da ist bestimmt noch ein Kassenzettel von diesen Einkäufen drin, wo wir nur so zwei, drei Kleinigkeiten brauchten. Ja. Und am Ende war es mal wieder teurer als gedacht. Passiert mir am häufigsten in der Drogerie.
1: Oh, das geht uns, glaube ich, allen so. Klassischer Tipp, auf die Literpreise oder den Kilopreis schauen und dann vergleichen. Wir haben das mal für drei Dinge in der Drogerie gemacht. Gleitgel, Literpreis 154,90 €. Mascara, Literpreis 544,55 €. Und das teuerste, was wir gefunden haben, Warzentinktur.
0: Na.
1: Ein Liter, 1.999 €. Wann gibt es eine Warzentinktur-Preisbremse?
0: Oh Gott.
1: Zum Vergleich, für das Geld bekommt man eine halbe Unze Gold.
0: Ja, wer entscheidet sich da nicht für die Warzentinktur?

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13: 8 Uhr am Dienstagmorgen. Hoffentlich reicht Freude schöner Götterfunken, um euch die Melodie der Europa-Hymne ins Ohr zu holen. Ich werde sie nämlich nicht ansummen, nicht mal für die Mutti, Thomas Menzel.
14: Schönen guten Morgen. Danke im Namen der Menschlichkeit und im Namen von Angela Merkel. Schöne Grüße. Die Melodie hört sie heute auch so in Straßburg, wenn sie einen Orden bekommt, den bisher noch niemand hat.
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14: 16 Jahre lang war Angela Merkel Bundeskanzlerin. In dieser Zeit hat sie auch Entscheidungen getroffen, die ganz Europa betrafen. FFN-Reporter Maxi Wilsmann, dafür soll sie heute im Europaparlament geehrt werden.
16: Merkel bekommt den Europäischen Verdienstorden verliehen, mit dem wir die EU-Kommission unter anderem Merkels Arbeit in der Finanzkrise, in der Flüchtlingskrise oder zu Zeiten der Corona-Pandemie würdigen. Der Europäische Verdienstorden wird heute zum ersten Mal überhaupt verliehen. Neben der ehemaligen Bundeskanzlerin bekommen den heute 19 weitere Personen. Dazu zählt zum Beispiel Polens ehemaliger Präsident Lech Walesa, der heute ebenfalls in Straßburg erwartet wird. Und auch der ukrainische Präsident Wolodymyr Selenskyj soll den Orden verliehen bekommen. Der kann allerdings nicht zur Zeremonie reisen.
14: In Niedersachsen ab heute für den Rest der Woche Warnstreiks im öffentlichen Nahverkehr. In Göttingen sollen heute und morgen keine Busse fahren. In und um Hannover stehen die Busse und auch die Stadtbahnen morgen und übermorgen still. Die S-Bahn Hannover ist nicht von diesem Streik betroffen. Weitere Warnstreiks im Nahverkehr folgen aber Donnerstag und Freitag in Braunschweig-Wolfsburg, Hildesheim, Delmenhorst und auch in Lüchow. In den USA und Kalifornien hat jemand ein islamisches Zentrum angegriffen. Dabei sind in San Diego mindestens 3 Menschen erschossen worden. Nach Polizeiangaben ein Wachmann und 2 Mitarbeitende. Die beiden mutmaßlichen Angreifer sind demnach tot in einem Auto auf einem Parkplatz entdeckt worden. Im vergangenen Jahr sind in Deutschland mehr Politikerinnen und Politiker angegriffen worden. Das geht aus der Antwort der Bundesregierung auf eine entsprechende Anfrage der AfD-Fraktion hervor. Bundesweit hat es insgesamt über 5.100 Attacken gegeben. Im sächsischen Görlitz ist am Abend ein Mehrfamilienhaus eingestürzt. Drei Menschen werden seitdem vermisst. Ob sie unter den Trümmern sind, ist nach wie vor unklar. Neben Polizei, Feuerwehr und Katastrophenschutz war auch schon eine Hundestaffel im Einsatz. Seit den frühen Morgenstunden wird der Schutt vorsichtig abgetragen. Warum das Haus explodiert ist, weiß noch niemand. Die Polizei hält eine Gasexplosion für möglich.
6: Nicht mehr lang, dann wird es richtig schön warm und sonnig bei uns im Niedersachsenwetter. Und heute ist das auch schon ein kleiner Vorgeschmack. Wir kriegen deutlich mehr Sonne als gestern, vor allem so in der ersten Tageshälfte. Heute Nachmittag kann es dann schon nochmal Schauer und Gewitter geben. Das Ganze bei bis zu 20 Grad. Aktuell 11 Grad in Langenhagen am Silbersee. In Bohmte an der Erich-Kästner-Schule sind es 12 Grad. Der FFN-3-Tage-Trend. Morgen ist es dann eher nochmal verregnet. Donnerstag bleibt es schon länger trocken. Und ab Freitag dann viel, viel Sonne und bis zu 26 Grad.
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13: Vorsicht, eine ungesicherte Unfallstelle auf der A1 Osnabrück Richtung Bremen zwischen dem Dreieck Stur und Bremen-Brinkum. Ein Unfall auf der A31 Lingen Richtung Gronau zwischen dem Kreuz Schüttorf und Ochtrup Nord. A33 Osnabrück Richtung Bielefeld zwischen dem Kreuz Osnabrück Süd und Hiltau. 5 Kilometer stockend in der Baustelle, 15 Minuten mehr. In der Gegenrichtung sind es 4 Kilometer stockend und auch 15 Minuten mehr. Vorsicht, ein Plastikteil auf der A352 Hannover West Richtung Hannover Nord zwischen Engelbosse und Hannover Flughafen. Auf dem Messeschnellweg in Hannover zwischen Mittelfeld und Pferdeturm 3 Kilometer Stau nach einem Unfall, 15 Minuten mehr. Und Vorsicht, ein brennender LKW in Bremen auf dem Hochschulring zwischen der Ausfahrt Universität Müllheizwerk und Oken.
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13: Es blitzt auf der B71 Salzwedel Richtung Uelzen in Bergen an der Dumme, im Emsland Söge Richtung Kleinbersen, hinter der Radebrücke in der Abfahrt Richtung Großebersen, in Ostfriesland in Augustfehn in der Stahlwerkstraße bei der Kirche aus Upplingen kommt und im Landkreis Göttingen, Eddigehausen Richtung Göttingen in Rauschenwasser in der Hecke. Danke Jojo, Tobias, Florian und Julian. Wenn ihr auch noch einen Stau oder Blitzer gesehen habt, ruft gerne an, kostenlos 0800 529 und 4x die 5. Euch allen eine gute Fahrt.
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6: Sachen gibt's, die gibt's gar nicht. Gestern war der Tag der offenen Tür bei den Freimaurern in Holzminden. Ist schon komisch, dass so eine Geheimorganisation zum Besuch einlädt.
13: Ja, die Freimaurer gelten immer als Mysterium. Ja. Haben wahrscheinlich die Tür auch noch so einen Spalt aufgemacht. Ich war vor Ort.
6: Ach ja?
13: Ja, gab aber neben dem Bernsteinzimmer, dem Heiligen Gral und ein paar Reisetipps für Atlantis nicht viel
6: zu
13: sehen.
6: Du bist so ein Vogel.

0: Fahr vorsichtig, FFN am Dienstagmorgen, das sagen Mütter ja gerne. Bei uns singen es Miles Smith und Niall Horan. Drive safe. Das ist mehr Musik, mehr Abwechslung hier bei FFN. Wenn wir schon im Auto sind, na, auf dem Weg zur Arbeit, ist man doch ein bisschen zu schnell durch die Pfütze gebrackert und auf dem Autodach, das ist voll mit Blütenpollen, das kennt ihr alle gerade.
1: Das klingt in jeder Hinsicht nach Waschstraße im Feierabend. Ja. Kann neben Scheibenwischer ausstellen und Gang rausnehmen, aber ganz schön abenteuerlich werden.
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3: Zuerst musst du dich für ein Waschprogramm entscheiden. Das eigentliche Ziel ist ja einfach ein sauberes Auto, aber du wählst dann doch für viel Geld das Ultra Hydro Crystal Diamond Protect Premium Spa Paket mit Arctic Snow Infinity Glanzversiegelung und Nano Lotus Technologie. Dann winkt dich jemand auf diese Art Bahnschiene und du kommst dir vor wie der dümmste Fahrer auf Erden, weil du nie weißt, ob du bremsen oder fahren oder lenken sollst.
4: Komm, links, gerade, nein, stopp!
3: Dann endlich wird dein Auto massiert und geföhnt und hinterher darfst du es gratis von innen saugen, findest dann alte Pommes unterm Beifahrersitz und ein Parkticket über 2 D-Mark. Und am Tag danach fährst du dann mit deinem funkelnden Auto im Regen durch dreckige Pfützen, während die Kinder auf dem Rücksitz Kekse essen.

0: Also ich habe jetzt diesen Sonnenaufgang heute Morgen. Wie kriege ich den jetzt auf Status?
1: Wir werden es hier am Dienstagmorgen. Ja, viele von euch helfen regelmäßig ihren Eltern oder Großeltern oder auch älteren Kollegen. Danke, Julia. Mhm. Bei Handy- und Technikfragen. Mhm. Julia, du kennst das auch,
2: ja, ne? Nicht nur bei dir, auch zu Hause bei meinen Eltern, vor allem bei meiner Mama. Gibt es manchmal Instagram-Nachhilfe. Da sind aber auch so viele neue Funktionen. Jetzt kann man plötzlich was reposten. Und wo finde ich nochmal diese Instagram-Instance, dieses neue?
1: Habe ich auch nicht verstanden.
2: Ja, ihr habt da auch ganz, ganz viele Geschichten.
3: Bei meiner Oma ist es immer die Schriftgröße. Dann stellt sie sie wieder kleiner, dann muss ich hier die wieder größer stellen, dass sie das gut erkennt.
4: Letztens auf YouTube hat sie gesehen, da hat sie Sachen abonniert und da musste sie erklären, dass das kein Geld kostet und was das ist.
5: So Handy neu einrichten oder sowas.
6: Ich muss meiner Mutter immer und immer wieder erklären, wie man Bilder auf ihrem Laptop speichert.
7: Oh ja. Mein Opa ist gekommen, hat gesagt, sein Handy ist kaputt, aber nur die Helligkeit war zu weit unten.
8: Ich glaube, erklären bringt da auch nichts mehr. Du machst da einfach so gut es geht.
9: Ich glaube, das Schlimmste ist eigentlich so, dass Eltern sowie Großeltern keinen Überblick über ihre Passwörter haben.
8: Ja.
9: Das würde einiges erleichtern, für uns auch, wenn wir denen dann Sachen erklären müssen, aber wenn die ihre Passwörter nicht kennen, ciao.
1: So, ja. Liebe Eltern, ne? Aber das ist, wir machen das ja gerne. Ihr habt uns beigebracht, wie man mit Löffeln isst und nicht mehr die Hose macht. Da können wir euch auch mal erklären, wie so ein Status funktioniert.
2: Ich erkläre dir das gleich auch nochmal ganz in Ruhe.
1: Danke. Dabei habe ich dir noch nicht mal beigebracht, wie man mit dem Löffel isst. Euch einen schönen Dienstag mit der FFL.

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5: Am Dienstagmorgen in der Innenstadt von Görlitz ist am Abend ein Mehrfamilienhaus eingestürzt. Drei Menschen werden seitdem vermisst, Thomas Menzel.
6: Ja, schönen guten Morgen. Ob sie unter den Trümmern liegen, das kann nach wie vor noch niemand sagen. Die Rettungskräfte haben schon mit Spürhunden und auch Wärmebildkameras nach diesen Vermissten gesucht. Bislang erfolglos. Seit den frühen Morgenstunden wird der Schutt mittlerweile vorsichtig abgetragen. Warum das Haus nicht weit weg vom Görlitzer Bahnhof eingestürzt ist gestern am Abend, das weiß noch niemand. Ein erster Verdacht der Polizei. Vielleicht war es eine Gasexplosion. Heute gibt es den neuen Waldzustandsbericht. Der letzte war kein Grund zur Freude. Fachleute warnen schon länger vor Trockenheit und Dürre in den Wäldern. Und im letzten Bericht 2024 war aus den genannten Gründen nur noch jeder fünfte Baum überhaupt gesund. Trotz 12-Uhr-Regelung, es hat tausende unerlaubte Preiserhöhungen an Tankstellen in ganz Deutschland gegeben. Ein weiteres Verbrauchsportal hat festgestellt, dass die Preise rund 17.000 Mal außerhalb der erlaubten Zeitspanne gestiegen sind. Und es geht auch ohne Sprit. Heute startet die neue E-Auto-Förderung. Das Umweltministerium schaltet das Portal um 9:30, also gleich schon frei. Größter Unterschied zur vergangenen E-Auto-Prämie. Die neue fällt je nach Einkommen und Familiensituation unterschiedlich hoch aus.
5: Danke, Thomas, für den Überblick.
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7: Ich bin Julia Zions. Schönen guten Morgen. Mutmaßliche sexuelle Belästigung beim Deutschen Ärztetag in Hannover sorgt weiter für Diskussionen. Mehrere Medizinstudentinnen hatten von übergriffigem Verhalten berichtet. Die Bundesärztekammer hat ihnen jetzt Unterstützung zugesichert. Sie will laut des Präsidenten verbindliche Regeln und neue Schutzkonzepte entwickeln. Außerdem sollen Machtmissbrauch und sexualisierte Gewalt Kernthema des nächsten Ärztetags werden. In Hildesheim werden heute 27 Stolpersteine verlegt. Sie erinnern an Menschen, die während der NS-Zeit verfolgt, deportiert oder ermordet wurden. Damit liegen in der Stadt insgesamt mehr als 300 der kleinen Gedenktafeln. Um 11 Uhr gibt es heute auf dem Andreasplatz eine öffentliche Gedenkstunde. Und Ex-Bundeskanzlerin Angela Merkel kommt heute Abend nach Hannover. Sie ist im Theater am Egi zu Gast und liest hier aus ihrem Buch Freiheit.
5: Kommen wir zum Niedersachsenwetter. Da ist mir heute Morgen aufgefallen, dass mir wirklich also die letzten Wochen richtig aufs Gemüt geschlagen sind. Nachdem es ja eine Woche so schön war und ja am 1. Mai. Ja. Aber die letzten Tage waren ja wirklich also beschissen.
8: Ja.
5: Und deswegen freue ich mich jetzt. Ich weiß, wir müssen noch ein bisschen durchhalten.
8: Ja, bis zum Wochenende.
5: Man freut sich.
8: Ja, und dann ist es auch noch ein langes Wochenende. Das Pfingstwochenende, es wird wirklich so, so schön. Heute aber auch schon bis zu 20 Grad und mehr Sonne als gestern. Also vor allem jetzt so in der ersten Tageshälfte. Ab heute Nachmittag gibt es dann nochmal Schauer und Gewitter. Aktuell sind es 12 Grad in Lohne an der Freilichtbühne. In Bodmar an der Mühle haben wir jetzt 13 Grad. Der FFN-3-Tage-Trend. Morgen auch nochmal eher grau und nass. Donnerstag wird es schon besser und ab Freitag scheint dann richtig schön die Sonne und es wird warm bis zu 26 Grad und das können wir dann übers lange Pfingstwochenende sogar noch toppen.
5: Halleluja!
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5: A1 Osnabrück Richtung Bremen. Zwischen dem Dreieck Sturm Bremen-Brink kommt 6 Kilometer Stau nach einem Unfall. 15 Minuten mehr. Vorsicht Reifenteile auf der A7 Hamburg Richtung Hannover. Zwischen Großburg-Wedel und Altwarmbüchen. A33 Osnabrück Richtung Bielefeld. Zwischen dem Kreuz Osnabrück Süd und Hilta. 5 Kilometer stockend in der Baustelle. 15 Minuten mehr. Vorsicht ein Plastikteil auf der A352 Hannover West Richtung Hannover Nord. Zwischen Engelbostel und Hannover Flughafen. Eine Vollsperrung nach einem Unfall in beiden Richtungen auf der B3 Elze-Hannover zwischen Tiedenwiese und Pattensen. Dann auf dem Messeschnellweg in Hannover zwischen Mittelfeld und Pferdeturm 3 Kilometer Stau nach einem Unfall. 15 Minuten braucht ihr mehr. Und Vorsicht, ein brennender LKW in Bremen auf dem Hochschulring zwischen der Ausfahrt Universität Müllheizwerk und Oken.
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5: Stefan aus Friedeburg in Ostfriesland hat einen gesehen. Moin Stefan.
11: Moin Julia, moin Axel. Von Wirdum in Richtung Emden auf der B210. Das Ganze in Höhe Lochersum, kurz nach dem Pferdehof. Dort ist Tempo 70 erlaubt. Jo. Gute Fahrt und sonnige Grüße.
5: Dankeschön, sonnige Grüße zurück. Im Emsland-Blitz ist auch Söge Richtung Kleinbersen hinter der Radebrücke in der Abfahrt Richtung Große Bersen. In Pferden zwischen dem Freizeitpark und dem Hotel. In Ostfriesland in der Augustfehn in der Stahlwerkstraße bei der Kirche aus Upplingen kommt. Danke Florian, Julian, Stefan und Jenny. Wenn ihr auch noch einen Stau oder Blitzer gesehen habt, ruft gerne an. Kostenlos 0800 529 und 4x5. Euch allen eine gute Fahrt.
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0: FFN, 8.41 Uhr. Schön, dass ihr mit uns aufsteht. Niedersachsen wird immer mehr zum Volk der Ja-Sager. Wir starten in die Hochzeitssaison.
1: Bei uns in Niedersachsen können wir an so vielen schönen Orten heiraten. Zum Beispiel auch in Ditzum in Ostfriesland auf dem Krabbenkutter. Heike heißt er, von Wilfried. Mit dem haben wir heute Morgen schon geschnackt. Ja. Das ist ein super Typ. Der fährt wirklich bei Wind und Wetter mit den Brautpaaren raus.
2: Wegen Wind und Wellen haben wir noch nie abgesagt, sondern sind immer rausgefahren. Das Einzige, was mal war, bei Hochwasser hatten wir ordentlich Sturm und ein bisschen Hochwasser, dass wir dann eingelaufen sind im Hafen in Ditzum und der Steg war unter Wasser. Also ich habe die Braut und den Bräutigam auf den Rücken genommen und dann an Land gebracht und der Standesbeamte, weil er ein bisschen zu schwergewichtig ist, der hat seine Hose dann hochgekrempelt und ist dann selber durchs Wasser an Land gelaufen.
1: Was viele nicht wissen, ich wusste das auch noch nicht, ja. Axel ist in seiner Freizeit Krabbenkutterkapitän und hat sich überlegt, wie so eine Trauung aussehen sollte.
3: So, wie der, mein Jörg, ne? Habt ihr euch das gut überlegt? Nee, sonst wärt ihr ja nicht hier, ne? Also, wir sind hier alle zusammengekommen, um eure Liebe zu feiern. Jan, willst du deine Doris lieben? In guten Tagen, wenn alles in Kutter ist, sowie in schlechten, wenn ihr auch mal kein Netz habt. Und schnell. Wenn das alles passt, dann sagt ihr mal Ciao.
4: Den Mantau.
3: Eins klar, ihr hattet damit die Wahl, ihr hattet die Wahl, so heißt es jetzt, ja. Jetzt könnt ihr die Heringe tauschen und Jan, du kannst die Braut jetzt poolen, wenn du willst. Prost und Oden.
1: FFN. Also ich mag das ja, wenn du so sprichst. Das war doch schön.
3: Danke.
1: Schönen Dienstag euch mit FFN. Wir sind Niedersachsen.

0: Dienstag kommt mit einem herzhaften Hatschi in diesen Morgen mit FFN. Gerade kämpfen schon wieder viele von euch mit laufender Nase und juckenden Augen.
1: Jo, die Pollensaison ist in vollem Gange. Paulina aus dem Guten Morgen Niedersachsen-Team hat uns darauf aufmerksam gemacht, dass auch Hunden das ganz schön zu schaffen macht.
2: Mein Hund Bailey ist zum Glück nicht betroffen, aber jeder vierte bis fünfte Hund in Deutschland hat tatsächlich eine Pollenallergie. Die Symptome sind auch sehr ähnlich wie bei uns Menschen. Ausschlag, Juckreiz, Atemprobleme oder tränende Augen. Aber auch Appetitlosigkeit oder Schlappheit können ein Zeichen sein. Okay. Fragt, wenn ihr euch unsicher seid, einfach mal bei eurem Tierarzt nach. Es gibt Medikamente, die sehr, sehr gut helfen. Und auch wir können was machen. Nach dem Spaziergang einfach euren Hund mit einem feuchten Tuch abwischen und öfter mal die Decke im Körbchen waschen.
0: Danke, Pauli. Also immer den Hund abwischen. So, kommt einigermaßen gut durch
1: und den Mund.
0: Mund und Hund abwischen. Gut durch die Pollensaison.

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10: 9 Uhr am Dienstagmorgen. Wer mit dem Gedanken spielt, sich ein Elektroauto zu kaufen, dürfte bis jetzt damit gewartet haben. Ab heute gibt es wieder einen Zuschuss, Thomas Menzel.
11: Ja, schönen guten Morgen. Heute startet diese neue E-Auto-Förderung bzw. Prämie durch den deutschen Staat. Und die hängt vom Einkommen und auch der Familiensituation ab.
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11: Das Bundesumweltministerium in Berlin schaltet gleich um 9:30 das Portal für die neue Elektroautoförderung frei. FFN-Reporter Jonas Pape, da kann schon eine ganze Menge Geld bei rumkommen.
12: Je nach persönlichen Umständen gibt es bis zu 6.000 Euro Unterstützung für den Kauf oder das Leasing von Neuwagen. Wer also weniger verdient oder Kinder hat, bekommt besonders viel Förderung. Gefördert werden alle neuen Elektroautos, die ab dem 1. Januar zugelassen sind. Der Antrag kann auch rückwirkend gestellt werden. Nachdem die bisherige Förderung ja Ende letzten Jahres ausgelaufen ist, will damit die Bundesregierung den Umstieg auf klimafreundliche Fahrzeuge wieder etwas attraktiver machen.
11: Nur wenige Tage nach Donald Trump wird ab heute der russische Staatschef Wladimir Putin zu einem ebenfalls 2-tägigen Besuch in China erwartet. Putin will sowohl den chinesischen Präsidenten Xi Jinping als auch den chinesischen Regierungschef Li Keqiang treffen. China ist der weltweit größte Abnehmer von fossilen Brennstoffen aus Russland und wegen der westlichen Sanktionen gegen russisches Öl und Gas mittlerweile der wichtigste Wirtschaftspartner Moskaus. Russland hat vergangene Nacht den größten ukrainischen Donauhafen angegriffen. Es werden Schäden an den Hafenanlagen in Ismail gemeldet, aber keine Verletzten oder gar Tote. Auch in Charkiw und auch den Regionen Dniepropetrovsk, Mykolaiv und Saporischschja soll es russische Angriffe gegeben haben. Und die Ukraine hat wiederum nach eigenen Angaben in Russland angegriffen. Nordöstlich von Moskau soll ein Feuer in einer Industrieanlage wegen eines ukrainischen Angriffs ausgebrochen sein. In der Türkei hat ein Mann mindestens 6 Menschen erschossen. Nach Angaben der staatlichen Nachrichtenagentur Anadolu soll er in Tarsus im Süden des Landes zuerst eine Frau getötet haben und danach dann 5 weitere Menschen. Der mutmaßliche Täter war zuletzt auf der Flucht. Die Polizei suchte mit Hubschraubern und auch Drohnen nach ihm. Es sieht nicht gut aus für die deutschen Eishockey-Ambitionen in Sachen Weltmeisterschaft. Das Minimalziel Viertelfinale ist in weite Ferne gerückt, denn das deutsche Team hat auch das 3. Vorrundenspiel verloren, gestern mit 1:6 gegen die Schweiz.
13: Im Niedersachsenwetter sind das richtig gute Aussichten. Also holt schon mal so langsam die Badeklamotten, legt die schon mal bereit, so für das lange Pfingstwochenende. Aber auch heute bekommen wir schon mehr Sonne ab. Besonders in der ersten Tageshälfte. Heute Nachmittag kann es dann schon noch mal Schauer und Gewitter geben. Das Ganze bei bis zu 20 Grad. In Garrel am Amerikastein sind es jetzt 12 Grad. In Sittensen am Mühlenteich immer 13. Der FFN-3-Tage-Trend. Morgen ist es regnerisch, Donnerstag schon wieder freundlicher und ab Freitag können wir uns dann auf richtig viel Sonne freuen. Und es werden pünktlich zum Start ins lange Wochenende bis zu 26 Grad.
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10: A1 Osnabrück Richtung Bremen zwischen dem Dreieck Stur und Bremen-Brink kommen 6 Kilometer Stau nach einem Unfall. Ihr braucht 15 Minuten mehr. Vorsicht Fahrzeugteile auf der A7 Hamburg Richtung Hannover zwischen Schneverding und Soltau Ost. Und eine Vollsperrung nach einem Unfall in beiden Richtungen auf der B3 Ilze Hannover zwischen Tiedenwiese und Pattensen.
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10: Es blitzt auf der B210 Würdum Richtung Emden in Loppersum kurz vor dem Pferdehof. In Pferden zwischen dem Freizeitpark und dem Hotel. In der Region Hannover, Allerhoop Richtung Fuhrberg, kurz hinter dem Motorradclub. Und in Ostfriesland, in Augustfehn, in der Stahlwerkstraße bei der Kirche aus Uplengen kommt. Danke Julian, Stefan, Jenny und Sonja. Wenn ihr auch noch einen Stau oder Blitzer gesehen habt, ruft gerne an. Kostenlos 0800 529 und 4x die 5. Euch allen eine gute Fahrt.
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13: Heute mit der Band R.E.M. Sie haben sich benannt nach der Schlafphase Rapid Eye Movement. Also weil der Sänger hat nachts durch ein Wörterbuch geblättert und ist bei diesem Begriff hängen geblieben.
10: Witzig.
13: Losing My Religion von R.E.M. spielen wir euch gleich.
10: Fantastischer Song. Vorher haben wir noch Maria dabei von Blondie. Und ich finde ja, Debbie Harry, die Sängerin von Blondie, ist die sexieste Frau aller Zeiten. Die war mit 20 sexy, mit 30, mit 40. Inzwischen ist sie 80. Ja. Immer noch eine Bombenausstrahlung. Eine sehr sexy Frau mit einer fantastischen Stimme. Naja, mit so einer Frau geht's auch los. Christina Aguilera, Genie in a Bottle. Viel Spaß.

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1: Ehre sei Gott in der Höhe. Und euch einen schönen Dienstag, lieber FFN. So. Keine Sorge, von unserer Seite ist der Gottesdienst für heute beendet.
2: Aber sowas von. Aber mit unserer Religionsprüfung sind wir noch nicht durch. Gerade laufen die Abschlussprüfungen bei uns in Niedersachsen. Heute sind viele mündliche Religionsprüfungen dran. Und auch wir testen unser Wissen mit einer neuen Quizrunde. Wer hat's gesagt? Diesmal Theologe oder Fußballer? Moin nochmal, Pauline.
1: Hallo. Ich versuche nicht perfekt zu sein. Ich versuche nur besser zu sein als gestern. Cristiano Ronaldo oder evangelisch-lutherische Pfarrerin Margot Käßmann. Ronaldo.
2: Ich sag
1: das
2: Käßmann.
1: Klingt wirklich nach einer
2: Nein, ich sag Käßmann. Margot Käßmann.
1: Ronaldo ist richtig.
2: Yeah. Sehr
1: gut, Julia. Weiter geht's.
2: Ja.
1: Es ist leichter, dass ein Kamel durch ein Nadelöhr geht. Kommt das aus dem Markus-Evangelium oder hat das Kai Havertz kurz vorm EM-Halbfinale gesagt?
2: Nee, Fußballer verdrehen doch alles. Ich sag hier, das ist das Lothar Matthäus-Evangelium. Nee, wie heißt das?
1: Das wäre das Markus-Evangelium.
2: Sag ich doch. Ja, genau.
1: Ja, sag ich auch. Ja. Bin ich mir sogar ziemlich sicher.
2: Ja.
1: Ja, okay, ist richtig.
2: Ja, ist sehr gut.
1: Wer bin ich, um zu urteilen? Papst Franziskus oder Uli Hoeneß?
3: Oh, das kann jetzt natürlich aus verschiedenen
4: Wer bin ich, um zu urteilen? Ihr seid doch verantwortlich für eure Scheißstimmung.
2: Das würde passen, aber auch, wer bin ich, um zu urteilen? Urbi et Orbi.
1: Hallo. Ich nehme dir den Uli Hoeneß ab. Ich sag, das ist ja Uli Hoeneß.
2: Dann sage ich, dass es der Mann ist, der nicht so viel Macht hat, nämlich der Papst.
1: Es ist tatsächlich der Papst.
2: Ah!
1: Papst Franziskus.
2: Ach,
1: es ist wirklich, es passt immer beides. Ja, das ist der Sinn.
2: Großartig, sind
1: es
2: wir
1: hat
2: durch?
1: Spaß gemacht.
2: Wollen wir noch ganz schnell, komm schnell, ganz schnell.
1: Es gibt nichts Neues unter der Sonne. Franz Beckenbauer oder Bibel?
2: Beckenbauer.
1: Bibel ist richtig.
2: Yeah. Okay, das war ja so sicher wie das Amen in der Kirche. Vielen Dank, Pauline, euch einen schönen Dienstag mit FFN.
1: Der Herr sei mit

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1: Ich bin Julia Zajons. Schönen guten Morgen. Die Gewerkschaft Verdi ruft die Beschäftigten der Telekom heute zum Warnstreik auf. Bei uns betrifft das die Standorte in Celle und Hannover. In Hannover ist auch die zentrale Kundgebung mit etwa 1500 Teilnehmerinnen und Teilnehmern geplant. Während des Streiks gibt es Einschränkungen bei der Telekom-Hotline und bei Hausterminen. In Hannover startet heute die Bewerbungsphase für den Unternehmerinnenpreis Frauen machen Standort, der ist mit 10.000 Euro dotiert. Gesucht wird die Unternehmerin des Jahres, die mit Ideen und Engagement den Wirtschaftsstandort Hannover prägt. Dafür kann man sich noch bis Ende August bewerben. Und in Hameln laufen gerade die Aufbauarbeiten für die Sommerreihe Hameln komm, wie du bist. Da gibt es mitten in der Innenstadt verschiedene Aktivitäten unter freiem Himmel, wie zum Beispiel Tischtennis oder Kicker. Los geht's mit der Sommerreihe in Hameln in knapp 2 Wochen.
2: Nicht mehr lang, dann wird es richtig schön sonnig und warm bei uns im Niedersachsen-Wetter. Und auch heute ist es eigentlich schon ganz schön, vor allem so in der ersten Tageshälfte viel Sonne. Heute Nachmittag kann es dann wieder Schauer und Gewitter geben. Dazu heute bis zu 20 Grad. Aktuell haben wir in Wieder am Kurhaus 12 Grad, in Lüneburg am Stint 13. Der FFN-3-Tage-Trend. Morgen ist es nochmal eher verregnet, sollte dann aber so der letzte Restregen sein. Am Donnerstag dann schon länger trocken und ab Freitag kommt so richtig schön die Sonne raus und bis zu 26 Grad bekommen wir. Das wird ein sehr, sehr schönes Pfingstwochenende.
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4: Vorsicht, Fahrzeugteile auf der A1 Osnabrück Richtung Bremen zwischen dem Dreieck Ahlhorner Heide und Wildeshausen West. Weiter auf der A1 Osnabrück Richtung Bremen zwischen dem Dreieck Stur und Bremen-Brinkum 5 Kilometer stocken nach einem Unfall. Eine Viertelstunde braucht ihr mehr. A7 Hannover Richtung Flensburg zwischen dem Dreieck Hamburg Südwest und dem Elbtunnel 6 Kilometer stocken 20 Minuten mehr. A28 Oldenburg Richtung Bremen. Im Dreieck Stur ist die Überleitung zur A1 Richtung Bremen nach einem Unfall voraussichtlich noch bis heute Abend gesperrt. Und eine Vollsperrung nach einem Unfall in beiden Richtungen auf der B3 Elze-Hannover zwischen Tiedenwiese und Pattensen.
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4: Es blitzt auf der B210 Würdum Richtung Emden in Loppersum kurz hinter dem Pferdehof. Auf der B211 Oldenburg Richtung Brake in Höhe Oldenburg kurz vorm Kreisel. In Verden zwischen dem Freizeitpark und dem Hotel. In der Region Hannover Allerhob Richtung Fuhrberg kurz hinter dem Motorradclub. Und in Ostfriesland in Augustfehn in der Stahlwerkstraße bei der Kirche aus Ublingen kommt. Danke Julian, Stefan, Jenny, Sonja und Henrik. Wenn ihr auch noch einen Stau oder Blitzer gesehen habt, ruft gerne an. Kostenlos 0800 529 und 4x die 5. Euch allen eine gute Fahrt.

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0: FFN am Dienstagmorgen. Schön, dass er wieder da ist, dass er aus Dänemark mit seinen Feuerwehrjungs wieder heil zurückgeschafft
1: hat.
0: Hallo. Rufen ist wieder da von FFN am Vormittag. Hallo Rufen.
1: Hallo, wie ist es so? Also es ist ja jetzt Dienstag. Ja. Es ist hier entspannt gewesen, soweit ich das mitbekommen habe.
0: Entspannt. Heute ist Cleaning Day. Wir müssen hier
1: ich
0: aus. Du musst auch ein bisschen deinen Schreibtisch sauber machen.
1: Ja, ein bisschen. Ich muss mal gucken, dass ich gleich ein bisschen ausmiste.
0: Nicht wie die letzten Tage, dass du immer nur zum Futter dann rauskommst und sonst nichts machst.
1: Wir machen uns das muckelig, wie immer, heute Vormittag. Ja. Und wir sprechen tatsächlich mal übers Wetter. Und da kann man richtig gut drüber sprechen.
2: Ja, weil, Pfingsten.
1: So,
2: oh,
1: guck mal, Pfingsten. Die Eisheiligen sind vorbei. Wir merken es sofort. Und es geht sofort los, habe ich das Gefühl, auch bei uns zu Hause. Links und rechts herum im Garten. Überall wird ein bisschen rumgebutschert und ein bisschen was gemacht. Ja. Wir geben euch mal einen Überblick, was ihr super machen könnt, was gepflanzt werden kann, was gesät werden kann, was auch mal weggeschmissen werden darf. Heute Vormittag bei mir.
2: Da ganz viel Spaß bei FFN am Vormittag mit Rufen. Und wir haben noch einen ganz großartigen Song. Der klingt auch nach Frühling. Der klingt schon nach den 30 Grad, die wir am Wochenende bekommen. Leonie und Callum Scott mit Stay. Das ist mehr Musik und mehr Abwechslung für euch.

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6: Ganz genau, 10 Uhr haben wir es in Görlitz. Suchen Rettungskräfte teils mit bloßen Händen nach 3 Vermissten, Thomas Menzel.
7: Ja, schönen guten Morgen. Die Suche läuft schon seit gestern Abend, seit dem Einsturz seines alten Gründerzeithauses mitten in der sächsischen Stadt.
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7: Die Suche nach den Vermissten in Görlitz erfordert nach Angaben der Feuerwehr größte Vorsicht, denn es ist immer noch nicht klar, ob noch Gas austritt. FFN-Reporter Christoph Knigge.
8: Jeder Stein und jedes Brett müsse per Hand angehoben werden, hat der Einsatzleiter der Görlitzer Feuerwehr gesagt. Nur so können möglicherweise gasgefüllte Hohlräume entdeckt werden. In der Nacht waren schon Suchhunde im Einsatz, aber erfolglos. Das Haus war abends eingestürzt. Warum, steht noch nicht fest. Die Polizei vermutet, dass es eine Gasexplosion gewesen sein könnte. Vermisst werden 2 Frauen Mitte 20 und ein Mann Ende 40. Die Suche nach ihnen soll mindestens den ganzen Tag andauern, zur Not auch die kommende Nacht.
7: In Niedersachsen muss man in den kommenden Tagen mit Problemen im Nahverkehr rechnen. FFN Niedersachsen-Reporterin Julia Zerns heute und auch morgen in Göttingen.
9: Die Warnstreiks in Göttingen waren schon angekündigt, genauso wie die für morgen und übermorgen in und rund um Hannover bei der Östra und bei Regiobus. Mittlerweile hat die Gewerkschaft aber auch Beschäftigte in Braunschweig, Wolfsburg, Hildesheim, Delmenhorst und Lüchow dazu aufgerufen, die Arbeit niederzulegen. Das soll dann am Donnerstag und Freitag passieren. Seit gut 3 Monaten laufen die Tarifverhandlungen. Verdi will kürzere Arbeitszeiten und weniger Schichtdienste durchsetzen und mehr Urlaubstage und höhere Zuschläge für Nacht- und Wochenendarbeit. Weiterverhandelt wird nächsten Monat.
7: Im vergangenen Jahr sind in Deutschland mehr Politikerinnen und Politiker angegriffen worden. Das geht aus der Antwort der Bundesregierung auf eine entsprechende Anfrage der AfD-Fraktion hervor. Bundesweit hat es insgesamt über 5.100 Attacken gegeben. Ein Jahr vorher waren es keine 3.700. Ein Grund für den Anstieg dürfte das aufgeheizte Klima im Wahlkampf gewesen sein. Am Autobahndreieck Stur ist ein Schwertransport umgekippt und hat ein tonnenschweres Windradmodul verloren. Ein rundes Segment für einen Windradmast. Es ist neben der Autobahn noch ziemlich weit über ein Feld gerollt. Der Lkw-Fahrer ist leicht verletzt worden. Der Schaden wird auf bis zu 1 Million Euro geschätzt. Warum der Schwertransport im Autobahndreieck Stur umgekippt ist, kann die Polizei noch nicht sagen. Der Übergang von der A28 zur A1 bleibt voraussichtlich bis zum Abend gesperrt.
6: Das Niedersachsenwetter macht sich langsam bereit für den Sommer und das merken wir heute auch schon ein bisschen. Sonne und Wolken im Mix. Kleine Schauer sind mal möglich, aber die Ausnahme und mild wird es vor allem mit bis zu 20 Grad. In Ovelgönne am Puppenmuseum haben wir 14, Uelzen am Hundertwasserbahnhof 15 und Veltheim am Rittergut auch 15 Grad. Der FFN-3-Tage-Trend morgen dann wieder nasser, bevor es wieder schöner wird. Also es bleibt wechselhaft, darauf einigen wir uns und wir steigern uns von Tag zu Tag. Am Freitag sind wir schon bei 26 Grad.
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6: Mit einem Unfall geht's los. Auf der A1 Hamburg in Richtung Bremen zwischen Euthen und dem Bremer Kreuz. A1 Osnabrück Richtung Bremen zwischen dem Dreieck Stur und Bremen-Brinkum. 5 Kilometer stockt es hier nach dem Unfall. Eine Viertelstunde Wartezeit. Nochmal 15 Minuten wartet ihr auf der A7 Hannover in Richtung Flensburg zwischen dem Dreieck Hamburg-Südwest und dem Elbtunnel. 6 Kilometer stockend in dem Bereich. Vorsichtig, Fahrzeugteile liegen auf der A28 Oldenburg Richtung Leer zwischen Apen-Remels und Filsum. Nochmal A28 Oldenburg Richtung Bremen im Dreieck Stur. Da ist die Überleitung zur A1 Richtung Bremen nach einem Unfall voraussichtlich bis heute Abend gesperrt. Vorsichtig, ein liegen gebliebener LKW. A33 Osnabrück Richtung Bielefeld zwischen Osnabrück-Fledder und dem Kreuz Osnabrück-Süd. Und noch eine Vollsperrung nach dem Unfall in beiden Richtungen auf der B3 Elze-Hannover zwischen Tiedenwiese und Pattensen. Wie gesagt, in beiden Richtungen in dem Bereich.
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6: Melia hat einen gesehen, und zwar auf der B6. Wo denn genau?
10: Nienburg Richtung Hannover beim Geflügelhof. 100 ist erlaubt.
6: Ich danke dir, der ist so notiert. Dann auf der B210 Wittrum Richtung Emden in Loppersum, kurz nach dem Pferdehof. B211 Oldenburg Richtung Brake, Höhe Oldenburg, kurz vorm Kreisel. Dann in der Region Hannover, Allerhob Richtung Vorberg, kurz hinter Motorradclub. Und in Verden zwischen dem Freizeitpark und dem Hotel. Stefan, Jenny, Sonja, Hendrik und Melia auch nochmal herzlichen Dank an dich fürs Bescheid sagen. Wenn ihr auch noch einen Stau oder einen Blitzer für uns habt, dann ruf gern durch. Kostet nix. 0800 529 und 4x die 5. Gute Fahrt wünschen wir euch.
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6: Moin zusammen, ich grüße euch so, und falls ihr nochmal Alexander Klavs als Tarzan in Hamburg sehen möchtet, jetzt schon mal die Info oder der Hinweis: Im Herbst in diesem Jahr steht er noch 4x im Stage Theater Neue Flora in Hamburg auf der Bühne. Gemeinsam, finde ich sehr besonders, mit seinem Sohn Lenny. Danach ist dann endgültig Schluss mit dem Lendenschutz. Habt das auf dem Schirm, also ab hin nach Hamburg.

Männern unter euch ist es schon aufgefallen, für alle, die bei uns hier in die FFN Studio Cam geguckt haben. Ja, ich habe heute meine Brille zu Hause vergessen, deswegen, aber wir schlagen uns hier zusammen durch. Vielleicht kann das irgendjemand mitfühlen, dem es genauso geht. Mehr Musik, mehr Abwechslung, so wie kann ich hier erkennen. Gleich von Moss Kenner, Rhythm Unknown. Richtig gute Frühlings- und Sommernummer geworden. Vorher aber... Aber gute Nachrichten für alle Hobbygärtnerinnen und Hobbygärtner bei uns im schönsten Bundesland der Welt. Die Eisheiligen, habt ihr mitbekommen, bestimmt, sind durch. Und damit ist auch die, ich nenne es mal, kritische Phase mit möglichem Bodenfrost vorbei. Heißt konkret für uns jetzt, jetzt kann es wieder losgehen. Es kann wieder ganz entspannt gepflanzt, gesetzt und gesät werden. Geranien, Margeriten oder Beguinen bringen sofort Farbe auf Balkon und Terrasse. Dazu kommen dann auch noch Kräuter wie zum Beispiel Basilikum, Thymian, Rosmarin. Riecht nicht nur gut, schmeckt später auch fantastisch, wenn ihr irgendwie Rührei macht oder ein bisschen was an irgendwie Fleischgerichte mal dran. Geht alles wunderbar, schon selbst ausprobiert. Auch Kartoffeln, Alter, ein Traum. So, weiter geht's. Im Gemüsebeet, da geht's richtig los, denn Tomaten, Zucchini, Gurken oder Paprika dürfen genau jetzt raus. Robuste Sorten wie Spinat, Erbsen oder zum Beispiel auch Radieschen waren zwar schon immer möglich, aber jetzt zieht das Ganze nochmal dann richtig an. Wichtig ist nur für euch, gute Erde, genug Wasser, dann steht dem Traumgarten nichts mehr im Weg und dann geht das alles wie von selbst. Vor allem, wenn es jetzt in Richtung Wochenende geht und wir richtig gutes Sommerwetter kriegen. Viel Spaß jetzt auf jeden Fall schon mal beim Gärtnern mit FFN. 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
3: Ich bin Julia Zajons. Schönen guten Tag. Erst waren es nur Hannover und Göttingen, aber jetzt trifft es doch noch andere Städte bei uns in Niedersachsen. Viele Busse und Stadtbahnen werden diese Woche noch stehen bleiben. Verdi ruft wieder zum Warnstreik im ÖPNV auf, hier in der Region auch noch in Hildesheim. In und rund um Hannover sollen die Beschäftigten der Östra und von Regiobus erstmal morgen und Donnerstag die Arbeit niederlegen. Und in Hildesheim wird dann Donnerstag und Freitag der Stadtbusverkehr bestreikt. In knapp zwei Wochen startet die fünfte Verhandlungsrunde im Tarifstreit zwischen Verdi und dem kommunalen Arbeitgeberverband. Deshalb macht die Gewerkschaft jetzt nochmal Druck. Und nicht nur im ÖPNV ruft sie zum Warnstreik auf, sondern heute auch bei der Telekom in ganz Niedersachsen. Deshalb kann es unter anderem zu längeren Wartezeiten in der Hotline kommen.
4: Das Niedersachsenwetter, das tastet sich langsam in Richtung Sommer vor und heute merken wir das schon ein bisschen. Sonne, Wolken wechseln sich ab, kleine Schauer sind tendenziell möglich, bleiben aber eher die Ausnahme dazu. Angenehm mild, bis zu 20 Grad sind offiziell drin. Gerade im Emden am Ottohus, da mal 13 Grad, Esterwegen am Moor-Infofahrt 12 und Celle am Landgestüt schon 14 Grad. Der FFN-3-Tage-Trend. Morgen wird es nochmal etwas nasser. Ja, okay, danach geht es aber wieder bergauf. Insgesamt bleibt es wechselhaft die Woche, aber die Temperaturen, die legen ordentlich zu. Am Freitag sind wir schon bei bis zu 26 Grad mit dabei.
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4: Mit der A2 Hannover in Richtung Magdeburg zwischen Allerengersleben und Irxleben. 9 Kilometer Stau, über eine Stunde Wartezeit. In der Gegenrichtung sind es 7 Kilometer stockend und 40 Minuten plus. Vorsichtig Fahrzeugteile, auf der A7 liegen die. Kassel in Richtung Hannover zwischen Göttingen Nord und dem Rastplatz Leineholz. Weiter auf der A7 Hannover Richtung Flensburg zwischen dem Dreieck Hamburg Südwest und dem Elbtunnel. 6 Kilometer stockt es hier immer noch, ihr braucht eine Viertelstunde länger. A28, Oldenburg Richtung Bremen, im Dreieck Stur. Da ist die Überleitung zur A1 Richtung Bremen nach einem Unfall voraussichtlich bis heute Abend gesperrt. Dann vorsichtig ein liegen gebliebener LKW auf der A33, Osnabrück Richtung Bielefeld, zwischen Osnabrück-Fledder und dem Kreuz Osnabrück Süd. Und dann haben wir noch eine Vollsperrung in beiden Richtungen nach dem Unfall mit 6 Fahrzeugen insgesamt. Das betrifft die B3 Ilze-Hannover, wenn ihr zwischen Tiedenwiese und Pattensen unterwegs seid.
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4: B6, Nienburg Richtung Hannover habt ihr einen, beim Geflügelhof. Da sind 100 auf der B210. Wird rum Richtung Emden in Loppersum, kurz nach dem Pferdehof. B211, Oldenburg Richtung Brake, in Höhe Oldenbrook, kurz vorm Kreisel. Dann sind wir in der Region Hannover, Allerhoop Richtung Fuhrberg. Das ist kurz hinterm Motorradclub und in Pferden zwischen dem Freizeitpark und dem Hotel. Stefan, Jenny, Sonja, Hendrik und Melia, nochmal herzlichen Dank an euch fürs Bescheid sagen. Und wenn ihr jetzt auch noch einen Stau oder einen Blitzer für uns habt, dann ruft gern durch. Kostet wie immer gar nichts. 0800 529 und viermal die 5. Gute und sichere Fahrt wünschen wir euch. Hoffentlich ganz entspannt durch den sonnigen Dienstagvormittag mit uns zusammen. Ich bin Ruven Rintelmann. Grüße gehen raus.
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0: es geht schon wieder in Richtung Mittagspause. Zweite oder dritte Kaffee bzw. Tee ist bei euch vielleicht auch schon durch. Und folgender Gedanke.
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0: Mein Körper ist wie eine Kirche. 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

0: kurz vor 11, gleich wird zum ersten Mal der Europäische Verdienstorden verliehen und mit so einem kommt Angela Merkel dann heute nach Hannover, Thomas Menzel.
1: Ja, schönen guten Tag. Allerdings alles unabhängig voneinander, diese beiden Termine. Merkel liest heute Abend in Hannover aus ihrem Buch und in Straßburg, da wird sie gleich ausgezeichnet.
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1: 16 Jahre war Angela Merkel Kanzlerin. In dieser Zeit hat sie auch Entscheidungen getroffen, die ganz Europa betroffen haben. FFN-Reporter Maxi Wilsmann, ja, dafür soll sie heute im Europaparlament geehrt werden.
3: Merkel bekommt den Europäischen Verdienstorden verliehen, mit dem wir die EU-Kommission unter anderem Merkels Arbeit in der Finanzkrise, in der Flüchtlingskrise oder zu Zeiten der Corona-Pandemie würdigen. Der Europäische Verdienstorden wird heute zum ersten Mal überhaupt verliehen. Neben der ehemaligen Bundeskanzlerin bekommen den heute 19 weitere Personen. Dazu zählt zum Beispiel Polens ehemaliger Präsident Lech Walesa, der heute ebenfalls in Straßburg erwartet wird. Und auch der ukrainische Präsident Volodymyr Zelensky soll den Orden verliehen bekommen. Der kann allerdings nicht zur Zeremonie reisen.
1: Elektroautos werden wieder staatlich gefördert in Deutschland. Mittlerweile ist das entsprechende Online-Portal freigeschaltet. Je nach Automodell, Haushaltsgröße, also der Zahl der Kinder und abhängig vom eigenen Einkommen gibt es für den Kauf oder das Leasing eines E-Autos oder von Plug-in-Hybriden auch 1.500 bis 6.000 Euro maximal als Förderung. Auch rückwirkend für Wagen, die in diesem Jahr zugelassen worden sind. Für die Prämie stehen insgesamt 3 Milliarden Euro zur Verfügung. Umweltminister Carsten Schneider rechnet damit, dass das für die Förderung von rund 800.000 Fahrzeugen reicht. Nur ein paar Tage nach Donald Trump wird heute der russische Staatschef Wladimir Putin zu einem zweitägigen Besuch in China erwartet. Putin will sowohl den chinesischen Präsidenten Xi Jinping als auch Regierungschef Li Qiang treffen. China ist der weltweit größte Abnehmer von fossilen Brennstoffen aus Russland und wegen der westlichen Sanktionen gegen russisches Öl und Gas mittlerweile der wichtigste Wirtschaftspartner Moskaus. Russland hat vergangene Nacht den größten ukrainischen Donauhafen angegriffen. Es werden Schäden an den Hafenanlagen gemeldet, aber keine Verletzten. Auch in Charkiw und in den Regionen Dniepropetrovsk, Mykolaiv und Saporischschja soll es russische Angriffe gegeben haben. Und die Ukraine wiederum hat eigenen Angaben zufolge in Russland nahe Moskau angegriffen. Dort soll ein Feuer in einer Industrieanlage ausgebrochen sein.
0: Also heute fühlt sich das Niedersachsen-Wetter schon ein kleines bisschen nach Sommer an. Vieles spielt sich zwischen Sonne und Wolken ab. Einzelne Schauer können mal durchziehen. Meistens bleibt es aber freundlich bei bis zu 20 Grad. In Ovelgönne haben wir am Puppenmuseum gerade schon 16, genauso wie in Uelzen am Hundertwasserbahnhof und in Veltheim am Rittergut. Der FFN-3-Tage-Trend, da gucken wir noch kurz drauf. Ja, also morgen nochmal eher grauer und nasser. Danach wird es dann aber Schritt für Schritt schöner. Der Frühling dreht weiter auf und Freitag wartet schon fast Sommerwetter auf uns, bis zu 26 Grad, also zumindest von den Temperaturen her.
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0: Mit einem Unfall auf der A1 Osnabrück Richtung Bremen zwischen dem Dreieck Stur und Brinkum. A2 Hannover Richtung Magdeburg zwischen Allerlingersleben und Irxleben. 5 Kilometer Stau, hier braucht ihr 35 Minuten länger. In der Gegenrichtung sind es 8 Kilometer stockend und 25 Minuten plus. A7 sind wir, Hannover in Richtung Flensburg zwischen dem Dreieck Hamburg Südwest und dem Elbtunnel. 5 Kilometer stockt es, eine Viertelstunde plus. A28 Oldenburg Richtung Bremen. Im Dreieck Stur ist die Überleitung zur A1 in Richtung Bremen nach einem Unfall voraussichtlich bis heute Abend gesperrt. Noch ein Unfall, A31 Emden Richtung Leer, zwischen dem Dreieck Leer und Leer Nord. Dann vorsichtig ein liegen gebliebener LKW steht auf der A33 Osnabrück Richtung Bielefeld zwischen Osnabrück-Fledder und dem Kreuz Osnabrück Süd. Dann haben wir eine Vollsperrung in beiden Richtungen nach einem Unfall mit 6 Fahrzeugen auf der B3 Ilze-Hannover zwischen Tiedenwiese und Pattensen und an der Elbfähre Glückstadt-Wischhafen habt ihr ab Wischhafen eine Stunde Wartezeit hier in die Richtung.
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0: B6 Nienburg Richtung Hannover beim Geflügelhof, da sind 100. B211 Oldenburg Richtung Brake in Höhe Oldenbrook, kurz vorm Kreisel. Dann in der Region Hannover-Allerhoop Richtung Fuhrberg, kurz hinter dem Motorradclub und in Verden zwischen dem Freizeitpark und dem Hotel. Jenny, Sonja, Hendrik und Melia, nochmal herzlichen Dank. Und wenn ihr jetzt auch noch einen Stau oder einen Blitzer für uns habt, dann ruft gern durch. Kostet wie immer gar nichts. 0800 529 und 4x die 5. Gute und sichere Fahrt wünschen wir euch.
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0: Es werden garantiert viele von euch kennen. Also, wenn unsere Eltern das erste Mal oder so richtig in ihrem Leben bei Social Media unterwegs sind. Da muss man erklären, was ist ein Feed, was ist ein Reel, warum kann ich etwas reposten, was packe ich in die Story, warum ist das nach 24 Stunden wieder weg und so weiter und so fort. Und wir haben euch mal gefragt, es ist großartig, weil einfach so viel reingekommen ist. Also was müsst ihr euren Eltern in den Socials einfach ständig erklären? Wir sprechen gleich drüber und tragen mal zusammen.

0: So hört sich der Dienstagvormittag an. Hier nur natürlich für euch bei und das hört sich auch manchmal komisch an, wenn Mama, Papa, Oma, Opa anruft und fragt, du sag mal, so ein Reel, ne? Wie kann ich das dann eigentlich posten? Oder wenn ich jetzt irgendwie was gut finde und ich das geliked habe, kann ich das dann auch irgendwie in meine Story packen, was ich sagen möchte? Wenn wir als Erwachsene von unseren Eltern angerufen werden, dann kann es eigentlich nur um Technik-Support gehen. Beim Drucker, beim Laptop, am Handy oder halt auch bei Facebook, Instagram. Irgendwo geht ja immer irgendwas nicht und wir sprechen heute mit euch darüber. Und Lisa aus dem FFN-Team hat sich mal ein bisschen umgehört bei euch.
1: Hi, ihr helft eurer Mutter regelmäßig.
2: Also Mama erkläre ich meistens, wie sie zum Beispiel ihr Handy Stromsparmodus oder stumm schaltet.
3: Bei meiner Mutter ist das eher mit Datenschutz, dass man sagt, keine Kindergesichter, keine aufreizenden Fotos von anderen.
1: Und bei deiner Oma musst du noch ein bisschen mehr ausholen.
4: Bei meiner Oma ist es immer die Schriftgröße.
1: Und wenn sie Hilfe brauchen, fragen sie auch ihren Enkel, ne?
5: Natürlich frage ich das. Ich frage, warum geht es jetzt nicht weiter? Der Enkel, der stuckt da zweimal drauf und dann geht es. Oder wenn ich sage, warum kann ich diese Fotos jetzt nicht verschicken? Die sind gar nicht mehr da. Sagt er, wenn du da drauf suchst, dann kommen sie alle wieder. Und so geht es immer weiter.
0: So, es geht immer weiter. So, meine Mutter ist zum Beispiel so ein ich kann es euch gar nicht erklären. Irgendwann schreibt ihr in ihren WhatsApp-Nachrichten immer groß. Also, und groß schreiben bei WhatsApp heißt ja schreien. Das wissen ja viele. Welche Funktionen erklärt ihr immer euren Eltern? Also, Großeltern natürlich auch. Wir sammeln weiter. Schickt uns gerne eine Sprachnachricht rüber über die FFN-App zum Beispiel. Wir freuen uns drauf und dann gucken wir mal, was ihr zu Hause so auseinanderklamüsert.

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1: Ich bin Julia Zajons. Schönen guten Tag. Erst waren es nur Hannover und Göttingen, aber jetzt trifft es doch noch andere Städte bei uns in Niedersachsen. Viele Busse und Stadtbahnen werden diese Woche noch stehen bleiben. Verdi ruft wieder zum Warnstreik im ÖPNV auf, hier in der Region auch noch in Hildesheim. In und rund um Hannover sollen die Beschäftigten der Östra und von Regiobus erstmal morgen und Donnerstag die Arbeit niederlegen. Und in Hildesheim wird dann Donnerstag und Freitag der Stadtbusverkehr bestreikt. In knapp zwei Wochen startet die fünfte Verhandlungsrunde im Tarifstreit zwischen Verdi und dem kommunalen Arbeitgeberverband. Deshalb macht die Gewerkschaft jetzt nochmal Druck. Und nicht nur im ÖPNV ruft sie zum Warnstreik auf, sondern heute auch bei der Telekom in ganz Niedersachsen. Deshalb kann es unter anderem zu längeren Wartezeiten in der Hotline kommen.
2: Das Niedersachsenwetter macht sich langsam bereit für den Sommer und das merken wir heute auch schon so ein bisschen. Also Sonne und Wolken im Mix, kleine Schauer möglich, aber die Ausnahme und mild vor allem. Bis zu 20 Grad, damit starten wir jetzt erstmal. Uwe Gönne am Puppenmuseum haben wir gerade 14, Uelzen am 100-Wasserbahnhof 15 und auch in Veltheim am Rittergut 15 Grad. So, der FFN-3-Tage-Trend, jetzt kommt es. Also morgen erstmal nasser, okay, das lassen wir mal links liegen. Dann wird's aber schöner. Und es bleibt wechselhaft, okay, aber wir steigern uns auf jeden Fall von den Temperaturen her. Am Freitag sind wir dann schon bei bis zu 26 Grad.
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2: Vorsichtig, Fahrzeugteile liegen auf der A1 Hamburg Richtung Bremen zwischen Euthen und dem Bremer Kreuz. A2 Magdeburg Richtung Hannover zwischen Irxleben und Allerringersleben. 8 Kilometer Stau, eine Stunde Wartezeit. Vorsichtig, Fahrzeugteile A7 Hamburg Richtung Hannover, wenn ihr zwischen Galsdorf und Egesdorf unterwegs seid. A7 Hannover Richtung Flensburg zwischen dem Dreieck Hamburg Südwest und dem Elbtunnel. 5 Kilometer stockt es, ihr braucht eine Viertelstunde länger. Dann sind wir auf der A28 Oldenburg Richtung Bremen. Im Dreieck Stur ist die Überleitung zur A1 in Richtung Bremen nach einem Unfall bis voraussichtlich heute Abend gesperrt. Vorsichtig, ein liegen gebliebener LKW auf der A33 Osnabrück Richtung Bielefeld zwischen Osnabrück-Fledder und dem Kreuz Osnabrück Süd. Dann die Vollsperrung in beiden Richtungen nach dem Unfall mit mehreren Fahrzeugen auf der B3 Ilz-Hannover zwischen Tiedenwiese und Pattensen. In Brake, da ist die breite Straße bis Oldenburger Heerstraße in beiden Richtungen wegen eines Feuerwehreinsatzes gerade gesperrt. Und an der Elbfähre Glückstadt Wischhafen. Da gibt es im Moment eine Stunde Wartezeit ab Wischhafen.
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2: B6 Nienburg Richtung Hannover beim Geflügelhof. Da sind 100. B211 habt ihr einen. Oldenburg Richtung Brake in Höhe Oldenbrook, kurz vorm Kreisel. Und in der Region Hannover Allerhoop Richtung Fuhrberg, kurz hinterm Motorradclub. Sonja, Hendrik und Melia, nochmal herzlichen Dank an euch. Wenn ihr auch noch einen Stau oder einen Blitzer für uns habt, ruft gern durch. Kostet nichts wie immer. Ihr kennt das 0800 529 und 4x die 5. Gute Fahrt wünschen wir euch und es geht schon wieder Richtung Mittagspause am Dienstag. Und die wird gut heute, verspreche ich euch. Entspannter als gestern. Ist nur ein Gefühl. Ich bin Rufen Rintelmann. Grüß euch. Moin!

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Das ist mehr Musik und mehr Abwechslung von Rihanna hier am Dienstag bei So, und auf dem Weg in Richtung Mittagspause sind wir bei euch mit unserer Musik hier. Und seine Stimme hat einfach alles. Rock und vor allem Soul und, wenn wir gerade davon sprechen, auch ganz viel Gefühl. Ihr horcht mal, ob ihr ihn raushört.

Stimme von Teddy Swims. Und jetzt hat er einen neuen Song rausgebracht. Und was soll ich euch sagen? Es ist mal wieder großartig geworden. Sein neuer Song Mr. Know-It-All klingt erstmal nach jemandem, der alles besser weiß, ist aber eher das Gegenteil. Es geht um Stolz, Fehler und das Typische. Ich hab's doch gesagt, aber eigentlich habe ich selber nicht besser gemacht. Neu für euch auf jeden Fall jetzt hier bei FFM.

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8: 12 Uhr. Wer mit dem Gedanken spielt, sich ein Elektroauto zu kaufen, hat damit vielleicht bis heute gewartet, Thomas Menzel.
9: Ja, schönen guten Tag, denn ab heute gibt's wieder einen Zuschuss vom Staat. Die neue E-Auto-Förderung ist gestartet.
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9: Das Umweltministerium hat das Portal freigeschaltet. Die neue E-Auto-Prämie kann damit ab sofort beantragt werden. FFN-Reporter Jonas Pape. 3 Milliarden Euro liegen im großen Topf für die Prämie bereit.
11: Je nach persönlichen Umständen gibt es bis zu 6.000 Euro Unterstützung für den Kauf oder das Leasing von Neuwagen. Wer so weniger verdient oder Kinder hat, bekommt besonders viel Förderung. Gefördert werden alle neuen Elektroautos, die ab dem 1. Januar zugelassen sind. Der Antrag kann auch rückwirkend gestellt werden. Nachdem die bisherige Förderung ja Ende letzten Jahres ausgelaufen ist, will damit die Bundesregierung den Umstieg auf klimafreundliche Fahrzeuge wieder etwas attraktiver machen.
9: Der Vorwurf ist nicht ganz neu. Mittlerweile tausendfach festgestellt, unerlaubte Preiserhöhungen an Tankstellen bei den Untersuchungen eines Verbraucherdienstes ist herausgekommen, dass es seit April 17.000 Verstöße gegeben hat gegen die 12-Uhr-Regel. FFN-Reporterin Julia Zeyerts.
12: Vorab der Zeitraum mittags von 12:30 bis 12:30 ist bewusst ausgeklammert worden und trotzdem sind die Preise noch rund 17.000 Mal außerhalb dieser Spanne gestiegen. Von den gut 15.000 Tankstellen in Deutschland haben sich die allermeisten aber an die neue Preisregelung gehalten. Knapp 3.000 haben das nicht getan, mehr als einmal also. Das ist im bundesweiten Schnitt fast jede fünfte Tankstelle, aber es gibt große regionale Unterschiede. Am höchsten war die Quote der schwarzen Schafe in Bayern mit über 25% und am niedrigsten in Berlin mit gut 8%.
9: Im vergangenen Jahr sind in Deutschland mehr Politikerinnen und Politiker angegriffen worden. Das geht aus der Antwort der Bundesregierung auf eine entsprechende Anfrage der AfD-Fraktion hervor. Bundesweit hat es insgesamt über 5.100 Attacken gegeben. Ein Jahr vorher waren es keine 3.700. In Niedersachsen ab heute und für den Rest der Woche Warnstreiks im öffentlichen Nahverkehr. In Göttingen heute und morgen keine Busse. In und um Hannover stehen Busse und auch die Stadtbahnen morgen und übermorgen still. Die S-Bahn Hannover ist nicht von diesem Streik betroffen. Weitere Warnstreiks im Nahverkehr folgen Donnerstag und Freitag in Braunschweig, Wolfsburg, Hildesheim, Delmenhorst und auch Lüchow. Schon seit Februar laufen die Tarifverhandlungen bislang ohne Einigung. Das nächste Treffen gibt's erst nächsten Monat.
8: Das Niedersachsenwetter tastet sich langsam in Richtung Sommer vor. Heute merken wir das schon so ein bisschen. Sonne und Wolken wechseln sich ab. Kleine Schauer sind möglich, bleiben aber eher die Ausnahme. Dazu angenehm mild, bis zu 20 Grad. In Emden am Ottohus haben wir gerade schon 13, Esterwegen am Moor-Infofahrt 14 und Celle am Landgestüt 16 Grad. Der FFN 3-Tage-Trend. Morgen wird es nochmal ein bisschen nasser als heute. Danach geht es aber bergauf und zwar so richtig. Insgesamt ja wechselhaft, aber die Temperaturen, die legen ordentlich zu, vor allem in Richtung Wochenende. Am Freitag sind wir schon bei 26 Grad in der Spitze.
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8: Die A2 Magdeburg Richtung Hannover. Zwischen Ilxleben und Allerlingersleben 8 Kilometer Stau. 35 Minuten Wartezeit. A28 Oldenburg Richtung Bremen. Im Dreieck Stur. Da ist die Überleitung zur A1 in Richtung Bremen nach einem Unfall voraussichtlich bis heute Abend gesperrt. Vorsichtig ein liegen gebliebener LKW. A33 Osnabrück Richtung Bielefeld. Zwischen Osnabrück-Fledder und dem Kreuz Osnabrück-Süd. Dann die Vollsperrung in beiden Richtungen nach einem schweren Unfall auf der B3. Ilze Hannover zwischen Tiedenwiese und Pattensen. In Brake-Unterweser, da ist die breite Straße bis Oldenburger Heerstraße in beiden Richtungen wegen eines Feuerwehreinsatzes gesperrt. Und dann haben wir noch die Elbviere Glückstadt, Wischhafen. Da im Moment eine Stunde Wartezeit ab Wischhafen.
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8: B6, Nienburg Richtung Hannover. Beim Geflügelhof habt ihr einen im 100er Bereich. B211, Oldenburg Richtung Brake, Höhe Oldenbrook, kurz vorm Kreisel. In der Region Hannover, Allerhof Richtung Fuhrberg, kurz hinterm Motorradclub und in Kloppenburg auf der Resthauser Straße direkt in der Einfahrt vom Treberweg in beiden Richtungen. Sonja, Hendrik, Melia und Bianca, herzlichen Dank nochmal an euch und wenn ihr jetzt auch noch einen Stau oder einen Blitzer habt, dann ruft gern durch. Kostet nix, 0800 529 und viermal die 5. Gute und sichere Fahrt.
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8: Vielleicht betrifft das ja auch eure Kids heute in Niedersachsen. Abitur, Religion, mündliche Prüfung. Heieiei. Wir haben uns mal Gedanken gemacht, so für eine mündliche Prüfung. Es gibt ja so auch aus dem Erwachsenenleben 1, 2, 3, 4 Floskeln und Wörter, wo man sagt so, okay, damit kommt man vielleicht so ein bisschen weiter und man kann den Prüfer tendenziell erstmal kurz beeindrucken, wenn man sich unsicher ist. Wir horchen gleich mal. Wir haben da ein paar Ideen.

0: macht uns die Mittagspause noch ein bisschen schöner. Mit mehr Musik, mehr Abwechslung hier bei FFN, gleich mit der von Mark Atlas. So gefühlvoll und so gut, You Against My Love. Neu hier gleich für euch. Vorher gehen wir aber in die mündliche Prüfung zusammen. Also viele Niedersachsen hier bei uns machen gerade ihr Abitur in Religion. Ja, sowas gibt es, beziehungsweise sie sprechen. Denn die mündlichen Prüfungen stehen an heute und da kommt man ja schnell mal ins Stottern und Floskeln, wenn man sich nicht so ganz sicher ist. Vielleicht erinnert ihr euch noch an die mündliche Prüfung. Also ich möchte nicht dran zurückdenken. Wir haben für euch mal eine Top 3 zusammengestellt, mit welchen Sätzen ihr eine mündliche Prüfung perfekt beenden könnt und der Prüfer halbwegs begeistert ist. Also
1: Platz 3.
0: Falls ich was vergessen habe, das war Absicht. Finde ich großartig.
1: Platz 2.
0: Alles Weitere wäre dann eventuell Stoff fürs Studium. Und
1: Platz 1.
0: Passend zum Religionsabitur ganz einfach. Amen. Wir drücken euch ganz doll die Daumen für die mündlichen Prüfungen und auch natürlich allen anderen, die es noch irgendwie im Klausurenstress vor sich haben oder stecken. Ihr schafft das garantiert. 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
1: Ich bin Julia Zajons. Schönen guten Tag. Ein eher ungewöhnlicher Feuerwehreinsatz bei uns in Lehrte hat eine Entenmutter mit ihren Küken eine Dachterrasse besetzt. Auch gutes Zureden hat nichts gebracht. Sie wollten einfach nicht freiwillig gehen. Deshalb mussten die Ortsfeuerwehr Lehrte und Tierretter aus Röttensen anrücken. Mit lautstarken Protesten hat die Mutter versucht, sie zu verscheuchen. Und daraufhin haben die Einsatzkräfte erstmal die Küken vorsichtig eingefangen und ins Erdgeschoss gebracht. Die Mutter hat sich erst überzeugen lassen, als sie ihre Kleinen gehört hat. So konnte die Feuerwehr sie nach unten lotsen und wieder vereinen. Und danach ging es für sie eskortiert von der Feuerwehr in den Lehrter Stadtpark. Das war bei uns in der Region schon die zweite Entenrettungsaktion innerhalb weniger Tage. Letzte Woche haben Polizei und Feuerwehr schon in Alfeld 3 abgestürzte Küken aus einem Gullischacht gerettet.
2: Heute fühlt sich das Niedersachsenwetter schon ein kleines bisschen nach Sommer an. Vieles spielt sich zwischen Sonne und Wolken ab. Einzelne Schauer, ja, die können mal mit durchziehen. Meistens bleibt es aber schön und freundlich. Bis zu 20 Grad kriegen wir schon mal. In Owelgönne am Puppenmuseum haben wir 16, auch in Uelzen am Hundertwasserbahnhof und in Feldheim am Rittergut auch 16 Grad. Der FFN-3-Tage-Trend. Morgen nochmal eher grau und nass. Danach wird es Schritt für Schritt schöner. Der Frühling dreht weiter auf und Freitag, da wartet dann fast schon ein Sommergefühl auf uns mit bis zu 26 Grad.
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2: Mit der A2 Magdeburg Richtung Hannover zwischen Ixleben und Allerengersleben 8 Kilometer Stau, 35 Minuten Wartezeit. A28 Oldenburg Richtung Bremen im Dreieck Stur, da ist die Überleitung zur A1 Richtung Bremen nach einem Unfall voraussichtlich bis heute Abend gesperrt. Noch eine Vollsperrung in beiden Richtungen nach einem schweren Unfall auf der B3 Elze-Hannover zwischen Tiedenwiese und Pattensen. Die B4 ist in Groß-Ösingen gesperrt, da brennt ein Haus, die Feuerwehr ist im Einsatz, dann vorsichtig ein Unfall, B213 Kloppenburg Richtung Lingen, zwischen Kloppenburg und dem Abzweig nach Fahren. Und an der Elbfähre Glückstadt Wischhafen eine Stunde Wartezeit mittlerweile ab Wischhafen.
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2: B6 Nienburg Richtung Hannover beim Geflügelhof, da sind 100. Auf der B211 Oldenburg Richtung Brake in Höhe Oldenbrook, kurz vorm Kreisel. In der Region Hannover, Allerhoop Richtung Vorberg, kurz hinterm Motorradclub und in Kloppenburg auf der Resthauser Straße, direkt in der Einfahrt vom Treppenweg in beiden Richtungen. Sonja, Hendrik, Milia und Bianca, herzlichen Dank nochmal. Und wenn ihr jetzt auch unterwegs noch einen Stau oder einen Blitzer für uns habt, dann ruft gern durch. Ist wie immer kostenlos 0800 529 und 4x5. Gute Fahrt, schöne Mittagszeit am Dienstag mit uns zusammen. Ich bin Rufen Rimpelmann. Grüß euch!
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5: 13 Uhr, neulich der Hunter-Virus-Ausbruch auf einem Kreuzfahrtschiff, der uns keine großen Sorgen bereiten sollte, aber die Sorge vor einer Ausbreitung des Ebola-Virus wächst stattdessen. Maxi Wilsmann.
6: Ja, die Fallzahlen in Afrika, die steigen aktuell. Im Dreiländereck Kongo, Uganda und Südsudan werden die Sorgen entsprechend größer.
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6: Im Zusammenhang mit einem Ebola-Ausbruch im Kongo und in Uganda gibt es inzwischen über 500 Verdachtsfälle und gut 130 vermutete Todesfälle. Aber Untersuchungen und Labortests stehen nach wie vor aus, FFN-Reporter Jonas Pape.
8: Die Zahlen sind noch nicht bestätigt, hat Kongos Gesundheitsminister im Staatsfernsehen gesagt. Aber die Ausbreitungsgefahr für die gesamte Region gilt als hoch. Die seltene Bundibugio-Variante des Ebola-Virus, für die es weder einen Impfstoff noch eine Therapie gibt, macht die Lage besonders schwer einzudämmen. Das benachbarte Ruanda hat seine Grenze zum Osten des Kongo schon geschlossen. Heute Nachmittag soll der Notfallausschuss der Weltgesundheitsorganisation tagen, um über den Ausbruch zu beraten. Die WHO hat bereits eine Notlage ausgerufen.
6: Nachdem in Görlitz in Sachsen ein Haus eingestürzt ist, geht die Suche nach den Vermissten weiter und die erfordert nach Angaben der Feuerwehr weiterhin Vorsicht, denn es ist noch immer nicht klar, ob Gas austritt. FFN-Reporter Christoph Knigge.
9: Jeder Stein und jedes Brett müsse per Hand angehoben werden, hat der Einsatzleiter der Görlitzer Feuerwehr gesagt. Nur so können möglicherweise gasgefüllte Hohlräume entdeckt werden. In der Nacht waren schon Suchhunde im Einsatz, aber erfolglos. Das Haus war abends eingestürzt. Warum, steht noch nicht fest. Die Polizei vermutet, dass es eine Gasexplosion gewesen sein könnte. Vermisst werden zwei Frauen Mitte 20 und ein Mann Ende 40. Die Suche nach ihnen soll mindestens den ganzen Tag andauern, zur Not auch die kommende Nacht.
6: In der Türkei sind erneut mehrere Menschen festgenommen worden, weil ihnen Korruption vorgeworfen wird. 5 Angestellte der Istanbuler Stadtverwaltung sind heute verhaftet worden. Gestern hatte die türkische Polizei mehr als 50 Mitarbeiter einer Tochtergesellschaft der Stadt festgenommen. Seit gut einem Jahr werden in der Türkei immer wieder Oppositionspolitiker und Menschen, die mit der Oppositionspartei CHP in Verbindung stehen, verhaftet. Bevor das Schloss Bellevue renoviert wird, können Interessierte den Wohnsitz des Bundespräsidenten im Juni nochmal für 2 Wochen besichtigen. Der Ansturm auf die Tickets dafür ist aber groß. Wie die zuständige Kunstakademie mitgeteilt hat, sind die Ticketserver aktuell überlastet. Es gäbe auf jeden Fall noch Karten, aber bis man die wieder kaufen kann, dauert es noch ein paar Stunden. Die Pop-Up-Galerie im Schloss Bellevue öffnet am 13. Juni.
5: Wir werfen einen Blick auf das Niedersachsen-Wetter. Ja, also es kann mal heute durchwachsen sein. Die Sonne ist mal da, mal nicht. Dann haben wir kleine Regenschauer. Auch mal nicht. Aber worauf wir uns einigen können, ist bis zu 20 Grad. Und das fühlt sich dann schon doll nach Frühling, wenn nicht sogar nach Frühsommer an. In Ovelgönne am Puppenmuseum, da haben wir gerade 16, Uelzen am 100, Wasserbahnhof 17 Grad und Veltheim am Rittergut auch 16 Grad. Der FFN-3-Tage-Trend. Morgen kurz nass. So richtig. Bevor es dann wieder schöner wird. Es bleibt wechselhaft auch den Rest der Woche. Aber wir steigern uns von Tag zu Tag am Freitag. Dann schon bei bis zu 26 Grad.
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5: A2 Magdeburg Richtung Hannover zwischen Irxleben und Allerengersleben. 8 Kilometer Stau, 40 Minuten Wartezeit. A28 Oldenburg Richtung Bremen im Dreieck Stur. Da ist die Ausfahrt zur A1 Richtung Bremen nach einem Unfall bis 20 Uhr gesperrt. Die B3 Ilze Hannover ist zwischen Tiedenwiese und Pattensen wegen Bergungsarbeiten in beiden Richtungen gesperrt. Dann die B4 in Großösingen gesperrt. Da brennt ein Haus. Die Feuerwehr ist im Einsatz. Vorsichtig, ein Unfall. B213 Kloppenburg Richtung Lingen, wenn ihr zwischen Kloppenburg und dem Abzweig nach Fahren unterwegs seid. Und an der Elbfähre Wischhafen Richtung Glückstadt, 1,5 Stunden Wartezeit.
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5: B6 Nienburg Richtung Hannover, beim Geflügelhof, da sind 100 erlaubt. In der Region Hannover, Allerhob Richtung Vorberg, kurz hinter dem Motorradclub. Und in Kloppenburg auf der Resthäuserstraße, direkt in der Einfahrt vom Treppenweg in beiden Richtungen. Sonja, Melia und Bianca, nochmal herzlichen Dank. Wenn ihr auch noch einen Stau oder einen Blitzer für uns habt, dann ruft gern durch. Kostet nix, 0800 529 und 4x5. Gute und sichere Fahrt.
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5: Das Käsebrot in Tubber, die warm gemachten Nudeln vielleicht von Imbiss um die Ecke bei euch oder in der Kantine. Lasst es euch jetzt oder später schmecken. Schöne Mittagszeit.

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One Republic. Need your love. 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

0: immer noch so schön. Gefühlvoll durch den Dienstagmittag hier bei FFN. Und wir machen mal zusammen sauber. Also Frühjahrsputz ist das Stichwort in Niedersachsen. Vielleicht seid ihr auch schon irgendwie fleißig zu Hause in der Garage am Wochenende oder irgendwie mal den Keller wieder entrümpeln. Also wir hier bei FFN machen einmal im Jahr den Cleaning Day. Das heißt, heute wird hier in sämtlichen Büros einmal durchgeputzt, durchgewischt und alles erstmal raus und geguckt, was überhaupt noch gebraucht wird. Auf dem Hof steht ein riesiger Container, der sich nach und nach so ein bisschen füllt und da sammelt sich so einiges an. Kollege Björn aus dem FFN-Team hier bei uns hat mal rumgeguckt, was so liegen geblieben ist oder was weggeschmissen wird.
1: Ich habe eine Schublade aufgemacht, wo noch 100 Kugelschreiber drin waren, die ich mal zum Geburtstag bekommen habe. Ich habe, glaube ich, 2 benutzt, aber 98 habe ich noch.
2: Ich habe einfach so Schlüssel gefunden. Wer auch immer vielleicht hier in der Redaktion jetzt irgendwas gefunden hat, was abgeschlossen ist, es könnte tatsächlich mein Tagebuch sein.
3: Ich habe einmal so Schokolinsen gefunden, die waren 9 Monate schon abgelaufen. Und ich habe eine Telefonliste aus dem Jahr 2011 gefunden. Also 15 Jahre alt. Ganz liebe Grüße an alle Kolleginnen und Kollegen, die da noch draufstehen, die nicht mehr hier arbeiten.
4: Eine Visitenkarte von einem Geologen, wo ich gar nicht mehr weiß, wo ich den kennengelernt habe. Dann habe ich einen Römer weggeschmissen, so eine kleine Holzfigur, 2 Schafe, eine Bulldogge und mehrere Flyer.
0: Ich habe mehrere Fragen. Endlich wieder Platz auf jeden Fall auf und unter unseren Schreibtischen. Habt einen schönen Arbeitstag natürlich mit FFN.

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1: Ich bin Julia Zajons. Schönen guten Tag. Ein eher ungewöhnlicher Feuerwehreinsatz bei uns in Lehrte hat eine Entenmutter mit ihren Küken eine Dachterrasse besetzt. Auch gutes Zureden hat nichts gebracht. Sie wollten einfach nicht freiwillig gehen. Deshalb mussten die Ortsfeuerwehr Lehrte und Tierretter aus Röttensen anrücken. Mit lautstarken Protesten hat die Mutter versucht, sie zu verscheuchen. Und daraufhin haben die Einsatzkräfte erstmal die Küken vorsichtig eingefangen und ins Erdgeschoss gebracht. Die Mutter hat sich erst überzeugen lassen, als sie ihre Kleinen gehört hat. So konnte die Feuerwehr sie nach unten lotsen und wieder vereinen. Und danach ging es für sie, eskortiert von der Feuerwehr, in den Lehrter Stadtpark. Das war bei uns in der Region schon die zweite Entenrettungsaktion innerhalb weniger Tage. Letzte Woche haben Polizei und Feuerwehr schon in Alfeld 3 abgestürzte Küken aus einem Kulischacht gerettet.
2: Das Niedersachsenwetter, ja. Also, wenn ihr jetzt gerade mal nach draußen guckt, dann werdet ihr zwei Dinge ganz sicher wahrnehmen. Wahrscheinlich so ein bisschen Sonne und aber auch ein bisschen Wolken. Schauer kann es geben. Okay. Mit einer Sache sind wir uns einig. Heute wird's mild. Also wir kriegen schon mal einen kleinen Vorgeschmack von dem, was da kommt. In Emden am Ottohus haben wir gerade 14 Grad. Esterwegen am Moor-Infofahrt schon 16 und Celle am Landgestüt 17 Grad. Also wir sind auf einem guten Weg. Morgen im FFN-3-Tage-Trend nochmal kurz ein Rückschritt. Es wird nochmal ein bisschen nasser, also zumindest nasser als heute. Danach geht's aber bergauf. Insgesamt wechselhaft, ja. Aber die Temperaturen, die legen ordentlich einen oben drauf. Am Freitag sind wir dann schon bei 26 Grad.
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2: Da legen wir los mit der A2 in Magdeburg Richtung Hannover zwischen Irxleben und Allerengersleben. 8 Kilometer Stau, 40 Minuten Wartezeit. A28 Oldenburg Richtung Bremen im Dreieck Stur. Da ist die Ausfahrt zur A1 Richtung Bremen nach einem Unfall bis 20 Uhr heute Abend gesperrt. Die B3 Ilze Hannover zwischen Tiedenwiese und Pattensen wegen Bergungsarbeiten in beiden Richtungen gesperrt. Dann haben wir noch die B4. Da brennt ein Haus und zwar in Großösingen. Die Ortsdurchfahrt gesperrt. Die Feuerwehr ist im Einsatz und an der Elbfähre Wischhafen Richtung Glückstadt 1,5 Stunden Wartezeit.
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0: hoffentlich ganz entspannt durch euren Dienstag auf jeden Fall mit FFN. Und es geht wie immer natürlich weiter hier bei uns, der neue Nachmittag. Normalerweise mit Malte und Jan. Heute nur mit Jan, weil Malte Urlaub hat.
1: Ja, so einfach ist es. Zwei Wochen, der ist im Juni erst wieder da. Hat er sich aber auch verdient. Ja. Und wir quatschen heute Nachmittag mal über die Ehe.
0: Oh, ja. Die Tür willst du aufschubsen.
1: Ist sie ein Auslaufmodell? Das ist die große Frage. Also laut Statistischem Bundesamt gehen die Zahlen immer weiter zurück. Mhm. Du bist ja Fan vom Verheiratetsein, genau. Aber wie sieht's bei euch aus? Ich habe draußen auf der Straße mal rumgefragt. Das Ergebnis hört ihr gleich. Und wir machen uns nochmal auf die Suche nach Angela Merkel, denn die ist ja in Niedersachsen, beziehungsweise heute Abend ist sie in Hannover, weil sie aus ihrem neuen Buch vorliest. Vielleicht hat sie ja draußen auf der Straße auch schon jemand gesehen.
0: Ganz viel Spaß euch gleich mit dem neuen Nachmittag hier bei FFN, heute mit Jan allein und jetzt erstmal mit neuer Musik. Und die kommen sogar zu dritt. Kygo und Khaled mit Griffin zusammen. Klingt nach Sommer. Save My Love. Neu hier bei uns.

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7: Es ist gleich 14 Uhr und Krankheiten sind einfach nervig, da können wir uns alle drauf einigen. Und trotzdem, oder gerade deswegen hilft es uns, wenn wir alle ein bisschen vorsichtig sind, wenn gerade was im Umlauf ist, Maxi Wilsmann.
8: Ja, gilt nicht nur für Erkältungen und Grippe, da natürlich auch, aber auch für schlimmere Krankheiten. In Afrika breitet sich gerade wieder mal das Ebola-Virus aus.
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8: Im Zusammenhang mit einem Ebola-Ausbruch in der Demokratischen Republik Kongo und in Uganda gibt es inzwischen über 500 Verdachtsfälle und gut 130 vermutete Todesfälle. Untersuchungen und Labortests stehen allerdings noch aus, FFN-Reporter Jonas Pape.
9: Die Zahlen sind noch nicht bestätigt, hat Kongos Gesundheitsminister im Staatsfernsehen gesagt, aber die Ausbreitungsgefahr für die gesamte Region gilt als hoch. Die seltene Bundibugio-Variante des Ebola-Virus, für die es weder einen Impfstoff noch eine Therapie gibt, macht die Lage besonders schwer einzudämmen. Dennoch forderte die afrikanische Gesundheitsbehörde Africa CDC die internationale Gemeinschaft auf, zunächst von Reisebeschränkungen abzusehen. Das benachbarte Ruanda hat seine Grenze zum Osten des Kongo schon geschlossen. Heute Nachmittag soll der Notfallausschuss der Weltgesundheitsorganisation tagen, um über den Ausbruch zu beraten. Die WHO hat bereits eine Notlage ausgerufen.
8: Seit heute Vormittag gibt es in mehreren Ortsteilen in Sieke im Landkreis Diepholz keinen Strom. Betroffen sind die Orte Sieke, Osterholz, Schnepke und Okel. Wie uns ein Sprecher des Versorgers Avacon bestätigt hat, gibt es etwa seit 10 Uhr Probleme. Techniker arbeiten mit Hochdruck an einer Lösung, sagt er. Die Ursache des Stromausfalls ist aber noch nicht klar. Deswegen steht auch noch nicht fest, wann der Strom wieder laufen soll. Die neue Förderung für E-Autos ist erfolgreich gestartet. Allein in der ersten halben Stunde, in der die Seite heute online geschaltet war, sind knapp 2000 Anträge eingegangen. Der Bund fördert den Kauf von neuen E-Autos, Plug-in-Hybriden und E-Autos mit Reichweitenverlängerern. Je nach Einkommen und Haushaltsgröße gibt es vom Staat bis zu 6000 Euro dazu. Insgesamt will die Bundesregierung so den Kauf von rund 800.000 Autos unterstützen. In Twistringen im Landkreis Diepholz ist eine Gruppe von Tänzerinnen jetzt aus einem Schützenverein ausgetreten. Die Frauen haben damit auf das Ergebnis einer Abstimmung über eine Satzungsänderung reagiert. Sie wollten Mitglieder der Traditionsabteilung werden, um beispielsweise auch am Königsschießen teilnehmen zu können. Auf der Versammlung des Vereins haben aber nicht genug Mitglieder der Änderung zugestimmt. Deswegen sind die Tänzerinnen jetzt ausgetreten.
7: Das Niedersachsenwetter hat heute Nachmittag Sonne und Wolken im Angebot. Es kann aber auch mal ein bisschen regnen, vor allem so in Richtung Abend. Das hier sind die aktuellen Temperaturen. In Hemmoor am Ziegelkampersee sind es gerade 18 Grad, 19 in Celle am Schloss und 17 in Seesen am Amtsgericht. Der FFN 3-Tage-Trend. Morgen nochmal so ein bisschen durchwachsen, viele Wolken, ab und zu auch Schauer und Gewitter. Donnerstag dann schöner und Freitag wird es richtig warm. Da sind bis zu 27 Grad möglich.
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7: A2 Magdeburg Richtung Hannover zwischen Oechsleben und Allerengersleben 8 Kilometer Stau. 40 Minuten braucht ihr da im Moment länger. Dann A28 Oldenburg Richtung Bremen. Im Dreieck Stur ist die Ausfahrt zur A1 Richtung Bremen gesperrt. Das Ganze geht voraussichtlich bis 20 Uhr. DB3 Ilze Hannover ist zwischen Tietenwiese und Pattensen wegen Bergungsarbeiten in beiden Richtungen gesperrt. Die B4 ist in Großösingen gesperrt, da brennt nämlich ein Haus, und an der Elbfähre Wischhafen Richtung Glückstadt 1,5 Stunden Wartezeit im Moment.
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7: Auf der A7 habt ihr einen gesehen, Hannover Richtung Kassel in Höhe Hannover-Anderten. Und in Friesland wird geblitzt, auf der B437 zwischen Bockhorn und Varel. Vielen Dank an Stefanie und Kerstin fürs Bescheid sagen. Und wenn ihr noch was gesehen habt, dann ruft gerne an. Kostenlos wie immer unter 0800 529 und 4x5. Euch allen eine gute Fahrt.
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7: Ja, hi zusammen und einen schönen Dienstag. Wir starten wie immer mit einer kleinen Zeitreise in die 2000er. Wisst ihr noch, wie ihr damals Fotos gemacht habt? Mit so einer Digicam, mit so einer kleinen, oder schon mit dem Handy? Wobei die Qualität von diesen Handyfotos, die war ja bei den ersten Fotohandys wirklich schlecht. Auf jeden Fall gab es zu der Zeit einen sehr erfolgreichen Song namens Photograph. Und zwar von Nickelback. Den gibt's gleich hier bei den 2000ern um 2. Außerdem ist Alize mit dabei, Moa Lolita. Und wir starten jetzt mit Daniel Powter. Hier ist Bad Day.

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0: Ed Sheeran bei FFN, der schon seit 7 Jahren verheiratet ist. Seit 2019, also damals, als Heiraten noch cool war, hat er das gemacht. Mittlerweile sieht das ja alles ein bisschen anders aus, ne? Also laut dem Statistischen Bundesamt heiraten immer weniger Leute hier bei uns in Deutschland. 2024 sank die Zahl der Eheschließungen sogar auf den niedrigsten Stand seit 1950. Bedeutet das, dass die Ehe ein Auslaufmodell ist?
1: Für mich persönlich nicht, aber ich kann mir schon vorstellen, dass es heutzutage sich in die Richtung bewegt.
0: Was könnten Gründe dafür sein?
1: Ich glaube vor allem Emanzipation.
2: Die Personen an sich sind mehr auf sich selber fokussiert, mehr auf die individuelle Entwicklung und da steht wahrscheinlich bei den meisten die Ehe im Weg.
0: Seid ihr verheiratet?
3: Nee.
0: Dann seid ihr ja Teil dieser Statistik.
3: Ja, noch. Also,
0: wie alt seid ihr?
3: 22.
0: Ja, guck mal, damals waren die Leute schon das zweite Mal verheiratet.
3: Ja, nur einmal. Früher wurde nur einmal geheiratet.
0: Stimmt auch wieder. Man hat durchgezogen bis zum Ende.
3: Ja, damals war das, wenn man getrennt war, dann war es für die ganze Familie eine Schande.
0: Ja.
3: Ja, aber deswegen mal schauen.
0: Früher war nicht alles besser, ne?
3: Ja, wenn mit Anfang 30, ich habe noch Zeit.
0: Fest steht auf jeden Fall, es gibt hier bei uns in Niedersachsen wunderschöne Locations zum Heiraten. Unter anderem ein Krabbenkutter. Und wie eine Hochzeit auf dem Krabbenkutter abläuft, das erzählt uns Captain Axel von Guten Morgen Niedersachsen in einer halben Stunde. Freut euch drauf, das ist sehr,

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1: Ich bin Christoph Knigge. Schönen guten Tag. Sechs Menschen sind heute früh bei einem schweren Unfall auf der B3 bei Pattensen in der Region Hannover verletzt worden. Ein Auto ist auf die Gegenfahrbahn geraten und frontal mit einem Transporter zusammengestoßen. Zwei Verletzte wurden mit dem Hubschrauber ins Krankenhaus geflogen, vier weitere mit dem Rettungswagen gebracht. Warum der junge Fahrer mit dem Auto von der Fahrbahn abgekommen ist, das weiß die Polizei noch nicht. Gestern Abend das erste große Gewitter über unserer Region in dieser Saison. Vor allem im Kreis Peine gab es zahlreiche Feuerwehreinsätze. Innerhalb kurzer Zeit sind zahlreiche Notrufe in der Leitstelle eingegangen. Das hat uns ein Sprecher der Kreisfeuerwehr bestätigt. Die Folge mehr als 30 wetterbedingter Einsätze in Peine und knapp 45 im benachbarten Ilsede, größtenteils wegen vollgelaufener Keller. Trotz schwerer Vorwürfe wegen sexualisierter Übergriffe am Rande des Deutschen Ärztetags in Hannover zieht die Ärztekammer Niedersachsen eine insgesamt positive Bilanz. FFN-Reporter Moritz Ort, die Delegierten sprechen von einer starken Teamleistung.
2: Vier Tage lang haben rund 250 Vertreterinnen und Vertreter der Ärzteschaft in Hannover über die Zukunft des Gesundheitssystems beraten. Die Delegation aus Niedersachsen konnte dabei mehrere Themen auf den Weg bringen, etwa mehr Prävention, besseren Versicherungsschutz für Neugeborene und ein Verbot von Tabakwerbung für Jugendliche. Zum Ende der Tagung geriet das Treffen wegen Berichten über herabwürdigende Äußerungen und sexueller Belästigung in den Fokus. Die Ärztekammer verurteilt das scharf und betont, dass solche Übergriffe im medizinischen Umfeld keinen Platz haben. Deswegen will sich der nächste Ärztetag im kommenden Jahr intensiv mit Machtmissbrauch und Diskriminierung befassen.
3: Niedersachsen-Wetter ist auch heute wieder eher so ein bisschen aprilmäßig. Also es gibt diese schönen sonnigen Momente, aber auch Regenschauer sind heute Nachmittag möglich. Vor allem Richtung Abend hin kommt noch ein bisschen was runter. Das hier sind die aktuellen Temperaturen in Bad Zwischenahn im Park der Gärten. 17 Grad, 18 haben wir in Schwarmstedt an der KGS und nochmal 18 Grad in Gifhorn an der Stadthalle. Der FFN-3-Tage-Trend, morgen eher durchwachsen, Donnerstag schöner und Freitag wird es dann richtig warm. Bis zu 27 Grad sind möglich und dazu gibt es ganz viel Sonne.
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3: A2 Magdeburg Richtung Hannover zwischen Dirksleben und Allerengersleben. 8 Kilometer Stop and Go. Eine halbe Stunde braucht ihr da im Moment länger. Weiter auf der A2 Richtung Hannover zwischen Peine und Lehrte Ost. 4 Kilometer Stop and Go. Vor der Baustelle 15 Minuten kommen obendrauf. Vorsicht, ein Unfall auf der A7 Hamburg Richtung Hannover zwischen Soltau Süd und Dorfmark. Dann die A28 Oldenburg Richtung Bremen. Im Dreieck Stur ist die Ausfahrt zur A1 Richtung Bremen nach einem Unfall gesperrt. Das Ganze geht voraussichtlich bis heute Abend 20 Uhr. Wir haben noch eine Vollsperrung. Das betrifft die B4 in Großösingen, weil da ein Haus brennt. Und an der Elbfähre Wischhafen Richtung Glückstadt. 2 Stunden Wartezeit im Moment.
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3: Stehen auf der A7 Hannover Richtung Kassel, in Höhe Hannover-Anderten und in Friesland habt ihr eingesehen, auf der B437 zwischen Bockhorn und Varel. Vielen Dank an Stefanie und Kerstin fürs Bescheid sagen und wenn ihr noch einen Stau oder Blitzer gesehen habt, ruft an, wie immer kostenlos 0800 529 und 4x5. Euch allen eine gute Fahrt und einen schönen Nachmittag. Ich bin's, Jan. Moin.
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Tiffany Eras, Vertigo.

0: Piraten auf dem Krabbenkutter. Also norddeutscher geht eine Hochzeit wirklich nicht. FFN am Dienstagnachmittag in Ditzum in Ostfriesland ist das möglich. Und zwar auf dem Kutter von Wilfried.
1: Es gibt dann anschließend Sekt. Einige bestellen dann Krabbenbrötchen, einige auch nicht. Und manchmal werden auch weiße Tauben fliegen gelassen, Luftballons. Ja, das tolle Sache.
0: Aber wie genau läuft so eine Trauung auf dem Kutter ab? Captain Axel von Guten Morgen Niedersachsen nimmt uns mal mit.
2: So, mein Dern, mein Jörg, ne? Habt ihr euch das gut überlegt? Nee, sonst wärt ihr ja nicht hier, ne? Also, wir sind hier alle zusammengekommen, um eure Liebe zu feiern. Jan, willst du deine Doris lieben? In guten Tagen, wenn alles in Kutter ist, sowie in schlechten, wenn ihr auch mal kein Netz habt. Und schneller. Wenn das alles passt, dann sehe ich dann mal Tau.
3: Den Mantau.
2: Eins klar, ihr hattet damit die Wahl. Ihr hattet die Wahl. So heißt es jetzt, ja. Jetzt könnt ihr die Heringe tauschen und Jan, du kannst die Braut jetzt poolen, wenn du willst. Prost und nur denn.
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6: 15 Uhr ist es. Wenn der Käse im Supermarkt im Angebot ist, dann nehmt ihr bestimmt auch gerne mal den, der besonders gut schmeckt, aber normalerweise ein bisschen teurer ist. Maxi Wilsmann, der psychologische Effekt könnte jetzt auch woanders eintreten.
7: Ja, bei Käse natürlich ein bisschen einfacher. Den kaufen wir uns eher mal einfach so als zum Beispiel ein neues Auto. Aber vielleicht gibt es ja trotzdem ein paar, die jetzt gleich hellhörig werden.
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7: Die Bundesregierung fördert seit heute den Kauf von neuen E-Autos sowie von Neuwagen, die als Plug-in-Hybrid oder als E-Auto mit Reichweitenverlängerer verkauft werden. FFN-Reporter Christoph Knigger, auf die Förderung haben anscheinend auch einige gewartet.
9: Ja, seit heute Vormittag ist die Seite online und allein in der ersten halben Stunde sind fast 2000 Anträge eingegangen. Je nach Jahreseinkommen und Größe des Haushalts gibt die Bundesregierung bis zu 6000 Euro dazu, wenn man sich ein neues Auto mit E-Antrieb kauft. Einzige Bedingung, das Auto muss dieses Jahr zugelassen worden sein. Deswegen kann die Förderung zum Teil auch rückwirkend beantragt werden. Wer zum Beispiel im Februar ein neues E-Auto gekauft hat, kann noch einen Antrag stellen, denn dafür hat man ab dem Tag des Kaufs ein Jahr Zeit.
7: Seit heute Vormittag gibt es in mehreren Ortsteilen in Sieke im Landkreis Diepholz keinen Strom. Betroffen sind die Orte Sieke, Osterholz, Schnepke und Okel. Wie uns ein Sprecher des Versorgers Avacon bestätigt hat, gibt es seit etwa 10 Uhr Probleme. Techniker arbeiten mit Hochdruck an einer Lösung. Die Ursache des Stromausfalls ist aber noch nicht bekannt. Deswegen ist auch noch nicht klar, wann der Strom wieder läuft. Ein Mann aus den USA, der am Ebola-Virus erkrankt ist, soll zur Behandlung nach Deutschland kommen. Der Mann soll als Arzt im Kongo gearbeitet haben, dabei hat er sich dann mit dem Virus infiziert. In welchem Krankenhaus der Mann behandelt werden soll, ist noch nicht bekannt. Aus der Demokratischen Republik Kongo sind mittlerweile mehr als 500 Ebola-Verdachtsfälle und auch mehr als 130 Todesfälle gemeldet worden. Offiziell bestätigt sind die Zahlen allerdings noch nicht. Bei russischen Angriffen auf die Ukraine sind mindestens 4 Menschen getötet worden. Im Nordosten des Landes sind laut ukrainischen Behörden Drohnen und Raketen eingeschlagen. Daneben sind auch mehr als 20 Menschen verletzt worden. Und auch aus Russland sind Angriffe gemeldet worden. Demnach hat das ukrainische Militär Russland mit Drohnen angegriffen und dabei unter anderem Ölanlagen im Land getroffen. Währenddessen haben Kampfjets der NATO über Estland eine Drohne abgeschossen. Laut dem estnischen Verteidigungsminister handelt es sich um eine Drohne aus der Ukraine, die vermutlich auf russische Ziele gerichtet war. Berichte über Schäden oder Verletzte gibt es aus Estland aber nicht.
6: Das Niedersachsenwetter wird besser. Freut euch schon mal auf das lange Pfingstwochenende. Bis dahin, ja, müssen wir noch mal ein bisschen Zähne zusammenbeißen. Es kann immer mal wieder regnen, auch heute Nachmittag und vor allem heute Abend kommt noch ein bisschen was runter. Das hier sind die aktuellen Temperaturen in Wolfenbüttel am Schmalenhaus 18 Grad, 17 Grad sind es im Moment in Schesel am Eichenring und 15 Grad in Cuxhaven an der Kugelbarke. Der FFN 3 Tage Trends, morgen dann oft bewölkt und zum Teil regnerisch, Donnerstag schon ein bisschen besser und Freitag gibt es dann bis zu 27 Grad und viel Sonne.
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6: Geht los mit der A2 Magdeburg Richtung Hannover. Zwischen Irxleben und Allerengersleben 8 Kilometer Stop and Go. Eine halbe Stunde braucht ihr da gerade länger. Weiter auf der A2 Richtung Hannover zwischen Peine und Lehrte Ost 4 Kilometer Stop and Go. Vor der Baustelle 15 Minuten mehr. Vorsicht, ein Unfall auf der A7 Hannover Richtung Kassel zwischen dem Kreuz Hannover Ost und Anderten. Dann A28 Oldenburg Richtung Bremen. Im Dreieck Stur ist die Ausfahrt zur A1 Richtung Bremen gesperrt wegen eines Unfalls. Bis 20 Uhr geht das voraussichtlich. Wir haben noch eine Vollsperrung auf der B4 und zwar in Großösingen. Da brennt ein Haus. Ein Unfall auf der B75 Bremen Richtung Delmenhorst zwischen Huchting und Grolland und an der Elbfähre Wischhafen Richtung Glückstadt. Gerade 2 Stunden Wartezeit. Halte durch.
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6: Auf der A7 Hannover Richtung Kasse wird in Höhe Hannover-Anderten geblitzt und in Friesland auf der B437 zwischen Bockhorn und Varel. Dankeschön an Stefanie und Kerstin fürs Bescheid sagen und wenn ihr noch einen Stau oder Blitzer gesehen habt, ruft an, kostet ja nichts. 0800 529 und 4 mal die 5. Vielen Dank und gute Fahrt.
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6: Es geht ja so langsam in Richtung Sommer. Bald finden wieder ganz, ganz viele Open-Air-Events statt. Unter anderem der Tag der Niedersachsen in Braunschweig. Da sind wir auch mit der FFN-Bühne am Start und ich freue mich sehr, euch gleich exklusiv hier im neuen Nachmittag das Line-Up zu verkünden, welche Stars da zusammen auf der Bühne stehen. Zusammen, die aber vorher noch nie gemeinsam auf der Bühne standen und gemeinsam performt haben. Das hört ihr gleich in 12 Minuten.

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FFN am Dienstagnachmittag. So ein paar Tage müssen wir noch durchhalten, aber dann wird das Wetter ja endlich besser. Und es dauert auch nicht mehr lange, bis die Open-Air-Saison losgeht. Eins von vielen Highlights ist der Tag in Niedersachsen in Braunschweig. Findet vom 12. bis 14. Juni statt. Großes Highlight, unsere FFN-Bühne am Löwenwall. Und da stehen am Freitagabend, also am ersten Abend, ich habe es gerade angekündigt, zwei Hammer-Acts auf der Bühne, die ich euch jetzt hier exklusiv im neuen Nachmittag verraten darf. Es sind Julia und Axel von Guten Morgen Niedersachsen. Okay, es stehen auch noch zwei andere Hammer-Acts auf der Bühne. Und zwar Marc Atlas.

Das ist eine absolute Premiere, weil die wirklich noch nie zusammen in dieser Konstellation auf der Bühne stehen. Julia und Axel, habe ich gerade schon gesagt, feiern mit euch zusammen mit. Das wird großartig. Und für alle Partymäuse, die dann auch noch Energie für Samstagabend haben, da empfehle ich euch sehr die Radio Bollerwagen Party mit Tobi auf der Bühne. Wird der absolute Wahnsinn. Hier nochmal die Eckdaten. 12. bis 14. Juni, der Tag in Niedersachsen in Braunschweig. Und FFN ist mit dabei. Freut euch schon mal drauf. Schönen Dienstagnachmittag.

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4: Ich bin Christoph Knigge, schönen guten Tag. 6 Menschen sind heute früh bei einem schweren Unfall auf der B3 bei Pattensen in der Region Hannover verletzt worden. Ein Auto ist auf die Gegenfahrbahn geraten und frontal mit einem Transporter zusammengestoßen. 2 Verletzte wurden mit dem Hubschrauber ins Krankenhaus geflogen, 4 weitere mit dem Rettungswagen gebracht. Warum der junge Fahrer mit dem Auto von der Fahrbahn abgekommen ist, das weiß die Polizei noch nicht. Gestern Abend das erste große Gewitter über unserer Region in dieser Saison. Vor allem im Kreis Peine gab es zahlreiche Feuerwehreinsätze. Innerhalb kurzer Zeit sind zahlreiche Notrufe in der Leitstelle eingegangen. Das hat uns ein Sprecher der Kreisfeuerwehr bestätigt. Die Folge mehr als 30 wetterbedingte Einsätze in Peine und knapp 45 im benachbarten Ilsede, größtenteils wegen vollgelaufener Keller. Trotz schwerer Vorwürfe wegen sexualisierter Übergriffe am Rande des Deutschen Ärztetags in Hannover zieht die Ärztekammer Niedersachsen eine insgesamt positive Bilanz. FFN-Reporter Moritz Ort, die Delegierten sprechen von einer starken Teamleistung.
5: 4 Tage lang haben rund 250 Vertreterinnen und Vertreter der Ärzteschaft in Hannover über die Zukunft des Gesundheitssystems beraten. Die Delegation aus Niedersachsen konnte dabei mehrere Themen auf den Weg bringen, etwa mehr Prävention, besseren Versicherungsschutz für Neugeborene und ein Verbot von Tabakwerbung für Jugendliche. Zum Ende der Tagung geriet das Treffen wegen Berichten über herabwürdigende Äußerungen und sexueller Belästigung in den Fokus. Die Ärztekammer verurteilt das scharf und betont, dass solche Übergriffe im medizinischen Umfeld keinen Platz haben. Deswegen will sich der nächste Ärztetag im kommenden Jahr intensiv mit Machtmissbrauch und Diskriminierung befassen.
6: Niedersachsenwetter mit den aktuellen Temperaturen in Oldenburg gerade 17 Grad am Lappan, 17 auch in Langenhagen am Silbersee und 18 in Goslar am Marktplatz. Das geht doch schon mal in die richtige Richtung. Fehlt nicht mehr viel bis zur 20 Grad Marke, aber es gibt nicht nur Sonne und Wolken heute Nachmittag, sondern auch Regenschauer und zum Teil Gewitter. Der FFN 3 Tage Trend, morgen auch eher durchwachsen, Donnerstag schon ein bisschen schöner und Freitag wird es dann schön sonnig und vor allem auch richtig warm. Da sind bis zu 27 Grad möglich.
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6: A2 Magdeburg Richtung Hannover zwischen Irxleben und Allerengersleben 8 Kilometer Stop and Go und 30 Minuten mehr. Weiter auf der A2 Richtung Hannover zwischen Peine und Lehrte Ost 4 Kilometer Stop and Go vor der Baustelle. Eine Viertelstunde kommt oben drauf. Vorsicht, ein Unfall ist auf der A7 Hannover Richtung Kassel zwischen dem Kreuz Hannover Ost und Anderten. A28 Oldenburg Richtung Bremen im Dreieck Stur ist die Ausfahrt zur A1 Richtung Bremen wegen eines Unfalls bis 20 Uhr gesperrt. Auch die B4 ist gesperrt und zwar in Großösingen, da brennt ein Haus. Es gab einen Unfall auf der B75 Bremen Richtung Delmenhorst zwischen Huchting und Grolland und an der Elbfähre Wischhafen Richtung Glückstadt gerade 2 Stunden Wartezeit.
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6: Stehen auf der A7 Hannover Richtung Kassel, in Höhe Hannover-Anderten und in Friesland wird auf der B437 geblitzt zwischen Bockhorn und Farel. Vielen Dank an Stefanie und Kerstin fürs Bescheid sagen. Und wenn ihr noch was gesehen habt, ruft an. Kostenlos 0800 529 und 4x5. Euch allen eine gute Fahrt und wenn es am Pfingstwochenende so richtig schön warm wird, können wir ja endlich mal wieder an See oder ins Meer. Passend dazu gibt's gleich gute Nachrichten von der DLRG hier im neuen Nachmittag bei FFN.

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0: Shaboozy gleich hier bei FFN, der Mann, der mit A Bar Song bekannt geworden ist. Und ob er seinem Stil treu bleibt, das hört ihr gleich. Ich spiele euch nämlich seine neue Nummer Born to Die für mehr Musik und mehr Abwechslung. So richtiges Badewetter haben wir im Moment noch nicht, aber das ändert sich ja spätestens am Pfingstwochenende. Da wird es richtig schön warm und passend dazu hat Martin Holzhauser von der DLRG gute Nachrichten.
1: Die DLRG ist grundsätzlich gut aufgestellt. Wir gehen jetzt auch gut vorbereitet in die neue Badesaison. Wir konnten auch wieder ganz gut ausbilden. Das macht uns ganz optimistisch. Gleichwohl freuen wir uns natürlich auf jede und jeden, die da noch dazukommen, weil wir immer Unterstützung gebrauchen können, damit sich die freiwillige Arbeit auch auf mehr Schultern verteilt und wir im optimalen natürlich auch leistungsfähiger sind und zum Beispiel mehr bewachtes Baden anbieten können.
0: So, und ein kleiner Reminder an der Stelle, damit ihr es den Jungs und Mädels von der DLRG nicht unnötig schwer macht. Wenn ihr im Meer schwimmen seid, nicht einfach so die Hand heben. Das habe ich letztens auf Borkum gelernt im Urlaub. Da war ich nämlich im Meer schwimmen und ich wollte eigentlich nur meiner Freundin winken, die am Strand lag. Und ich war draußen im Wasser und ich wollte ihr winken und sie hat auch zurückgewinkt. Und dann kam jemand von der DLRG in seinem Rettungsboot zu mir und meinte so, ist alles in Ordnung bei Ihnen? Ja, da habe ich mich dann auch tausendmal für entschuldigt. Ich wusste es halt einfach wirklich nicht. Also Hand nur dann hochheben, wenn es irgendwie gefährlich ist. Bundesweit hat die DLRG im vergangenen Jahr aber mehr als 1000 Menschen tatsächlich das Leben gerettet. Und das beweist einmal mehr, Retter sind Helden. FFN sagt vielen Dank für euren Einsatz.

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3: 16 Uhr haben wir es jetzt. Friedrich Merz steht vor einer roten Wand. Im Hintergrund stehen drei große Buchstaben. SPD. Klingt irgendwie falsch, ist heute aber so passiert, Maxi Wilsmann.
4: Ja, der Kanzler hat sich nicht zufällig verlaufen. Er hat heute mit dem Bundestagsabgeordneten des Koalitionspartners über aktuelle Themen gesprochen.
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4: Friedrich Merz zu Gast in der SPD-Fraktionssitzung. Das ist ungewöhnlich, aber heute tatsächlich so passiert. Mit den 120 Abgeordneten hat er über aktuelle Themen gesprochen, die die Bundesregierung zum Teil noch vor der Sommerpause auf den Weg bringen will. Der Kanzler sagt zu den Verhandlungen innerhalb der Koalition:
5: Das sind nicht einfache Diskussionen. Wir sind unterschiedliche Parteien, aber uns alle eint das Ziel, miteinander nachzuweisen, dass aus der politischen Mitte unseres Landes heraus Entscheidungen möglich sind.
4: Demnächst sollen unter anderem die Vorschläge für eine Rentenreform in ein Gesetz gegossen werden. Bei dem Thema hatte es letztes Jahr schon sehr unterschiedliche Standpunkte innerhalb der Fraktionen gegeben. Die neue Förderung für E-Autos ist erfolgreich gestartet. Allein in der ersten halben Stunde, in der die Seite online geschaltet war, sind knapp 2000 Anträge eingegangen. Der Bund fördert den Kauf von neuen E-Autos, Plug-in-Hybriden und E-Autos mit Reichweitenverlängerern. Je nach Einkommen und Haushaltsgröße gibt es vom Start bis zu 6000 Euro dazu. Insgesamt will die Bundesregierung so den Kauf von rund 800.000 Autos unterstützen. Um die europäischen Stahlhersteller vor günstigeren Importen aus dem Ausland zu schützen, hat das EU-Parlament heute härtere Zollregeln für Stahlimporte beschlossen. Vor allem aus China, Indien und der Türkei kommt günstiger Stahl, der den Herstellern hier bei uns zu schaffen macht. Deswegen darf jetzt ab Juli nur noch halb so viel Stahl zollfrei in die EU importiert werden wie bisher. Gut drei Wochen noch, dann steigt in Braunschweig der Tag der Niedersachsen. Heute haben die Ausrichter ihre Pläne vorgestellt. Braunschweig lädt in diesem Jahr unter dem Motto Land and Lions ein und das zum ersten Mal überhaupt. Niedersachsens Innenministerin Daniela Behrens freut sich schon auf das Event.
6: Die Zeiten, in denen wir leben, sind anstrengend. Und ich glaube, dass es gut ist, dass wir so einen Tag auch nutzen, um zu zeigen, dass so viele aufeinander aufpassen, dass wir fürsorglich miteinander sind. Und daher ist das, glaube ich, auch ein sehr wichtiges, stimmungsvolles Zeichen in ernsten Zeiten.
4: Pro Tag werden rund 500.000 Besucher und Besucher erwartet. 10 Themenmeilen mit 7 Bühnen werden in Braunschweig aufgebaut. Besondere Aufmerksamkeit soll dabei in diesem Jahr das ehrenamtliche Arbeiten bekommen. Der Tag der Niedersachsen findet dieses Jahr vom 12. bis zum 14. Juni statt.
3: Und wir von FFN sind natürlich auch mit dabei auf unserer FFN-Bühne, unter anderem Jonat Ass, und die spiele ich gleich, nachdem wir aufs Wetter und auf die Straßen geguckt haben. Das Niedersachsen-Wetter hat zum Start in den Feierabend neben Sonne und Wolken auch ein paar Regenschauer im Angebot. Das hier sind die aktuellen Temperaturen in Bensersiel am Hafen. 17 Grad, 16 sind es in Bad Sachsa am Bahnhof und in Hildesheim am Dom 17 Grad. Der FFN-3-Tage-Trend, es geht morgen nochmal wechselhaft weiter, da auch viele Wolken und Regenschauer. Donnerstag schon ein bisschen besser und Freitag wird es dann richtig warm, bis zu 27 Grad und dazu viel Sonne.
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3: Vorsicht, ein Unfall auf der A1 Osnabrück Richtung Bremen zwischen Ahlhorner Heide und Wildeshausen West. Dann A2 Magdeburg Richtung Hannover zwischen Irxleben und Allerengersleben. 8 Kilometer Stop and Go und 30 Minuten mehr. Weiter auf der A2 Richtung Hannover zwischen Peine und Lehrte Ost 4 Kilometer Stop and Go. Vor der Baustelle 15 Minuten mehr. A28 Oldenburg Richtung Bremen im Dreieck Stur ist die Ausfahrt zur A1 Richtung Bremen gesperrt wegen eines Unfalls bis 20 Uhr voraussichtlich. Auch die B4 ist gesperrt in Großösingen. Da brennt nämlich ein Haus und an der Elbfähre Beschafen Richtung Glückstadt 2 Stunden Wartezeit.
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3: Stehen heute Nachmittag auf der A7 Hannover Richtung Kassel in Höhe Hannover-Anderten. Und in Friesland habt ihr eingesehen auf der B4 37 zwischen Bockhorn und Fagel. Vielen Dank an Stefanie und Kerstin fürs Bescheid sagen und wenn ihr noch was gesehen habt, ruft an, kostenlos 0800 529 und 4x5. Gute Fahrt!
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3: zu einer Fußball-Weltmeisterschaft gehört doch auch das Public Viewing, oder?
7: Genau, das auf jeden Fall. Das kann man immer ganz gut mitnehmen. Das ist ja das Feeling und der Vibe ist ja immer ganz geil.
3: Ja, finde ich auch. Das Ding ist nur, bei dieser WM sind die Spiele ja teilweise zumindest sehr, sehr spät. Und wir checken gleich mal, wie es mit den Public Viewings bei uns in Niedersachsen so aussieht. In 12 Minuten.

Mann aus NRW ruft bei der Polizei an und sagt, sie müssen ganz schnell kommen, ich habe 2 Pfauen in meinem Wintergarten eingesperrt, die wollten in mein Haus eindringen. Die Polizei fährt natürlich sofort hin und stellt dann aber fest, da sind gar keine Frauen im Wintergarten eingesperrt, sondern 2 Pfauen. Diese Vögel, diese wunderschönen Tiere. Ah, Missverständnisse können so schön sein, oder?

0: Und für mehr Musik und mehr Abwechslung gibt's gleich ein wunderschönes Duett von Leonie und Callum Scott. Freut euch auf Stay, der ist neu bei FFN, für mehr Musik und mehr Abwechslung. Ja, und bald singen wir wieder Waka Waka oder Waving Flag oder Völlig losgelöst. Denn die Fußball-WM 2026 rückt immer näher, findet statt in den USA, Mexiko und Kanada. Das bedeutet für uns vor allem Spiele bis weit in die Nacht. Jona aus dem FFN-Team, das ist für viele Public Viewings ein Problem.
1: Ja, und das obwohl die Politik extra Lärmschutzausnahmen genehmigt hat. Normalerweise gilt ja bei uns in Deutschland ab 22 Uhr Nacht.
0: Ja, jetzt, da halten wir uns dran.
1: Da jetzt darf zumindest für die WM länger gejubelt werden. Die wohl bekannteste Fanmeile in Berlin am Brandenburger Tor kennen wir alle. Die gibt's trotzdem nicht, weil die Veranstalter einfach denken, ja, so spät kommen eben nicht genug Leute. Auch in Niedersachsen sieht es im Moment noch nicht ganz so nach einem tollen draußen Fußballsommer aus. In Hannover zum Beispiel gibt es dieses Mal kein Public Viewing auf dem Raschplatz, aber die deutschen Spieler, die sollen wohl auf dem Waterloo-Platz gezeigt werden.
0: Okay.
1: Und generell für die deutschen Spieler sieht es ganz gut aus mit Zusammenguck-Locations, zum Beispiel die Wandelhalle im Ammerland, direkt am Zwischenahner Meer. Und sogar auf den Inseln gibt es Möglichkeiten, zum Beispiel am neuen Leuchtturm auf Borkum.
0: Ach, ich finde das cool. Public Viewings, das gehört doch zu so einem Turnier einfach dazu. Zumindest das erste Spiel der deutschen Nationalmannschaft gegen Curaçao startet ja auch schon um 19 Uhr. Danach werden es allerdings eher kurze Nächte.
1: Ja, schauen wir uns mal die beiden nächsten Spiele an. Gegen die Elfenbeinküste und Ecuador, die starten um 22 Uhr. Aber können wir alle ausrechnen, geht dann auch eben bis kurz vor Mitternacht. Wenn wir ins 16. Finale kommen, dann geht es um 22.30 Uhr weiter. Mögliches Achtelfinale gegen Frankreich wäre zum Beispiel dann schon um 23 Uhr. Aber das ist alles noch gar nichts gegen die Spiele, die in Los Angeles oder San Francisco stattfinden. Die starten sogar morgens um 3 oder 4 Uhr deutscher Zeit. So, und selbst hartgesottene Fußballkneipen, für die ist das schon sehr spät. Ich habe mal ein bisschen rumtelefoniert und die meisten, die haben noch gar nicht so geplant, die möchten mal gucken, wie lange noch Leute kommen und dann entscheiden. Das Stadion an der Speckstraße in Göttingen, das ist aber schon ein bisschen konkreter geworden und möchte zum Beispiel für brasilianische Fans Spiele zeigen, auch wenn erst um 2.30 Uhr Anpfiff ist. Allerdings nur, wenn vorher mindestens 20 Leute reservieren.
0: Ist das noch die Fußball-Weltmeisterschaft oder ist das der Super Bowl? Dankeschön, Jona, für die Infos.

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1: Ich bin Christoph Knigge. Schönen guten Tag. Mehr als 7000 Menschen ziehen jedes Jahr neu nach Hannover. Viele davon Fachkräfte, Studierende oder Geflüchtete. Eine städtische Untersuchung zeigt jetzt, in welchen Vierteln sie ankommen und wie gut die Stadt aufgestellt ist, um sie zu unterstützen. FFN-Reporter Moritz Ott.
2: Neuzugewanderte leben laut Bericht vor allem in zentrumsnahen Stadtteilen wie Mitte, Hainholz oder der Nordstadt. Während Familien nach einiger Zeit in Außenbezirke wie Mühlenberg oder Fahrenheide ziehen. Der Studie zufolge fehlt es vor allem an bezahlbarem Wohnraum und an Geld für Sprach- und Integrationskurse. Positiv seien Projekte, bei denen mehrere Hilfsangebote an einem Ort gebündelt werden, wie zum Beispiel das Bunte Haus in Mühlenberg oder die Arbeit von sogenannten Stadtteilmüttern. Die Stadt will Ankunftsquartiere künftig gezielter fördern, damit Einwanderer schneller zu Hause in Hannover ankommen.
1: Am Nachmittag haben sich die Paralympics-Eishockeyspieler aus Hannover in das Goldene Buch der Stadt eingetragen. Jan Brelage, Simon Kunst, Felix Schrader und Jörg Wedde konnten bei den Paralympischen Winterspielen in Norditalien den ersten Sieg einer deutschen Mannschaft feiern. Außerhalb der großen Weltbühne spielen alle vier Athleten bei den Ice Lines in Hannover. Und am Wochenende erwarten wir bis zu 30 Grad bei uns in der Region. Und das ist für die Region Hannover auch der Anlass, die 25 offiziellen Badestellen wieder regelmäßig zu kontrollieren. Geprüft wird unter anderem auf gefährliche Bakterien oder Blaualgen im Wasser. Laut den Behörden ist die Wasserqualität bei über 80% der Badestellen in der Region ausgezeichnet. Wer nächstes Wochenende schon los möchte, muss lediglich an den Ricklinger Kiesteichen in Hannover aufpassen. Dort besteht Blaualgen. Gefahr.
3: Das Niedersachsenwetter mit den aktuellen Temperaturen: 18 Grad in Langwedel an der Schleuse, 19, also fast 20 in Uelzen am Ratsdeich und 17 in Holzminden am Rabebrunnen. Keine Angst, es geht diese Woche schon noch in Richtung 20 Grad. Heute Nachmittag ist erstmal noch so ein bisschen Durchhalten angesagt, weil es neben Sonne und Wolken auch ein paar Regenschauer geben kann und der FFN-3-Tage-Trend auch morgen eher bewölkt und zwischendurch regnerisch. Donnerstag schon ein bisschen besser, Freitag wird es dann richtig warm. Da haben wir Top-Temperaturen bis zu 27 Grad und dazu gibt es auch viel Sonne.
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3: A1 Hamburg Richtung Osnabrück zwischen dem Bremer Kreuz und Asten. 5 Kilometer Stop and Go, 20 Minuten braucht ihr länger. A2 Magdeburg Richtung Hannover zwischen Oechsleben und Allerengersleben. 5 Kilometer Stop and Go, auch hier braucht ihr 20 Minuten mehr. Weiter auf der A2 Richtung Hannover zwischen Peine und Himmelerwald. 4 Kilometer Stop and Go vor der Baustelle, da habt ihr es nach 10 Minuten geschafft. Rüber auf die A7 Hannover Richtung Kassel zwischen Hildesheim-Drispenstedt und Hildesheim. 4 Kilometer Stau, 20 Minuten mehr. Die B4 ist in Großösing weiterhin gesperrt, da brennt es im Moment. Und an der Elbfähre Wischhafen Richtung Glückstadt eine Stunde Wartezeit.
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3: Auf der A7 Hannover Richtung Kassel wird in Hannover-Anderten geblitzt. Auf der B70 Haaren Richtung Meppen vor der Ausfahrt Hemsen. Auf der B217 Hannover Richtung Hameln wird hinter Hasperde in der 70er-Zone geblitzt. Und in Friesland auf der B437 zwischen Bockhorn und Varel. Vielen Dank an Thomas, Katja, Stefanie und Kerstin. Und wenn ihr noch einen Stau oder Blitzer gesehen habt, ruft an, kostenlos 0800 529 und 4x5. Euch allen eine gute Fahrt in Richtung Feierabend mit FFN. Gleich Günther, der Treckerfahrer, und ich bin Jan. Schönen Dienstag euch.
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0: Es ist ja schon irgendwie immer aufregend, wenn man einen Promi auf der Straße trifft, oder? Immer die Frage, sage ich was? Frage ich vielleicht nach einem Foto oder doch nicht? Ich habe Kai Pflaume mal in Kopenhagen in der Fußgängerzone getroffen, aber habe ich auch nichts gesagt. Also, nee, weiß ich nicht. Ist irgendwie auch schräg, oder? Johannes Oerding ist mir mal in der Schanze in Hamburg begegnet, aber auch ihn habe ich nicht angesprochen. Und vielleicht seht ihr heute im Feierabend noch Angela Merkel, denn sie ist bei uns in Niedersachsen, genauer gesagt in Hannover. Da liest sie nämlich aus ihrem Buch vor. Ich habe draußen auf der Straße mal rumgefragt, ob sie schon irgendjemand gesehen hat. Hört ihr in einer halben Stunde hier bei FFN. Jetzt gibt's aber erstmal die Vorabkritik ihrer Lesung.
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2: Hey, Günther!
3: Moin. Das Superereignis von heute in Hannover heißt Merkel liest vor, also Mutti mit anderen Worten. Und es gibt eine schlechte Nachricht. Sie liest nicht die Klassiker und Gedichte der Weltliteratur, sondern aus ihrem eigenen Buch. Ist trotzdem ausverkauft, das Theater am EG in Hannover, weil sich die Leute sagen, oh, ich gehe hin Mutti gucken. Und spar mir auch noch das Buch selber zu lesen, weil sie liest ja vor. Noch ein Tipp an Angela. Wenn du aus deinem Buch liest, also aus der gedruckten Sparte selbst, zahlst du 90% Mehrwertsteuer. Weil dann ist es eine Werbeveranstaltung. Wenn du aus Kopien davon vorliest, ist es Kultur. Gleich 7%. Und noch ein Tipp unter uns Pastorentöchtern. Wenn du vor und nach der Lesung ein Vaterunser betest, ist es eine Religionsveranstaltung GEMA-frei. Das ist aber nur wichtig, wenn du singen willst. Zum Beispiel dein Lieblingslied, du hast den Farbfilm vergessen von Nina Hagen. Oh, mit neuen Text, sagen wir mal, ich habe einen Broiler gegessen. Ich frage mich natürlich, hört das denn nie auf mit dem Vorgelesen von Merkel aus ihr sein Buch? Nächstes Jahr zieht ja schon Olaf Schlumpf mit seinem Buch durch die Lande. Dabei ist der Einzige, den wir sein Buch vorlesen sehen wollen, Friedrich Merz, damit das Elend im Kanzleramt ein Ende hat, munter bleiben.

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3: Nur ist es, die Zusammenarbeit in der Politik bezeichnen einige ja gerne mal als Ehe. Maxi Wilsmann, wir hoffen aber, bei uns in Niedersachsen verlaufen die Ehen harmonischer.
4: Ja, zum Glück darf man sich den Partner da in der Regel ja aussuchen. In der Politik geht das nicht immer. Das merkt man aktuell auch immer mal wieder bei der Bundesregierung.
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4: Gut ein Jahr arbeitet die Bundesregierung aus SPD und Union jetzt schon zusammen. Die Zustimmungswerte sind im Keller. Deswegen ist Bundeskanzler Friedrich Merz um eine bessere Zusammenarbeit innerhalb der Koalition bemüht. Heute hat er mit den SPD-Bundestagsabgeordneten deswegen über aktuelle Themen gesprochen. Zur Zusammenarbeit sagt er:
6: Ich möchte uns alle bitten, das gilt für die Unionsfraktion genauso wie für die SPD-Bundestagsfraktion, uns nicht gegenseitig öffentlich rote Linien aufzuzeigen. Ich möchte, dass wir die Gemeinsamkeiten zeigen, die wir haben.
4: In den nächsten Monaten muss die Bundesregierung mit der Rentenreform oder der Anpassung der Einkommensteuer noch einige Gesetze verabschieden, bei der nicht alle Beteiligten einer Meinung sein dürften. Die Bundesregierung fördert währenddessen seit heute auch den Kauf von neuen E-Autos sowie von Neuwagen, die als Plug-in-Hybrid oder als E-Auto mit Reichweitenverlängerer verkauft werden. FFN-Reporter Christoph Knigger, auf die Förderung haben anscheinend auch einige gewartet.
7: Ja, seit heute Vormittag ist die Seite online und allein in der ersten halben Stunde sind fast 2000 Anträge eingegangen. Je nach Jahreseinkommen und Größe des Haushalts gibt die Bundesregierung bis zu 6000 Euro dazu, wenn man sich ein neues Auto mit E-Antrieb kauft. Einzige Bedingung, das Auto muss dieses Jahr zugelassen worden sein. Deswegen kann die Förderung zum Teil auch rückwirkend beantragt werden. Wer zum Beispiel im Februar ein neues E-Auto gekauft hat, kann noch einen Antrag stellen, denn dafür hat man ab dem Tag des Kaufs ein Jahr Zeit.
4: Ein Mann aus den USA, der am Ebola-Virus erkrankt ist, soll zur Behandlung nach Deutschland kommen. Der Mann soll als Arzt im Kongo gearbeitet haben. Dabei hat er sich dann mit dem Virus infiziert. Jetzt soll der Mann in der Berliner Charité behandelt werden. Aus der Demokratischen Republik Kongo sind mittlerweile mehr als 500 Ebola-Verdachtsfälle und mehr als 130 Todesfälle gemeldet worden. Offiziell bestätigt sind die Zahlen allerdings noch nicht. Bevor das Schloss Bellevue renoviert wird, können Interessierte den Wohnsitz des Bundespräsidenten im Juni für 2 Wochen besichtigen. Der Ansturm auf die Tickets dafür ist aber sehr groß. Seit heute Morgen gibt's die und die Server sind immer noch überlastet. Es gibt aber in jedem Fall noch Karten. Aber bis man die wieder kaufen kann, dauert's vielleicht noch bis morgen. Die Pop-Up-Galerie im Schloss Bellevue öffnet am 13. Juni.
3: Das Niedersachsenwetter hat noch ein bisschen Sonne zum Start in den Feierabend für uns im Angebot. Es gibt aber auch einige Wolken und zum Teil Regenschauer. Vor allem Richtung Abend kommt noch ein bisschen was runter. Und das hier sind die aktuellen Temperaturen. In Delmenhorst am Wasserturm 16 Grad, 17 in Stade am Hansahafen und 16 Grad in Alfeld am Bahnhof. Der FFN-3-Tage-Trend morgen nochmal durchhalten. Da gibt es einige Wolken, immer wieder Regenschauer und nur selten sonnige Momente. Donnerstag wird es dann schon ein bisschen schöner. Und Freitag sind bis zu 27 Grad bei uns in Niedersachsen möglich. Und dazu gibt's jede Menge Sonnenschein.
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3: Vorsicht, Styropor liegt auf der A1 Bremen Richtung Hamburg zwischen dem Maschener Kreuz und Harburg. A1 Hamburg Richtung Osnabrück zwischen dem Bremer Kreuz und Aßen 5 Kilometer Stop and Go, 20 Minuten mehr. A2 Magdeburg Richtung Hannover zwischen Irxleben und Allerengersleben 5 Kilometer Stop and Go, 20 Minuten kommen da oben drauf. Weiter auf der A2 Richtung Hannover zwischen Peine und Hämmelerwald 4 Kilometer Stop and Go, vor der Baustelle 10 Minuten mehr. A7 Hannover Richtung Kassel zwischen Hildesheim-Dristenstedt und Hildesheim 4 Kilometer Stau und 20 Minuten plus. ist. Die B4 ist in Großösingen gesperrt, weil es da brennt. Und an der Elbfähre Wischhafen Richtung Glückstadt aktuell eine Stunde Wartezeit.
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3: Auf der A7 Hannover Richtung Kassel wird in Hannover Andaten geblitzt. Auf der B70 Haaren Richtung Meppen stehen sie vor der Ausfahrt Hemsen. Und auf der B217 habt ihr eingesehen, Hannover Richtung Hameln hinter Hasperde in der 70er-Zone. Vielen Dank an Thomas, Katja und Kerstin fürs Bescheid sagen. Und wenn ihr noch einen Stau oder Blitzer gesehen habt, ruft an. Kostenlos wie immer unter 0800 529 und 4x5. Gute Fahrt.
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3: Puh, was für eine Riesendiskussion um die Nummer 1 der deutschen Nationalmannschaft. Baumann oder Neuer? Laut Medienberichten ist die Entscheidung schon gefallen und Nagelsmann macht Manuel Neuer tatsächlich nochmal zur Nummer 1. Offiziell wird der WM-Kader am Donnerstag bekannt gegeben, also übermorgen spätestens dann wissen wir endlich mehr.

schönen Dienstagnachmittag. Nicht mehr lange, dann können wir wieder ganz, ganz lange abends draußen sitzen, auf der Terrasse, auf dem Balkon, bei Freunden im Garten. Der Grill läuft, ihr habt einen leckeren Drink vor euch stehen mit Eiswürfeln drin. Und der nächste Song, finde ich, der beschreibt dieses Gefühl perfekt. Packt ihn unbedingt auf eure Sommerplaylist. Kommt von Mr. C, von dem habt ihr vielleicht noch nicht so viel gehört. Ist ein Newcomer aus Schleswig-Holstein und das hier ist sein neuer Song. Sometimes I Love You gibt's jetzt für mehr Musik und

0: ihr gerade an der Ampel steht, dann guckt doch mal in das Auto neben euch, so ein bisschen durchs Fenster gucken. Es könnte sein, dass Angela Merkel drin ist. Ja, Angela Merkel ist heute bei uns in Niedersachsen, genauer gesagt in Hannover, weil sie aus ihrem Buch vorliest. Vielleicht hat sie ja schon irgendwer gesehen, draußen auf der Straße.
1: Nein.
0: Du auch nicht?
1: Nein.
0: Wo könnte sie denn sein? Also wo würde man sich hier am ehesten rumtreiben?
1: Am Rathaus, Herrn Hörscher Gärten.
0: Mit so einer Picknickdecke?
1: Ja, genau.
0: Wie sieht's bei euch aus? Habt ihr sie schon gesehen?
2: Nein. Nee, hab ich auch nicht.
0: Ich dachte, ich versuch's mal hier am Opernhaus, weil das würde ja schon irgendwie zu ihr passen auf eine Art, oder?
2: Bestimmt, ja.
0: Oder wo würdet ihr euch so rumtreiben, wenn ihr Bundeskanzlerin im Ruhestand wärt?
2: In den Café setzen, eine Rhabarberschorle trinken am Maschsee.
0: Und stellt euch vor, sie würde euch jetzt hier auf der Straße entgegenkommen. Was würdet ihr sagen?
2: Dass sie eine krasse Frau ist, dass sie Gutes geleistet hat. Ja.
0: Doch. Darüber würde sie sich bestimmt sehr freuen, mal ein bisschen Abwechslung zu Leuten, die Danke Merkel sagen. Die Lesung ist übrigens um 20 Uhr und wer weiß, also vielleicht geht sie danach ja noch eine Runde am Steintor feiern.
3: Nein, wirklich nicht. Das Nein steht also. Oh na, aber ganz fest.
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4: Ich bin Christoph Legge. Schönen guten Tag. Mehr als 7000 Menschen ziehen jedes Jahr neu nach Hannover. Viele davon Fachkräfte, Studierende oder Geflüchtete. Eine städtische Untersuchung zeigt jetzt, in welchen Vierteln sie ankommen und wie gut die Stadt aufgestellt ist, um sie zu unterstützen. FFN-Reporter Moritz Ott.
5: Neuzugewanderte leben laut Bericht vor allem in zentrumsnahen Stadtteilen wie Mitte, Hainholz oder der Nordstadt. Während Familien nach einiger Zeit in Außenbezirke wie Mühlenberg oder Pfarrenheide ziehen. Der Studie zufolge fehlt es vor allem an bezahlbarem Wohnraum und an Geld für Sprach- und Integrationskurse. Positiv seien Projekte, bei denen mehrere Hilfsangebote an einem Ort gebündelt werden, wie zum Beispiel das Bundhaus in Mühlenberg oder die Arbeit von sogenannten Stadtteilmüttern. Die Stadt will Ankunftsquartiere künftig gezielter fördern, damit Einwanderer schneller zu Hause in Hannover ankommen.
4: Am Nachmittag haben sich die Paralympics-Eishockeyspieler aus Hannover in das Goldene Buch der Stadt eingetragen. Jan Brelage, Simon Kunst, Felix Schrader und Jörg Wedde konnten bei den Paralympischen Winterspielen in Norditalien den ersten Sieg einer deutschen Mannschaft feiern. Außerhalb der großen Weltbühne spielen alle vier Athleten bei den Ice Lines in Hannover. Und am Wochenende erwarten wir bis zu 30 Grad bei uns in der Region. Und das ist für die Region Hannover auch der Anlass, die 25 offiziellen Badestellen wieder regelmäßig zu kontrollieren. Geprüft wird unter anderem auf gefährliche Bakterien oder Blaualgen im Wasser. Laut den Behörden ist die Wasserqualität bei über 80% der Badestellen in der Region ausgezeichnet. Wer nächstes Wochenende schon los möchte, muss lediglich an den Ricklinger Kiesteichen in Hannover aufpassen. Dort besteht Blaualgen. Gefahr.
6: Das Niedersachsenwetter. Zum Feierabend können so ein paar Tropfen runterkommen. Oft bleibt es aber auch trocken. Heute Abend und heute Nacht gibt es dann nochmal neuen Regen. Und das hier sind die aktuellen Temperaturen. In Letta am Bahnhof haben wir gerade 16 Grad. 17 Grad sind es in Wilhelmshaven am Banthersee und in Göttingen am Gänseliesel. Gänseliesel, wollte ich sagen. 16 Grad. Der FFN-3-Tage-Trend. Morgen wird es nochmal eher ungemütlich mit Wolken und Regenschauern. Ab und zu auch mal ein bisschen Sonne. Donnerstag schon viel freundlicher. Und zum Start ins lange Pfingstwochenende sieht es dann richtig gut aus. Freitag bis zu 27 Grad und dazu ganz viel Sonne.
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6: Geht los mit der A1 Hamburg Richtung Osnabrück. Zwischen dem Bremer Kreuz und Asten 5 Kilometer Stop and Go. 20 Minuten braucht ihr da gerade länger. Dann A2 Braunschweig Richtung Hannover. Zwischen Peine und Hämmeler Wald 5 Kilometer Stau. Grund dafür die Baustelle. 25 Minuten kommen obendrauf. In der Gegenrichtung steht ihr ab Hannover Ost im Stau und braucht ungefähr 15 Minuten länger. Dann rüber auf die A7, Hannover Richtung Kassel, zwischen Hannover Süd und Hildesheim 6 Kilometer Stau, 40 Minuten mehr. Und an der Elbfähre Wischhafen Richtung Glückstadt wartet ihr aktuell eine Stunde.
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6: Stehen heute Nachmittag auf der A7 Hannover Richtung Kassel in Höhe Hannover-Anderten. Auf der B70 Haaren Richtung Meppen habt ihr eingesehen, vor der Ausfahrt Themsen. Und auf der B217 Hannover Richtung Hameln hinter Hasperde in der 70er-Zone. Vielen Dank an Thomas, Katja und Kerstin fürs Bescheid sagen. Und wenn ihr noch einen Stau oder Blitzer gesehen habt, ruft an, kostenlos unter 0800 529 und 4x5. Und wenn ihr gerade so denkt, mein Auto könnte ja eigentlich auch mal wieder gewaschen werden, gibt's gleich die perfekte Vorbereitung. Wie so ein Besuch in der Waschstraße abläuft, erklärt uns Jans Herbst in der Welt in 30 Sekunden hier bei FFN. Jetzt heißt es erstmal Drive Safe. Hier sind Miles Smith und Niall Horan.

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0: schönen Feierabend mit FFN und mit ganz neuer Musik von Moss Kenner. Der hat schon mit DJs wie Alle Farben oder Purple Disco Machine zusammengearbeitet. Das hier ist ein neuer Song, Rhythm Unknown. Ich finde, der passt perfekt zum Autowaschen. Also wenn man es selber macht, mit der Hand. Wenn ihr lieber in die Waschstraße fahrt, bekommt ihr jetzt die perfekte Vorbereitung.
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2: Zuerst musst du dich für ein Waschprogramm entscheiden. Das eigentliche Ziel ist ja einfach ein sauberes Auto, aber du wählst dann doch für viel Geld das Ultra Hydro Crystal Diamond Protect Premium Spa Paket mit Arctic Snow Infinity Glanzversiegelung und Nano Lotus Technologie. Dann winkt dich jemand auf diese Art Bahnschiene und du kommst dir vor wie der dümmste Fahrer auf Erden, weil du nie weißt, ob du bremsen oder fahren oder lenken sollst.
3: Komm, komm, komm, links, gerade, nein, stopp!
2: Dann endlich wird dein Auto massiert und geföhnt und hinterher darfst du es gratis von innen saugen, findest dann alte Pommes unterm Beifahrersitz und ein Parkticket über 2 D-Mark. Und am Tag danach fährst du dann mit deinem funkelnden Auto im Regen durch dreckige Pfützen, während die Kinder auf dem Rücksitz Kekse essen.

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6: Es ist 18 Uhr und unsere Bundesregierung steht gerade ganz schön in der Kritik. Viele Dinge, die sie beschließen will, sind nicht so einfach oder die Mehrheit der Menschen findet die Vorschläge nicht gut, Maxi Wilsmann.
7: Ja, eine Sache, die der Bundeskanzler ändern will, dafür setzt er auch auf eine bessere Zusammenarbeit mit der SPD.
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7: Friedrich Merz zu Gast in der SPD-Fraktionssitzung. Das ist ungewöhnlich, ist aber heute so passiert. Mit den 120 Abgeordneten hat er über aktuelle Themen gesprochen, die die Bundesregierung zum Teil noch vor der Sommerpause auf den Weg bringen will. Der Kanzler sagt zu den Verhandlungen innerhalb der Koalition:
8: Das sind nicht einfache Diskussionen. Wir sind unterschiedliche Parteien, aber uns alle eint das Ziel, miteinander nachzuweisen, dass aus der politischen Mitte unseres Landes heraus Entscheidungen möglich sind.
7: Demnächst sollen unter anderem die Vorschläge für eine Rentenreform in ein Gesetz gegossen werden. Bei dem Thema hatte es letztes Jahr schon sehr unterschiedliche Standpunkte innerhalb der Fraktionen gegeben. Die Bundestagsabgeordneten dürften währenddessen dieses Jahr zum ersten Mal auf die Diätenerhöhung verzichten, seitdem die automatisch über die Bühne geht. Es gibt aber wohl eine Bedingung. Unionsfraktionschef Jens Spahn hat heute erklärt, dass der Verzicht an die Reform der Krankenversicherung gekoppelt werden soll. So will die Politik laut ihm einen Verzicht signalisieren, während auch auf die Bürgerinnen und Bürger Belastungen zukommen. Die israelische Armee hat rund 250 Aktivisten festgenommen und knapp 60 Boote unter ihre Kontrolle gebracht. Die Personen hatten eine Hilfsflotte geplant, mit der Hilfsgüter in den Gazastreifen gebracht werden sollten. Nach israelischen Angaben seien auf den Booten aber keine Hilfsgüter gefunden worden. Die Außenminister mehrerer Länder haben das Vorgehen der israelischen Armee kritisiert. Gut drei Wochen noch, dann steigt in Braunschweig der Tag der Niedersachsen. Heute haben die Ausrichter ihre Pläne dafür vorgestellt. Braunschweig lädt in diesem Jahr unter dem Motto Land and Lions ein und zwar zum ersten Mal als Gastgeberstadt. Niedersachsens Innenministerin Daniela Behrens freut sich schon auf das Event.
9: Die Zeiten, in denen wir leben, sind anstrengend. Und ich glaube, dass es gut ist, dass wir so einen Tag auch nutzen, um zu zeigen, dass so viele aufeinander aufpassen, dass wir fürsorglich miteinander sind. Und daher ist das, glaube ich, auch ein sehr wichtiges, stimmungsvolles Zeichen in ernsten Zeiten.
7: 500.000 Besucherinnen und Besucher werden in den drei Tagen erwartet. 10 Themenmeilen und 7 Bühnen werden in Braunschweig aufgebaut. Besondere Aufmerksamkeit soll dabei in diesem Jahr das ehrenamtliche Arbeiten bekommen. Der Tag der Niedersachsen findet dieses Jahr vom 12. bis zum 14. Juni statt.
6: Und da sehen wir uns dann auch auf jeden Fall in Braunschweig und schauen uns jetzt erstmal das Niedersachsenwetter an. Und das fühlt sich jetzt heute Abend dann doch lieber nach dem Pulli anziehen an. Die Sonne, die verabschiedet sich so langsam. Von Westen ziehen wieder dichtere Wolken rein und die haben auch immer mal wieder Regen im Gepäck. 18 Grad haben wir allerdings noch in Wilhelmshaven an der Brücke, 16 in Celle am Schloss und auch in Bad Pyrmont am Kurpark 16 Grad. Heute Nacht zieht es sich dann weiter zu, kommt auch immer ordentlich mal was an Regen runter. Dazu geht's runter auf bis 8 Grad, der FFN-3-Tage-Trend. Morgen am Mittwoch wird es dann nochmal ein Ticken nasser, dann wird es aber schöner. Am Donnerstag sonniger, dann dreht auch der Frühling langsam richtig auf und Freitag dann fast schon sommerlich bei bis zu 26 Grad.
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6: A1 Hamburg Richtung Osnabrück zwischen dem Bremer Kreuz und Asten. 5 Kilometer stockend, 20 Minuten plus. Dann A2 Braunschweig Richtung Hannover zwischen Peine und Hemelerwald. 5 Kilometer Stau vor der Baustelle. 25 Minuten dauert zwar länger. In der Gegenrichtung sind es ab Hannover Ost nochmal 15 Minuten obendrauf. A7 Hannover Richtung Kassel zwischen Hannover Süd und Hildesheim. 6 Kilometer Stau, 40 Minuten plus. A28 Oldenburg Richtung Bremen. Im Dreieck Stur ist die Ausfahrt zur A1 Richtung Bremen wegen Bergungsarbeiten bis 22 Uhr gesperrt. Und an der Elbfähre Wischhafen Richtung Glückstadt. Eine Stunde weiter. Wartezeit aktuell.
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6: Auf der A7 Hannover-Kassel und zwar in der Abfahrt Hannover-Annaten Richtung Südschnellweg. Dann auf der B217 Hannover Richtung Hameln hinter Hasperde in der 70er-Zone. Im Kreis Nienburg in Bücken am Gasthaus, wenn ihr ums Hoja kommt und zwischen Westersander und Große Feen. Dankeschön Thomas, Michael, Gernot und Sina. Habt ihr noch was? Stausblitzer ähnliches? Her damit, ruft durch, kostenlos natürlich wie immer hier bei uns 0800 529 und 4x5. Ich sag danke und wünsche euch weiterhin eine gute und sichere Fahrt.
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6: Hallöchen zusammen, schön, dass ihr mit am Start seid und gute Nachrichten für alle Hobbygärtnerinnen und Gärtner bei uns im Land. Endlich keine Frostgefahr mehr. Die Eisheiligen sind ja vorbei seit letzter Woche und jetzt darf in Niedersachsens Gärten auch wieder richtig losgebutschert werden. Welche Blumenkräuter jetzt wieder alle wirklich ins Beet oder auch auf dem Balkon können, damit es alles richtig schön bunt aussieht bei euch demnächst. Das hört ihr gleich.

Riesenklassiker von Europe, The Final Countdown, hier bei FFN an eurem Dienstagabend. Das ist mehr Musik und mehr Abwechslung gibt es gleich von den südkoreanischen Jungs von BTS. Freut euch auf Swim, ist neu hier bei uns, richtig coole Nummer. Ja, für alle Hobbygärtnerinnen und Hobbygärtner in Niedersachsen geht es endlich wieder raus. Alles kann gepflanzt werden, die Eisheiligen sind durch und damit ist auch die kritische Phase mit möglichem Bodenfrost vorbei. Ja, Geranien, Margeriten oder auch Begonien bringen sofort Farbe auf Balkon und Terrasse. Dazu kommen Kräuter wie zum Beispiel Basilikum, Thymian oder auch Rosmarin. Riecht nicht nur gut, schmeckt später dann auch fantastisch. Auch im Gemüsebeet geht es ab. Tomaten, Zucchini, Gurken oder auch Paprika können jetzt raus. Robuste Sorten wie zum Beispiel Spinat, Erbsen oder auch Radieschen, die waren ja auch vorher schon möglich. Aber jetzt zieht das Ganze eben nochmal richtig an. Wichtig nur, gute Erde, genug Wasser und dann steht dem Traumgarten auch nichts mehr im Weg. Wir wünschen ganz viel Spaß beim Gärtnern mit FFN. Wir sind Niedersachsen und haben den grünen Daumen. Vielleicht, eventuell. Also die meisten von euch bestimmt.

0: Tag in Niedersachsen.
1: Ich bin Christoph Knigge. Schönen guten Abend. 3 Tage lang Konzerte, Partys und Aktionen für die ganze Familie. In gut 3 Wochen steigt in Braunschweig der Tag der Niedersachsen. Dieses Mal unter dem Motto Land and Lions. FFN-Reporterin Carina Honold. Heute haben die Ausrichter ihre Pläne schon mal vorgestellt.
2: Vereine, Verbände und Ehrenamtliche stehen beim Tag der Niedersachsen im Fokus. 10 Themenmeilen sollen dazu einladen, sie und ihre Arbeit kennenzulernen. Aber auch die Polizei und Feuerwehr stellen sich hier vor, genauso wie die Landesverwaltung. Dazu kommen 6 Bühnen mit einem Programm aus Musik, Tanz und Unterhaltung. Und darauf freut sich auch schon Braunschweigs Oberbürgermeister Thorsten Kornblum.
3: Also ich werde versuchen, tatsächlich so viel wie möglich mitzunehmen. Das haben diejenigen verdient, die hier ausstellen. Aber das ist auch die wirkliche Vielfalt, die man dann erleben kann von Niedersachsen. Und natürlich auch den großen Umzug. Ich glaube, da ist auch noch mal für jeden was dabei.
2: Beim Umzug der Vielfalt am letzten Tag nehmen rund 1200 Menschen aus Volkstanz- und Trachtengruppen, Sport, Schützen und Karnevalsverein teil. Erstmal wird aber noch gefeiert am Freitagabend auf der FFN-Bühne am Löwenwall mit You Not Us. Und You Not Us stehen da zusammen mit Mark Atlas auf der Bühne. Künstler zusammen eine echte Premiere. Weitergefeiert wird dann am Samstagabend auf der FFN-Bühne bei der großen Bollerwagen-Party mit Tobi.

0: Die Veranstalter rechnen beim Tag der Niedersachsen mit bis zu 500.000 Besucherinnen und Besuchern.
1: Vielen Dank, Carina. Trotz Berichten über sexuelle Belästigung von Medizinstudentinnen spricht die Ärztekammer in Niedersachsen von einer hervorragenden Mannschaftsleistung ihrer Delegation. Beim 130. Deutschen Ärztetag hatten sich letzte Woche rund 250 Vertreterinnen und Vertreter der Ärzteschaft in Hannover getroffen, um über die Zukunft des Gesundheitssystems zu beraten. RWR-Niedersachsen-Reporter Moritz Ott.
2: Dabei brachte die niedersächsische Delegation viele eigene Anträge ein, unter anderem zu mehr Prävention, einem Cannabisverbot für Jugendliche und einem einfacheren Versicherungsschutz für Neugeborene. Doch am letzten Tag sorgten Schilderungen von Teilnehmerinnen für Entsetzen. Junge Ärztinnen und Studentinnen berichteten von übergriffigem Verhalten, anzüglichen Kommentaren und Belästigungen während des Ärztetags. Ärztekammerpräsidentin Marion Charlotte Renneberg verurteilte das öffentlich, nannte die Berichte tief erschütternd und kündigte an, Machtmissbrauch und sexuelle Belästigung im Gesundheitswesen zum Kernthema beim nächsten Ärztetag zu machen.
1: Und damit zu weiteren Meldungen heute mit FFN-Reporter Jona Reuter.
3: In Niedersachsen altert die Bevölkerung deutlich schneller als bisher. Nach Berechnungen des Landesamts für Statistik steigt der Anteil der Menschen ab 65 Jahren in den nächsten Jahren stärker als in den drei Jahrzehnten davor. Besonders stark betroffen sind die ländlichen Regionen. Im Umland von Kloppenburg, Vechta und Oldenburg dürfte sich der Anteil älterer Menschen bis 2045 verdoppeln. Nach dem Stromschlag am Oberleitungsmast im Kreis Harburg ist der betroffene Jugendliche außer Lebensgefahr. Er ist laut Bundespolizei nun zur Weiterbehandlung in einer Spezialklinik. Der 14-Jährige war vor rund zwei Wochen an der Güterzugstrecke zwischen Buchholz in der Nordheide und dem Rangierbahnhof Maschen auf einen Oberleitungsmast geklettert. Er wurde durch den Stromschlag und den Sturz lebensbedrohlich verletzt. Und in Twistringen im Kreis Diepholz ist eine Gruppe von Tänzerinnen aus dem Schützenverein ausgetreten. Die Frauen reagieren damit auf das Ergebnis einer Abstimmung über eine Satzungsänderung. Sie wollten Mitglieder der Traditionsabteilung werden, um beispielsweise am Königsschießen teilnehmen zu können. Dafür gab es aber keine Mehrheit.
1: Schon wieder wurde ein neuer Rekord geknackt. In Deutschland hat es letztes Jahr so viele Kreuzfahrtgäste gegeben wie noch nie. Rund 1,5 Millionen Menschen sind an den deutschen Häfen zu ihrem Urlaub auf hoher See gestartet. FFN-Reporter Jonas Pape. Damit liegt Deutschland auch im Europavergleich auf den Spitzenplätzen.
4: Noch mehr Kreuzfahrtgäste gehen EU-weit nun in Italien und in Spanien an Bord. Jeder sechste Gast aus Europa startet seinen Urlaub in Deutschland. Vor allem Hamburg und Bremerhaven sind beliebt. Kreuzfahrten generell sind so beliebt wie noch nie. Und das, obwohl das Umweltbundesamt Kreuzfahrten als sehr klimaschädlich ansieht. Die Wirtschaft bei uns in Niedersachsen wird es freuen. Mit der Meyer-Werft in Papenburg sitzt einer der größten Schiffsbauer der Welt bei uns. In den nächsten Jahren sollen noch mehr Kreuzfahrtschiffe in Papenburg auslaufen. Während der Corona-Pandemie sind die Fahrgastzahlen in der Kreuzfahrtbranche nahezu komplett eingebrochen. Inzwischen bewegen sie sich aber sogar deutlich über dem Vor-Corona-Niveau. Beliebt sind vor allem Ziele im Norden von Europa, zum Beispiel Norwegen oder Island.
1: Vom Schiff zurück auf die Straßen, denn noch hier ein kleiner Hinweis zur Erinnerung. In Niedersachsen, da gibt es noch bis Ende der Woche Warnstreiks im öffentlichen Nahverkehr. In Göttingen heute und morgen in und um Hannover, da stehen Busse und Stadtbahnen dann morgen und übermorgen still. Und das war der Tag in Niedersachsen. 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
5: Wenn es gleich nochmal raus auf Hunderunde geht, zieht vielleicht auch eine dünne Regenjacke an. Es ist zwar mild, aber kann immer mal wieder so ein bisschen nass werden. Ja, und das bei 18 Grad aktuell im Bodmer am Kiessee. Die haben wir auch in Braunschweig am Stadion und 17 in Nordheim an der Waldbühne. Der FFN-3-Tage-Trend. Morgen dann wieder nasser, bevor es wieder schöner wird. Bleibt ein bisschen wechselhaft jetzt erstmal. Aber dann am Freitag wirklich fast schon sommerlich warm. Bis zu 26 Grad. Vergesst die Sonnencreme nicht.
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2: A1 Hamburg Richtung Osnabrück. Zwischen dem Bremer Kreuz und Asten 5 Kilometer stocken, 20 Minuten plus. Dann A2 Braunschweig Richtung Hannover. Zwischen Peine und Hemelerwald 5 Kilometer Stau vor der Baustelle, 25 Minuten mehr. In der Gegenrichtung sind es ab Hannover Ost auch nochmal eine Viertelstunde obendrauf für euch. A7 Hannover Richtung Kassel. Zwischen Hannover Süd und Hildesheim 6 Kilometer Stau, 40 Minuten plus. A28 Oldenburg Richtung Bremen. Im Dreieck stur ist die Ausfahrt zur A1 Richtung Bremen wegen Bergungsarbeiten bis 22 Uhr gesperrt. Und an der Elbfähre Wischhafen Richtung Glückstadt eine Stunde Wartezeit.
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2: Auf der A7 Hannover Richtung Kassel, in der Abfahrt Hannover-Anderten Richtung Südschnellweg. Dann auf der B217 Hannover Richtung Hameln hinter Hasperde in der 70er-Zone. Teuer wird es auch, wenn ihr zu schnell seid im Kreis Nienburg. In Bücken am Gasthaus, wenn ihr aus Hoja kommt und zwischen Westersander und Große Feen. Dankeschön Thomas, Michael, Gernot und Sina.
5: Wenn ihr noch was seht, ruft gerne durch. Kostenlos 0800 529 und 4x5. Dankeschön und euch weiterhin eine gute und sichere Fahrt durch diesen frühen Dienstagabend. Ich bin Sky, freue mich sehr, dass ihr da seid. Hallo.
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0: gut durch den Dienstagabend.
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0: Die Schule ist vorbei und ihr wisst einfach noch nicht, wie es weitergehen soll. Mit einem freiwilligen sozialen Jahr kann man in der Berufswelt schnuppern und sich gleichzeitig orientieren. In Duderstadt gibt es jetzt sogar das FSJ Plus mit Coachings und vielen weiteren Angeboten, die dabei unterstützen, den eigenen Weg zu finden. Katharina Derlin, FFN Kirchenredaktion.
2: Motivation, Freude, Stärke und Selbstbewusstsein.
3: Freude, Offenheit, Weiterentwicklung und Perspektive für den Beruf.
4: Neue Erfahrungen sammeln, neue Menschen kennenlernen und Spaß haben.
5: Das sind nur einige Stimmen der jungen Erwachsenen, die in Duderstadt gerade das FSJ Plus in einer Kindertagesstätte absolvieren. Sie bringen sich nicht nur sozial ein, sondern profitieren noch von einer einzigartigen professionellen Unterstützung. Denn das Besondere an diesem FSJ Plus? Die Jugendlichen erhalten zahlreiche Zusatzangebote, sagt die Koordinatorin Daniela Matzka.
6: Dazu gehören unter anderem Seminartage mit einem Coach. Es finden regelmäßige Besuche in den Einrichtungen statt, wo es um Reflexionen des FSJ oder BFD-Jahres geht. Und zusätzlich finden Seminartage an der Fachschule Vinzenz von Paul statt.
5: Das FSJ Plus erweist sich dabei als absolutes Leuchtturmprojekt in Niedersachsen. Aus EU-Fördermitteln finanziert haben sich alle Träger der frühkindlichen Bildung in der Region zusammengeschlossen, darunter die Caritas Südniedersachsen, der Inklusive Campus und die Vinzenz von Paul Schule. Gemeinsam helfen sie jungen Erwachsenen dabei, diese Lebensentscheidung nicht alleine zu treffen und gehen damit gleichzeitig den Fachkräftemangel an. Für die 17-jährige Finja war das ein großes Glück, denn sie startete zunächst in der Altenpflege.
3: Und jetzt nochmal in einen anderen Bereich gewechselt bin, konnte ich jetzt erfahren, wie es ist, in den Berufen tätig zu sein und was letztendlich das Richtige für mich ist.
5: Wer also noch nicht weiß, wie es nach dem Sommer weitergehen soll, in Duderstadt gibt es noch offene Plätze für das FSJ Plus. Mitmachen können Jugendliche und junge Erwachsene zwischen 16 und 27 Jahren oder ab 27 Jahren in einem Bundesfreiwilligendienst.
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4: Es ist 19 Uhr und der Kollege Maxi Wilsmann hier.

0: im Studio, der erzählt uns gleich, was heute so wichtig ist auf der in der Welt. Am Wochenende bist du ja auch noch Bäume umarmen gewesen, Maxi, ne?
1: Ja, in Bad Pyrmont. Die Bäume, die haben sich gefreut, haben sie mir natürlich gesagt, ja, ne? Also die Bäume. Und wenn wir uns unsere Wälder so angucken, dann gibt es in Deutschland vielleicht gerade auch ganz schön viele Bäume, die ein bisschen Zuneigung gut vertragen könnten.
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1: Die Wälder in Deutschland befinden sich nach wie vor im schlechten Zustand. Bundesagrarminister Alois Rainer hat heute aktuelle Daten zur Gesundheit der deutschen Wälder vorgestellt. FFN-Reporter Christoph Knigge, immerhin ist es im letzten Jahr insgesamt nicht schlimmer geworden.
3: Der Wald leidet langfristig. In dem Zustand, in dem er sich jetzt befindet, ist er im Prinzip seit der großen Trockenheit zwischen 2018 und 2020. Vor allem ältere Bäume haben damals gelitten und sich seitdem nicht wieder richtig erholt. Laut dem Bundesagrarministerium sind rund 35% der Bäume in Deutschland beschädigt. Nur jeder fünfte Baum hatte letztes Jahr eine volle Krone. Vor allem die Eiche hat wegen Insekten und Pilzen zu kämpfen und auch bei Kiefern gab es letztes Jahr mehr kranke Bäume. Bei Buchen und Fichten hat sich der Gesamtzustand dagegen verbessert.
1: Gut ein Jahr arbeiten die Bundesregierung aus SPD und Union jetzt schon zusammen. Die Zustimmungswerte sind aktuell im Keller. Deswegen ist Bundeskanzler Friedrich Merz um eine bessere Zusammenarbeit innerhalb der Koalition bemüht. Heute hat er mit den SPD-Bundestagsabgeordneten über aktuelle Themen gesprochen. Zur Zusammenarbeit sagt er:
4: Ich möchte uns alle bitten, das gilt für die Unionsfraktion genauso wie für die SPD-Bundestagsfraktion, uns nicht gegenseitig öffentlich rote Linien aufzuzeigen.
1: In den nächsten Monaten muss die Bundesregierung mit der Rentenreform oder der Anpassung der Einkommensteuer noch einige Gesetze verabschieden, bei der nicht alle Beteiligten einer Meinung sein dürften. Die USA werden vorerst keine Mittelstreckenraketen bei uns in Deutschland stationieren. Das hat der Oberbefehlshaber der NATO heute bekannt gegeben. Ursprünglich hatte die US-Regierung unter Joe Biden angekündigt, ab 2026 Raketen in Deutschland stationieren zu wollen. Und in Berlin ist man über die Entscheidung wohl auch nicht so glücklich, denn jetzt soll geprüft werden, ob Deutschland die Raketen stattdessen selbst kaufen kann. Der gestrandete und mittlerweile tote Ostseewal soll jetzt doch obduziert werden. Die dänischen Behörden haben mitgeteilt, dass sie den Kadaver von dem Strand vor der Insel Anholt wegholen wollen. Da hatten sich Besucher zuletzt dem Tier genährt, obwohl das verboten ist. Der Wal war kurz nach der Befreiungsaktion aus der Ostsee auf dem Weg in Richtung Atlantik gestorben.
0: Wir sind beim Niedersachsenwetter und da ziehen von Westen her gerade viele dicke Wolken zu uns rein, die teilweise dann auch mit Regen gefüllt sind. Es ist aber tatsächlich recht mild noch immer draußen. 18 Grad haben wir in Okel und zwar in der Sandgrube, in Bohmte am Schwimmbad und auch in Bisping am verrückten Haus. Der FFN-3-Tage-Trend. Morgen am Mittwoch wird es nochmal ein Ticken nasser, danach wird es dann aber besser. Die Temperaturen, die legen auch nochmal richtig zu, am Freitag bis zu 26 Grad.
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0: A7 Hannover Richtung Kassel zwischen Hannover Süd und Hildesheim. 6 Kilometer Stau, plant da mal eine halbe Stunde mehr mit ein. Und A28 Oldenburg Richtung Bremen. Im Dreieck Stur ist die Ausfahrt zur A1 Richtung Bremen. Wegen Bergungsarbeiten bis 22 Uhr gesperrt.
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0: Auf der A7 Hannover Richtung Kassel in der Abfahrt Hannover Anderten Richtung Südschnellweg. Dann auf der B217 Hannover Richtung Hameln hinter Hasperder in der 70er Zone. Im Kreis Nienburg in Bücken am Gasthaus, wenn ihr aus Hoya kommt. Und zwischen Westersander und Große Feen. Danke Thomas, Michael, Gernot und Sina. Wenn ihr noch was seht, Staus, Blitzer oder sowas ähnliches, dann ruft gerne durch. Kostenlos 0800 529 und 4x5. Merci und euch allen eine gute und sichere Fahrt.
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0: Und in dieser halben Stunde außerdem mit Jesse J. Freut euch auf Atomic Kitten, Lost Frequencies und los geht's jetzt mit Kamera. Das ist Be Mine.

0: FFNS hier. Kommt gut durch den Dienstagabend. Und gerade kämpfen ja wieder viele von euch mit laufender Nase und juckenden Augen. Die Pollensaison ist im vollen Gange und Pauli aus dem FFN-Team, auch Hunden macht das tatsächlich zu schaffen.
1: Mein Hund Bailey ist zum Glück nicht betroffen, aber jeder vierte bis fünfte Hund in Deutschland hat tatsächlich eine Pollenallergie. Die Symptome sind auch sehr ähnlich wie bei uns Menschen. Ausschlag, Juckreiz, Atemprobleme oder tränende Augen. Aber auch Appetitlosigkeit oder Schlappheit können ein Zeichen sein. Fragt, wenn ihr euch unsicher seid, einfach mal bei eurem Tierarzt nach. Es gibt Medikamente, die sehr, sehr gut helfen. Und auch wir können was machen. Nach dem Spaziergang einfach euren Hund mit einem feuchten Tuch abwischen und öfter mal die Decke im Körbchen waschen.
0: Ja, Mensch, ganz wichtig. Und auch gut, dass dein Bailey da allergiefrei ist. Mein Hund Romeo zum Glück auch. Kommt einigermaßen gut jetzt durch die Pollenzeit. Wir sind bei euch. FFN ist hier. Macht euch einen schönen Abend.

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0: Ich bin Christoph Knigge. Schönen guten Abend. 3 Tage lang Konzerte, Partys und Aktionen für die ganze Familie. In gut 3 Wochen steigt in Braunschweig der Tag der Niedersachsen. Dieses Mal unter dem Motto Land and Lions. FFN-Reporterin Carina Honold. Heute haben die Ausrichter ihre Pläne schon mal vorgestellt.
1: Vereine, Verbände und Ehrenamtliche stehen beim Tag der Niedersachsen im Fokus. 10 Themenmeilen sollen dazu einladen, sie und ihre Arbeit kennenzulernen. Aber auch die Polizei und Feuerwehr stellen sich hier vor. Genauso wie die Landesverwaltung. Dazu kommen 6 Bühnen mit einem Programm aus Musik, Tanz und Unterhaltung. Und darauf freut sich auch schon Braunschweigs Oberbürgermeister Thorsten Kornblum.
2: Also ich werde versuchen, tatsächlich so viel wie möglich mitzunehmen. Das haben diejenigen verdient, die hier ausstellen. Aber das ist auch die wirkliche Vielfalt, die man dann erleben kann von Niedersachsen. Und natürlich auch den großen Umzug. Ich glaube, da ist auch noch mal für jeden was dabei.
1: Beim Umzug der Vielfalt am letzten Tag nehmen rund 1200 Menschen aus Volkstanz- und Trachtengruppen, Sport, Schützen und Karnevalsverein teil. Erstmal wird aber noch gefeiert am Freitagabend auf der FFN-Bühne am Löwenwall mit You Not Us. Und You Not Us stehen da zusammen mit Mark Atlas auf der Bühne. Künstler zusammen, eine echte Premiere. Weitergefeiert wird dann am Samstagabend auf der FFN-Bühne bei der großen Bollerwagen-Party mit Tobi.

0: Veranstalter rechnen beim Tag der Niedersachsen mit bis zu 500.000 Besucherinnen und Besuchern.
1: Vielen Dank, Carina. Trotz Berichten über sexuelle Belästigung von Medizinstudentinnen spricht die Ärztekammer Niedersachsen von einer hervorragenden Mannschaftsleistung ihrer Delegation. Beim 130. Deutschen Ärztetag hatten sich letzte Woche rund 250 Vertreterinnen und Vertreter der Ärzteschaft in Hannover getroffen, um über die Zukunft des Gesundheitssystems zu beraten. FFN Niedersachsen-Reporter Moritz Ott.
2: Dabei brachte die niedersächsische Delegation viele eigene Anträge ein, unter anderem zu mehr Prävention, einem Cannabisverbot für Jugendliche und einem einfacheren Versicherungsschutz für Neugeborene. Doch am letzten Tag sorgten Schilderungen von Teilnehmerinnen für Entsetzen. Junge Ärztinnen und Studentinnen berichteten von übergriffigem Verhalten, anzüglichen Kommentaren und Belästigungen während des Ärztetags. Ärztekammerpräsidentin Marion Charlotte Renneberg verurteilte das öffentlich, nannte die Berichte tief erschütternd und kündigte an, Machtmissbrauch und sexuelle Belästigung im Gesundheitswesen zum Kernthema beim nächsten Ärztetag zu machen.
1: Und damit zu weiteren Meldungen heute mit FFN-Reporter Jona Reuter.
3: In Niedersachsen altert die Bevölkerung deutlich schneller als bisher. Nach Berechnungen des Landesamts für Statistik steigt der Anteil der Menschen ab 65 Jahren in den nächsten Jahren stärker als in den drei Jahrzehnten davor. Besonders stark betroffen sind die ländlichen Regionen. Im Umland von Kloppenburg, Vechta und Oldenburg dürfte sich der Anteil älterer Menschen bis 2045 verdoppeln. Nach dem Stromschlag am Oberleitungsmast im Kreis Harburg ist der betroffene Jugendliche außer Lebensgefahr. Er ist laut Bundespolizei nun zur Weiterbehandlung in einer Spezialklinik. Der 14-Jährige war vor rund zwei Wochen an der Güterzugstrecke zwischen Buchholz in der Nordheide und dem Rangierbahnhof Maschen auf einen Oberleitungsmast geklettert. Er wurde durch den Stromschlag und den Sturz lebensbedrohlich verletzt. Und in Twistringen im Kreis Diepholz ist eine Gruppe von Tänzerinnen aus dem Schützenverein ausgetreten. Die Frauen reagieren damit auf das Ergebnis einer Abstimmung über eine Satzungsänderung. Sie wollten Mitglieder der Traditionsabteilung werden, um beispielsweise am Königsschießen teilnehmen zu können. Dafür gab es aber keine Mehrheit.
1: Schon wieder wurde ein neuer Rekord geknackt. In Deutschland hat es letztes Jahr so viele Kreuzfahrtgäste gegeben wie noch nie. Rund 1,5 Millionen Menschen sind an den deutschen Häfen zu ihrem Urlaub auf hoher See gestartet. FFN-Reporter Jonas Pape. Damit liegt Deutschland auch im Europavergleich auf den Spitzenplätzen.
4: Noch mehr Kreuzfahrtgäste gehen EU-weit nun in Italien und in Spanien an Bord. Jeder sechste Gast aus Europa startet seinen Urlaub in Deutschland. Vor allem Hamburg und Bremerhaven sind beliebt. Kreuzfahrten generell sind so beliebt wie noch nie. Und das, obwohl das Umweltbundesamt Kreuzfahrten als sehr klimaschädlich ansieht. Die Wirtschaft bei uns in Niedersachsen wird es freuen. Mit der Meyer-Werft in Papenburg sitzt einer der größten Schiffsbauer der Welt bei uns. In den nächsten Jahren sollen noch mehr Kreuzfahrtschiffe in Papenburg auslaufen. Während der Corona-Pandemie sind die Fahrgastzahlen in der Kreuzfahrt Branche nahezu komplett eingebrochen. Inzwischen bewegen sie sich aber sogar deutlich über dem Vor-Corona-Niveau. Beliebt sind vor allem Ziele im Norden von Europa, zum Beispiel Norwegen oder Island.
1: Vom Schiff zurück auf die Straßen, denn noch hier ein kleiner Hinweis zur Erinnerung. In Niedersachsen, da gibt es noch bis Ende der Woche Warnstreiks im öffentlichen Nahverkehr. In Göttingen heute und morgen, in und um Hannover, da stehen Busse und Stadtbahnen dann morgen und übermorgen still. Und das war der Tag in Niedersachsen. 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
5: Es geht mit einigen Wolken und immer mal wieder auch der ein oder anderen Regenwolke durch den Dienstagabend bei uns im Niedersachsenwetter. Dazu 18 Grad noch in Wilhelmshaven an der Brücke, 16 in Celle am Schloss und 16 auch in Bad Pyrmont am Kurpark. Heute Nacht kommt dann auch weiter ordentlich Regen runter. Dazu geht's runter auf bis zu 8 Grad und der FFN-3-Tage-Trend. Morgen dann auch nochmal nass, aber danach geht's auf jeden Fall bergauf, vor allem auch wettertechnisch, temperaturtechnisch. Freitag können wir uns auf jede Menge Hitze freuen, auf viel blauen Himmel und das Ganze bei bis zu 26 Grad. Holt die Sonnencreme raus.
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5: A7 Hannover Richtung Kassel zwischen Hannover Süd und Hildesheim. 6 Kilometer Stau, plant da mal eine halbe Stunde mehr mit ein. A28 Oldenburg Richtung Bremen. Im Dreieck Stur ist die Ausfahrt zur A1 Richtung Bremen wegen Bergungsarbeiten noch bis 22 Uhr dicht. Und Vorsicht, ein Pferd läuft auf der B51, die Polsweihe, zwischen dem Abzweig nach Stotel und der Abfahrt Borwede.
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3: Auf der A7 Hannover-Kassel in der Abfahrt Hannover-Anhalten Richtung Südschnellweg. Dann auf der B217 Hannover Richtung Hameln hinter Hasperde in der 70er-Zone. Teuer wird es auch, wenn ihr zu schnell seid im Kreis Nienburg. In Bücken am Gasthaus, wenn ihr aus Hoja kommt. Und zwischen Westersander und Große Feen. Danke Thomas, Michael, Gernot und Sina fürs Bescheid geben. Wenn ihr jetzt sagt, Mensch, da fehlt aber noch ein bisschen was auf eure Liste, dann ergänzt gerne, bimmelt durch, selbstverständlich kostenlos. 0800 529 und 4x die 5. Ich sag schon mal besten Dank und wünsche euch weiterhin bestes Ankommen. Mit uns natürlich, mit FFN. Ich bin's Kai. Schön, dass ihr da seid. Hi.

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Musik aus der Stadt der Sünde, aus Las Vegas. Das waren die Imagine Dragons hier bei FFN. Für mehr Musik und für mehr Abwechslung gibt es jetzt einen Mann aus Sehende im Kreis Vechta. Und den Mann, den erlebt ihr auch im nächsten Monat beim Tag der Niedersachsen in Braunschweig. Mark Atlas. Mit seiner Gänsehautstimme, und er hat was Neues für euch am Start. You Against My Love, eine richtig coole Nummer, hier ist er für euch. Hier ist Mark Atlas.

0: Wir haben es gleich 20 Uhr und mein Freund, der Baum ist tot.
1: Mein Freund, der Baum ist tot.
0: Hat Alexandra schon vor mehr als 50 Jahren gesungen. Maxi Wilsmann, das Lied trifft auch heute noch auf den ein oder anderen Waldbewohner bei uns zu.
2: Ja, sehr großartig. Ich wusste nicht mal, dass wir dieses Lied auch im Angebot
0: ich
2: haben.
0: Ich auch nicht.
2: Leider muss man natürlich sagen, denn der Zustand unserer Wälder, der ist nicht der beste, aber das ist mittlerweile auch schon zum Dauerzustand geworden.
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2: Die Wälder in Deutschland befinden sich nach wie vor im schlechten Zustand. Bundesagrarminister Alois Rainer hat heute aktuelle Daten zur Gesundheit der deutschen Wälder vorgestellt. FFN-Reporter Christoph Knigge, immerhin ist es im letzten Jahr insgesamt nicht schlimmer geworden.
4: Der Wald leidet langfristig. In dem Zustand, in dem er sich jetzt befindet, ist er im Prinzip seit der großen Trockenheit zwischen 2018 und 2020. Vor allem ältere Bäume haben damals gelitten und sich seitdem nicht wieder richtig erholt. Laut dem Bundesagrarministerium sind rund 35% der Bäume in Deutschland beschädigt. Nur jeder fünfte Baum hatte letztes Jahr eine volle Krone. Die Baumarten, die in Deutschlands Wäldern zu finden sind, leiden dabei unterschiedlich doll. Vor allem die Eiche hat wegen Insekten und Pilzen zu kämpfen und auch bei Kiefern gab es letztes Jahr mehr kranke Bäume. Bei Buchen und Fichten hat sich der Gesamtzustand dagegen verbessert.
2: Die Abgeordneten des Deutschen Bundestags dürften dieses Jahr zum ersten Mal auf die Diätenerhöhung verzichten, seitdem die automatisch

0: über die Bühne geht. Es gibt aber wohl eine Bedingung. Unionsfraktionschef Jens Spahn hat heute erklärt, dass der Verzicht an die Reform der Krankenversicherung gekoppelt werden soll. So will die Politik einen Verzicht signalisieren, während auf die Bürgerinnen und Bürger ebenfalls Belastungen zukommen. In den USA toben mal wieder heftige Waldbrände. Im Süden des Bundesstaats Kalifornien sind zwei große Feuer ausgebrochen, die bisher auch nicht unter Kontrolle gebracht werden konnten. Knapp 30.000 Menschen sind mittlerweile evakuiert worden. Auch die Stadt Los Angeles bereitet sich auf eine mögliche Ausbreitung des Feuers vor. Jeden Tag werden im deutschen Internet mehr als 40 Verstöße gegen das Jugendschutzgesetz entdeckt. Und das ist nur die offizielle Zahl. Das hat die Plattform jugendschutz.net heute bekannt gegeben. In den meisten Fällen sind Missbrauchsdarstellungen von Kindern und jugendpornografisches Material gemeldet worden. Die Zahl der gemeldeten Vorfälle ist im Vergleich zum Vorjahr sogar zurückgegangen. Allerdings wird dabei auch immer eine hohe Dunkelziffer vermutet.
1: Es ist noch relativ wild bei uns im Niedersachsen-Wetter. Allerdings ziehen immer mal wieder so ein paar Wolken durch. Die sind teilweise auch mit Regen gefüllt. 18 Grad noch in Bodmar am Kiessee, in Braunschweig am Stadion und 17 haben wir in Nordheim an der Waldbühne. Der FFN 3-Tage-Trend. Morgen dann nasser, bevor es wieder schöner wird. Also dann morgen am Mittwoch erstmal ja tatsächlich mehr Wolken und teilweise dann auch echt viel Regen, der runterkommt. Donnerstag aber schon wieder mehr Sonne und am Freitag dann sogar bis zu 27 Grad in der Spitze und ganz viel Sonne.
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1: A28 Oldenburg Richtung Bremen im Dreieck Stur ist die Ausfahrt zur A1 Richtung Bremen wegen Bergungsarbeiten noch bis 22 Uhr dicht.
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1: In Nienburg Richtung Stöckse blitzt es hinter der B6 Brücke. Danke Frank. Wenn ihr noch was seht, Staus oder Blitzer, ruft durch, kostenlos 0800 529 und 4x5. Danke und euch weiterhin eine gute und sichere Fahrt.
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1: Und jetzt ein Mann, der am Sonntag 80 Jahre alt geworden ist. Eine lebende Legende. Man kann es nicht anders sagen. Was hat der Mann alles erlebt in seinem Leben? Und wir hören ihn jetzt. Hier ist Mr. Udo Lindenberg zusammen mit Apache 207. Das ist Komet.

0: von Tina Turner. What's Love Got To Do With It? Das ist mehr Musik hier bei FFN und mehr Abwechslung bekommt ihr gleich von Kygo, Khalid und Griffin. Save My Love ist eine richtig schön entspannte Sommernummer, bekommt ihr in wenigen Augenblicken. Frühjahrsputz in Niedersachsen. Vielleicht seid ihr auch schon fleißig dabei. Wir hier bei FFN machen einmal im Jahr den sogenannten Cleaning Day. Heute ist hier in sämtlichen Büros einmal ordentlich durchgeputzt worden. Auf dem Hof stand ein riesiger Müllcontainer, der dann zum Schluss randvoll war. Kollege Björn aus der FFN-Redaktion hat mal im Team rumgefragt.
1: Ich habe eine Schublade aufgemacht, wo noch 100 Kugelschreiber drin waren, die ich mal zum Geburtstag bekommen habe. Ich habe, glaube ich, 2 benutzt, aber 98 habe ich noch.
2: Ich habe einfach so Schlüssel gefunden. Wer auch immer vielleicht hier in der Redaktion jetzt irgendwas gefunden hat, was abgeschlossen ist. Es könnte tatsächlich mein Tagebuch sein.
3: Ich habe einmal so Schokolinsen gefunden, die waren 9 Monate schon abgelaufen. Und ich habe eine Telefonliste aus dem Jahr 2011 gefunden. Also 15 Jahre alt. Ganz liebe Grüße an alle Kolleginnen und Kollegen, die da noch draufstehen, die nicht mehr hier arbeiten.
2: Eine Visitenkarte von einem Geologen, wo ich gar nicht mehr weiß, wo ich den kennengelernt habe. Dann habe ich einen Römer weggeschmissen, so eine kleine Holzfigur, 2 Schafe, eine Bulldogge und mehrere Flyer.
0: Ja, gut, also da war einiges dabei, das auf jeden Fall weg konnte. Und jetzt ist endlich wieder richtig schön Platz auf und unter den Schreibtischen. Fantastisch. Habt einen schönen, aufgeräumten Abend mit uns, mit FFN.

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2: Ich bin Julia Zajons. Schönen guten Abend. Erst waren es nur Hannover und Göttingen, aber jetzt trifft es doch noch andere Städte bei uns in Niedersachsen. Viele Busse und Stadtbahnen werden diese Woche noch stehen bleiben. Verdi ruft wieder zum Warnstreik im ÖPNV auf, hier in der Region auch noch in Hildesheim. In und rund um Hannover sollen die Beschäftigten der Östra und von Regiobus erstmal morgen und Donnerstag die Arbeit niederlegen. Und in Hildesheim wird dann Donnerstag und Freitag der Stadtbusverkehr bestreikt. In knapp zwei Wochen startet die fünfte Verhandlungsrunde im Tarifstreit zwischen Verdi und dem Kommunalen Arbeitgeberverband. Deshalb macht die Gewerkschaft jetzt nochmal Druck. Und nicht nur im ÖPNV ruft sie zum Warnstreik auf, sondern heute auch bei der Telekom in ganz Niedersachsen. Deshalb kann es unter anderem zu längeren Wartezeiten in der Hotline kommen.
3: Viele Wolken ziehen durchs Niedersachsen-Wetter und da ist auch immer mal wieder die ein oder andere Regenwolke mit dabei. Aber trotzdem weiterhin relativ mild. Wir haben 18 Grad noch in Okel an der Sandgrube, 16 in Boomte am Schwimmbad und auch in Bisping am verrückten Haus. Der FFN-3-Tage-Trend. Morgen wird es doch nochmal nasser, aber dann ab Donnerstag wird es sonniger und ab Freitag dann auch schon richtig, ja, fast schon sommerlich warm bei bis zu 27 Grad.
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3: A28 Oldenburg Richtung Bremen. Im Dreieck Stur ist die Ausfahrt zur A1 Richtung Bremen wegen Bergungsarbeiten noch bis 22 Uhr dicht. Und Vorsicht, es gab einen Unfall auf der A30 Rheine Richtung Amsterdam zwischen Rheine Nord und Salzberg.
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3: In Nienburg blitzt es, und zwar Richtung Stöckse hinter der B6-Brücke. Danke, Frank. Und wenn ihr noch was seht, ruft gerne durch. Kostenlos wie immer 0800 529 und 4x5. Dankeschön und euch weiterhin eine gute und sichere Fahrt durch den Dienstagabend. Ich bin Sky, freue mich sehr, dass ihr mit dabei seid. Hallo!
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0: kommt gut durch den Dienstagabend und jetzt ganz viel Spaß in Plattengülle bei unserem Lieblingstreckerfahrer.
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2: Hey, Günther!
3: Moin. Das Superereignis von heute in Hannover heißt Merkel liest vor, also Mutti mit anderen Worten. Und es gibt eine schlechte Nachricht. Sie liest nicht die Klassiker und Gedichte der Weltliteratur, sondern aus ihrem eigenen Buch. Ist trotzdem ausverkauft, das Theater am EG in Hannover, weil sich die Leute sagen, oh, ich geh hin Mutti gucken und spar mir auch noch das Buch selber zu lesen, weil sie liest ja vor. Noch ein Tipp an Angela. Wenn du aus deinem Buch liest, also aus der gedruckten Sparte selbst, zahlst du 19% Mehrwertsteuer, weil dann ist es eine Werbeveranstaltung. Wenn du aus Kopien davon vorliest, ist es Kultur, gleich 7%. Und noch ein Tipp unter uns Pastorentöchtern. Wenn du vor und nach der Lesung ein Vaterunser betest, ist es eine Religionsveranstaltung GEMA-frei. Das ist aber nur wichtig, wenn du singen willst. Zum Beispiel dein Lieblingslied, du hast den Farbfilm vergessen von Nina Hagen. Oh, mit neuen Text, sagen wir mal. Ich habe einen Broiler gegessen. Ich frage mich natürlich, hört das denn nie auf mit dem Vorgelesen von Merkel aus ihr sein Buch? Nächstes Jahr zieht ja schon Olaf Schlumpf mit seinem Buch durch die Lande. Dabei ist der Einzige, den wir sein Buch vorlesen sehen wollen, Friedrich Merz. Wenn wir das Elend im Kanzleramt ein Ende hat, munter bleiben.

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1: 21 Uhr, ich bin Gisa Weber. Guten Abend. Privathaushalte können seit heute die neue staatliche Prämie für E-Autos beantragen. Je nach Einkommen, Haushaltsgröße und Fahrzeugmodell gibt es Zuschüsse zwischen 1.500 und 6.000 Euro. Bundesumweltminister Carsten Schneider sagt:
2: Wir haben ein Förderprogramm aufgelegt, das das Ziel hat, für breite Bevölkerungsschichten, nicht nur für die Spitze, sondern gerade für diejenigen, die über mittlere, auch geringere Einkommen verfügen, es möglich zu machen, sich umweltfreundlich, nachhaltig und kostengünstig zu bewegen.
1: Und die neue staatliche Förderung kommt offenbar gut an. Schon kurz nach dem Start gingen hunderte Anträge ein. Nur jeder fünfte Baum in Deutschland ist gesund. Das zeigt der neue Waldzustandsbericht. Damit geht es den deutschen Wäldern weiter schlecht. Bundeslandwirtschaftsminister Alois Rainer sagt:
3: Der Wald hat sich bis heute nicht von den Dürrejahren vollständig erholt. Die Jahre 18 bis 20 wirken nach. Die Auswirkungen des Klimawandels stellen unsere Wälder nach wie vor großen Herausforderungen.
1: Immerhin, schlimmer ist es im vergangenen Jahr trotz des ungünstigen Wetters nicht geworden. Rainer spricht von einer stabilen

0: Lage. Fast ein Drittel Deutschlands ist von Wald bedeckt. In Görlitz geht nach der Hausexplosion die Suche nach drei Vermissten weiter. Die beiden Frauen und der Mann werden unter den Trümmern vermutet. Feuerwehr und THW sind nach wie vor im Großeinsatz. Retter durchsuchen die Ruine von Hand und auch Spürhunde sind vor Ort. Innenminister Armin Schuster sagt:
1: Wir können nichts weiter tun als intensiv arbeiten und mehr können wir nicht tun, obwohl es einem das Herz zerreißt, wenn ein Lebenspartner hier 3 Meter neben uns mit dieser Situation fertig werden muss. Und das motiviert natürlich auch zu kämpfen bis zum Schluss.
0: Verbraucherschützer haben in Lebensmitteln aus deutschen Supermärkten Rückstände von Pestiziden gefunden, die in der EU teils seit Jahren verboten sind. Stark belastet waren vor allem Paprikapulver, grüner Tee und Basmati-Reis. Foodwatch fordert einen umgehenden Rückruf der Produkte.
2: Wir sind beim Niedersachsenwetter und das ist relativ bedeckt. Hier und da ist auch mal die ein oder andere Regenwolke mit dabei. Heute Nacht zieht es sich dann noch mal ein bisschen mehr zu, wird auch ordentlich nass werden und die Temperaturen gehen runter auf bis 8 Grad. Wir haben noch 16 in Wilhelmshaven an der Brücke, 16 auch in Celle am Schloss und in Bad Pyrmont am Kurpark. Der FFN3-Tage-Trend morgen dann noch mal nasser über den Tag verteilt, aber wir dürfen uns wirklich alle schon auf Donnerstag freuen, denn da schon viel mehr blauer Himmel, viel weniger Wolken logischerweise und viel mehr Sonne und am Freitag dann sogar bis zu 27 Grad. Holt die Sonnencreme raus.
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2: Vorsicht, es gab einen Unfall auf der A30 Rheine Richtung Amsterdam zwischen Rheine-Nord und Salzbergen. Und Achtung, ein Liegenbleiber auf der B437 Rodenkirchen Richtung Stotel und zwar im Wesertunnel. Ganz schwierige Stelle da. Dadurch ist auch die Fahrbahn nur auf eine Spur verengt. Fahrt dort bitte ganz besonders vorsichtig.
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2: Nichts gemeldet von euch, wenn ihr noch was seht. Stausblitzer, ähnliches, her damit. Ruft durch, kostenlos wie immer 0800 529 und 4x5. Dankeschön und euch weiterhin eine gute und sichere Fahrt.
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2: Rein in die Buffalos, schnell nochmal das Tamagotchi gefüttert und dann geht's rein in die wilden 90er. Freut euch auf den Zahnarzt Dr. Alban mit It's My Life. Vorher die fantastische Mariah Carey und Honey und los geht es mit den Backstreet Boys. Das ist

0: Taylor Swift hier bei FFN an eurem Dienstagabend. Das ist mehr Musik und mehr Abwechslung gibt es gleich von der fantastischen Tiffany Harris. Freut euch auf Vertigo. Richtig tolle Nummer gibt es gleich hier bei uns. Ist neu bei FFN. Und nur noch 23 Tage, dann werden wieder die Fahnen geschwenkt. Es wird mitgefiebert und hoffentlich ganz viel gejubelt. Die Fußball-WM startet in den USA, in Mexiko und Kanada. Das bedeutet für uns vor allem Spiele bis weit in die Nacht hinein. Jona aus dem FFN-Team, ein Problem für öffentliche Public Viewings, ne?
1: Ja, und das, obwohl die Politik extra Lärmschutzausnahmen genehmigt hat. Normalerweise gilt in Deutschland ab 22 Uhr Nachtruhe. So, jetzt darf aber auch länger gejubelt werden. Die wohl bekannteste Fanmeile am Brandenburger Tor in Berlin ist trotzdem für dieses Jahr schon abgesagt, einfach weil die Veranstalter so spät mit nicht mehr so vielen Fans rechnen. Mhm. Auch in Niedersachsen sieht es im Moment noch nicht so krass nach einem draußen Fußballsommer aus. In Hannover gibt es dieses Mal zum Beispiel kein großes Public Viewing am Raschplatz. Immerhin, die deutschen Spiele sollen auf dem Waterloo-Platz gezeigt werden.
0: Okay.
1: Und auch in anderen Orten sieht es für die deutschen Spiele ganz gut aus. Werden auch gezeigt in der Wandelhalle im Ammerland, direkt am Zwischenahner Meer oder sogar auf der Insel am neuen Leuchtturm auf Borkum.
0: Zumindest das erste Spiel unserer Nationalmannschaft gegen Curaçao startet ja auch schon um 19 Uhr. Das ist ja eine recht humane Zeit. Mhm. Danach werden es allerdings doch eher kurze Nächte für uns.
1: Ja, die beiden Spiele gegen die Elfenbeinküste und Ecuador, die starten um 22 Uhr, gehen dann also fast bis Mitternacht. Mhm. Gewinnt Deutschland dann die Gruppe, wären wir im 16. Finale sogar erst um 22.30 Uhr dran. Ein mögliches Achtelfinale gegen Frankreich wäre um 23 Uhr. Aber das ist zwar schon spät, noch gar nichts, aber gegen die Spiele, die in Los Angeles oder San Francisco stattfinden. Die starten nach unserer Zeit sogar erst morgens um 3 oder 4
0: ja,
1: Uhr.
0: Ciao.
1: Ja, und selbst für Fußballkneipen ist das dann natürlich schon sehr früh oder spät, je nachdem, wie wir es sehen wollen. Ich habe mal ein bisschen rumtelefoniert. Die meisten gucken erstmal spontan, was sie zeigen und wie lange sie machen. Das Stadion an der Speckstraße in Göttingen ist da schon so ein bisschen konkreter geworden und möchte zum Beispiel für brasilianische Fans auch Spiele zeigen, die zum Beispiel erst um 2.30 Uhr angepfiffen werden. Allerdings nur, wenn vorher mindestens 20 Leute reservieren.
0: Okay, sind wir mal gespannt, was das alles wird. Die WM wird ja teilweise wirklich zum Super Bowl. Danke, Jona, und euch ganz viel Spaß beim Wachbleiben und gucken mit uns mit FFN.

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4: Ich bin Christoph Knigge. Einen schönen guten Abend. Mehr als 7000 Menschen ziehen jedes Jahr neu nach Hannover. Viele davon Fachkräfte, Studierende oder Geflüchtete. Eine städtische Untersuchung zeigt jetzt, in welchen Vierteln sie ankommen und wie gut die Stadt aufgestellt ist, um sie zu unterstützen. FFN-Reporter Moritz Ott.
5: Neu Zugewanderte leben laut Bericht vor allem in zentrumsnahen Stadtteilen wie Mitte, Hainholz oder der Nordstadt. Während Familien nach einiger Zeit in Außenbezirke wie Mühlenberg oder Fahrenheide ziehen. Der Studie zufolge fehlt es vor allem an bezahlbarem Wohnraum und an Geld für Sprach- und Integration. Kurse. Positiv seien Projekte, bei denen mehrere Hilfsangebote an einem Ort gebündelt werden, wie zum Beispiel das Bunte Haus in Mühlenberg oder die Arbeit von sogenannten Stadtteilmüttern. Die Stadt will Ankunftsquartiere künftig gezielter fördern, damit Einwanderer schneller zu Hause in Hannover ankommen.
4: Am Nachmittag haben sich die Paralympics-Eishockeyspieler aus Hannover in das Goldene Buch der Stadt eingetragen. Jan Brelage, Simon Kunst, Felix Schrader und Jörg Wedde konnten bei den Paralympischen Winterspielen in Norditalien den ersten Sieg einer deutschen Mannschaft feiern. Außerhalb der großen Weltbühne spielen alle vier Athleten bei den Ice Lines in Hannover. Und am Wochenende erwarten wir bis zu 30 Grad bei uns in der Region. Und das ist für die Region Hannover auch der Anlass, die 25 offiziellen Badestellen wieder regelmäßig zu kontrollieren. Geprüft wird unter anderem auf gefährliche Bakterien oder Blaualgen im Wasser. Laut den Behörden ist die Wasserqualität bei über 80% der Badestellen in der Region ausgezeichnet. Wer nächstes Wochenende schon los möchte, muss lediglich an den Ricklinger Kiesteichen in Hannover aufpassen. Dort besteht Blaualgen. Gefahr.
2: Wir sind beim Niedersachsenwetter und da geht es locker bewölkt durch den Dienstagabend. Allerdings ziehen auch immer mal wieder einige Regenwolken durch und das bei relativ milden 16 Grad noch in Bodmer am Kiessee, 14 in Braunschweig am Stadion und auch in Nordheim an der Waldbühne. Der FFN 3-Tage-Trend. Morgen nochmal ordentlich nass, am Donnerstag schon besser und am Freitag richtig toll mit ganz viel Sonne und bis zu 27 Grad.
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2: Vorsicht, es gab einen Unfall auf der A7 Hamburg-Hannover zwischen Ramelsloh und Thieshope. Da liegt ein totes Reh. Dann Achtung, ein Unfall auch auf der A30 Rheine Richtung Amsterdam zwischen Rheine-Nord und Salzbergen. Und eine Ölspur auf der B6 Hildesheim Richtung Goslar zwischen Goslar und der Hildesheimer Straße. Fahrt auch da bitte ganz besonders vorsichtig.
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2: Ja, nichts. Zumindest jetzt aktuell nichts gemeldet von euch. Wenn ihr noch was seht, ruft durch, kostenlos 0800 529 und 4x5. Dankeschön und euch weiterhin eine gute und sichere Fahrt durch diesen Dienstagabend hier bei uns. Ich bin Kai, ich grüße euch. Schön, dass ihr mit dabei seid. Hallo.
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1: 22 Uhr. Ich bin Anna Löwer. Guten Abend. Privathaushalte können ab sofort die neue staatliche Prämie für E-Autos beantragen. Je nach Einkommen, Haushaltsgröße und Fahrzeugmodell gibt es Zuschüsse zwischen 1.500 und 6.000 Euro. Bundesumweltminister Carsten Schneider sagt:
2: Wir haben ein Förderprogramm aufgelegt, das das Ziel hat, für breite Bevölkerungsschichten, nicht nur für die Spitze, sondern gerade für diejenigen, die über mittlere und auch geringere Einkommen verfügen, es möglich zu machen, sich umweltfreundlich, nachhaltig und kostengünstig zu bewegen.
1: Und die neue staatliche Förderung kommt offenbar gut an. Schon kurz nach dem Start gingen hunderte Anträge ein. Der Jugendschutz im Internet lässt weiter zu wünschen übrig. Mehr als 15.000 Fälle hat die zuständige Meldestelle jugendschutz.net im vergangenen Jahr registriert. Bei den allermeisten

Kenny Loggins, welcome to Heartlight hier bei FFN. Das ist mehr Musik an eurem Dienstagabend. Und mehr Abwechslung gibt es gleich von der fantastischen Paula Stella. Freut euch auf Lovesick. Sehr schöne Nummer ist neu hier bei uns. Nicht mal mehr ein Monat und dann feiern wir wieder das schönste Bundesland der Welt. Der Tag der Niedersachsen in Braunschweig steht an, 3 Tage lang in der ganzen Innenstadt. Kultur, Sport und natürlich jede Menge Musik. Wir von FFN sind selbstverständlich

selbstverständlich auch mit dabei. Und seit heute ist klar, mit wem wir da auf der Bühne stehen. Unter anderem mit You Not Us. Freut mich schon sehr drauf. Und auch auf Newcomer Mark Atlas. Natürlich auch unser lieber Schwestersender Radio Bollerwagen ist für euch mit am Start. Da stehe ich dann auch unter anderem mit meinem Kollegen Ruven Rintelmann mit auf der Bühne und auch mit Malle Legende.

0: Wir sind beim Niedersachsen-Wetter und das ist relativ bedeckt. Ja, die ein oder andere Regenwolke ist auch mit am Start. So zieht sich das dann heute auch durch die Nacht und es geht runter auf bis 8 Grad. Aktuell aber noch recht mild. 14 Grad in Schwarmstedt und zwar am Bahnhof. Wir haben 14 auch in Celle am Schloss und in Bad Pyrmont am Kurpark. Der FFN 3-Tage-Trend. Morgen auch nochmal nass, ab Donnerstag dann aber wirklich richtig schön. Die Wolken werden endlich weniger, dann kommt endlich auch deutlich häufiger die Sonne raus und am Freitag dann richtig sommerlich bei bis zu 26 Grad.
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0: Gehen wir schnell durch. Ich habe nur eine Meldung. Vorsicht, eine Ölspur auf der B6. Hildesheim Richtung Goslar zwischen Goslar und der Hildesheimer Straße.
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0: Nichts gemeldet von euch. Wenn ihr noch was seht, Stausblitzer ähnliches, her damit. Ruft durch. Kostenlos wie immer hier bei uns. 0800 529 und 4x5. Dankeschön und euch weiterhin eine gute und sichere Fahrt durch den Dienstagabend. Macht euch eine angenehme Spätschicht. Wir sind gerne bei euch. Ich bin Sky. Hallo.
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0: Wenn es hier kommt, gut durch den Dienstagabend und vielleicht ist euer Autodach auch übersät mit Blütenpollen. Bei mir sieht es auf jeden Fall richtig schrecklich aus und das klingt alles in jeder Hinsicht ganz stark alles nach Waschstraße. Wie abenteuerlich das neben Scheibenwischer ausstellen und Gang rausnehmen allerdings werden kann, das weiß Jan.
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2: Zuerst musst du dich für ein Waschprogramm entscheiden. Das eigentliche Ziel ist ja einfach ein sauberes Auto, aber du wählst dann doch für viel Geld das Ultra Hydro Crystal Diamond Protect Premium Spa Paket mit Arctic Snow Infinity Glanzversiegelung und Nano Lotus Technologie. Dann winkt dich jemand auf diese Art Bahnschiene und du kommst dir vor wie der dümmste Fahrer auf Erden, weil du nie weißt, ob du bremsen oder fahren oder lenken sollst.
3: Komm, links, gerade, nein, stopp!
2: Dann endlich wird dein Auto massiert und geföhnt und hinterher darfst du es gratis von innen saugen, findest dann alte Pommes unterm Beifahrersitz und ein Parkticket über 2 D-Mark. Und am Tag danach fährst du dann mit deinem funkelnden Auto im Regen durch dreckige Pfützen, während die Kinder auf dem Rücksitz Kekse essen.

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1: 23 Uhr. Ich bin Anna Löwer. Guten Abend.
2: Nur jeder fünfte Baum in Deutschland ist gesund. Das zeigt der neue Waldzustandsbericht. Damit geht es den deutschen Wäldern weiter schlecht. Bundeslandwirtschaftsminister Alois Rainer sagt:
3: Der Wald hat sich bis heute nicht von den Dürrejahren vollständig erholt. Die Jahre 18 bis 20 wirken nach. Die Auswirkungen des Klimawandels stellen unsere Wälder nach wie vor großen Herausforderungen.
2: Immerhin schlimmer ist es im vergangenen Jahr trotz des ungünstigen Wetters nicht geworden. Rainer spricht von einer stabilen Lage. Fast ein Drittel Deutschlands ist von Wald bedeckt. Die Bundesregierung will mehr Tempo bei der E-Mobilität machen. Deswegen ist jetzt die neue E-Auto-Prämie an den Start gegangen. Je nach Einkommen und Fahrzeug gibt es bis zu 6.000 Euro Zuschuss. Die Prämie gilt auch rückwirkend für Autos, die dieses Jahr neu zugelassen wurden. Bundesumweltminister Carsten Schneider sagt mit Blick auf E-Autos gerade aus Europa und Deutschland:
4: Mit ihnen haben wir die Chance, uns unabhängig von Diesel und Benzin zu machen, von den Weltmärkten, aber vor allen Dingen auch von den Kriegen und unserer Erpressbarkeit, die wir in Teilen haben. Wir werden resilienter als Bundesrepublik Deutschland.
2: Nach der Hausexplosion in Görlitz ist das Schicksal von drei Menschen weiter ungewiss. Feuerwehr und THW sind nach wie vor im Großeinsatz. Die Retter durchsuchen die Trümmer per Hand. Denn es besteht weiter die Gefahr, dass der Schutt weiter in sich zusammensackt. Der Jugendschutz im Internet lässt weiter zu wünschen übrig. Mehr als 15.000 Fälle hat die zuständige Meldestelle jugendschutz.net im vergangenen Jahr registriert. Bei den allermeisten Fällen ging es dabei um sexuelle Gewalt, häufig auch um Kinderpornografie.
5: Mit einigen Wolken und immer mal wieder auch Regenwolken geht es durch den späten Dienstagabend bei uns im Niedersachsenwetter. Wir haben 14 Grad noch in Bodmar am Kiessee und auch in Nordheim an der Waldbühne 14 Grad. Der FFN 3-Tage-Trend, es wird jetzt wirklich richtig toll. Also morgen noch nicht, da noch ein bisschen nass, aber dann ab Donnerstag richtig schön mit viel Sonne und Freitag dann sommerlich warm bei bis zu 26 Grad.
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5: Vorsicht, wir haben noch immer die Ölspur auf der B6 Hildesheim Richtung Goslar. Zwischen Goslar und der Hildesheimer Straße.
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5: Nichts von euch gemeldet. Wir wünschen weiterhin eine gute und sichere Fahrt.
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5: Und jetzt mit Ed Sheeran für eure Nachtschicht.
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0: FFN, wir sind mitten im Mai, dem Hochzeitsmonat schlechthin. Und bei uns in Niedersachsen können wir an so vielen schönen Orten heiraten, zum Beispiel auf dem Krabbenkutter. Was viele nicht wissen, Axel aus dem Guten Morgen Niedersachsen-Team ist Freizeit-Krabbenkutter-Kapitän und hat sich überlegt, wie so eine Trauung aussehen könnte.
1: So, wie der, mein Jörg, ne? Habt ihr euch das gut überlegt? Nee, sonst wärt ihr ja nicht hier, ne? Also, wir sind hier alle zusammengekommen, um eure Liebe zu feiern. Jan, willst du deine Doris lieben? In guten Tagen, wenn alles in Kutter ist, sowie in schlechten, wenn ihr auch mal kein Netz habt. Naja, wenn das alles passt, dann sag ich dann mal Tschau.
2: Den Mantau.
1: Eins klar, ihr hattet damit die Wahl, ihr hattet die Wahl, so heißt es jetzt, ja. Jetzt könnt ihr die Heringe tauschen und Jan, du kannst die Braut jetzt poolen, wenn du willst. Prost und nur denn.
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0: Und relativ nass geht es durch den späten Dienstagabend bei uns im Niedersachsen-Wetter. 14 Grad noch in Okel an der Sandgrube und auch in Bohmte am Schwimmbad. Der FFN 3-Tage-Trend. Morgen am Mittwoch wird es auch nochmal ein Ticken nasser, vor allem dann auch so über den gesamten Tag verteilt. Aber dann wird es wirklich deutlich freundlicher. Ab Donnerstag schon und ab Freitag dann ja, im Prinzip fast schon Sommer. Bei bis zu 27 Grad und jeder Menge Sonne.
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0: Ja, das sieht sehr gut aus auf unseren Straßen, denn die sind frei.
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0: Da habt ihr uns aktuell auch nichts gemeldet. Sollte sich daran irgendwie noch was ändern, ihr habt vielleicht einen Stau noch gesehen oder einen Blitzer, dann lasst es uns gerne wissen. Bimmelt durch, ihr wisst ja, komplett kostenlos bei uns. Die Nummer ist die 0800 529 und 4x die 5. Ich sag jetzt schon mal besten Dank und wünsche euch allen eine gute und vor allem sichere Fahrt durch diesen späten Dienstagabend. Und falls ihr gerade unterwegs seid, im Auto, im LKW, vielleicht auch auf Station, noch am Arbeiten seid, im Krankenhaus oder vielleicht auch noch spät im Homeoffice, wir sind gerne an eurer Seite und zwar in der nächsten halben Stunde mit Lost Frequencies zum Beispiel. Freut euch außerdem auf Bo Anderson. Wir haben noch Moskena am Start. Ganz neuer Song auch von ihm, Rhythm Unknown, richtig gut geworden. Martin Solveig ist unter anderem auch mit dabei. Und jetzt geht's aber erstmal los mit Shaboozy und einem sehr guten Song. Der katapultiert uns auch so ein bisschen wieder direkt so ja, Richtung Wochenende, Richtung Bar, ja, an die Theke vielleicht auch direkt ran. Der heißt nämlich auch so, A Bar Song gibt es jetzt hier für euch, für euren späten Dienstagabend. Wir sind gerne bei euch. Kommt gut durch den Abend, durch die Nachtschicht mit uns, mit FFN. Kai hier, hallo.

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0: Manchmal frage ich mich nach einem Wochenende, was habe ich an meinen freien Tagen eigentlich gemacht? Freunde und Kollegen erzählen von Fahrradtouren, vom perfekt gemähten Rasen, von Städtetrips oder davon, wie viel sie geschafft haben. Und ich denke, wir waren einfach zu Hause, ein bisschen im Garten bei den Hühnern, Kaffee in der Sonne, mehr eigentlich nicht. Und trotzdem merke ich immer häufiger, genau das waren die guten Tage, die schönsten Wochenenden. Ich habe lange gebraucht, um das zu lernen. Schon als Kind bekommt man ja irgendwie beigebracht, dass ein Tag nur dann richtig zählt, wenn man etwas erlebt hat. Wenn man unterwegs war, etwas geschafft hat, etwas erzählen kann. Ruhe wirkt dagegen schnell wie Stillstand. Dabei stimmt das gar nicht, denn manchmal passiert gerade in den stillen Momenten ganz viel. Gedanken sortieren sich, der Kopf wird wieder klar, die Seele kann wieder Luft holen. Und manchmal entstehen ausgerechnet dann neue Ideen. Vielleicht brauchen wir mehr solcher Wochenenden. Zeiten, in denen nicht dauernd etwas los ist. In denen man nicht ständig erreichbar sein muss. Nicht immer funktionieren, planen oder organisieren muss. In der Bibel heißt es in den Psalmen, lasst ab und erkennt, dass ich Gott bin. Ich mag diesen Satz, weil er nicht sagt, strengt euch mehr an. Vielleicht steckt darin eine Erinnerung, die wir heute dringender brauchen denn je. Dass wir nicht jeden Moment füllen müssen, dass nicht jeder gute Tag spektakulär sein muss und dass manchmal in der Ruhe die Kraft wächst, die wir brauchen. Martha Klavitter-Weiß, FFN Kirchenredaktion.
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2: 0 Uhr. Ich bin Anna Löwer. Guten Abend. Privathaushalte können ab sofort die neue staatliche Prämie für E-Autos beantragen. Je nach Einkommen, Haushaltsgröße und Fahrzeugmodell gibt es Zuschüsse zwischen 1.500 und 6.000 Euro. Bundesumweltminister Carsten Schneider sagt:
3: Wir haben ein Förderprogramm aufgelegt, das das Ziel hat, für breite Bevölkerungsschichten, nicht nur für die Spitze, sondern gerade für diejenigen, die über mittlere und auch geringere Einkommen verfügen, es möglich zu machen, sich umweltfreundlich, nachhaltig und kostengünstig zu bewegen.
2: Und die neue staatliche Förderung kommt offenbar gut an. Schon kurz nach dem Start gingen hunderte Anträge ein. Nur jeder fünfte Baum in Deutschland ist gesund. Das zeigt der neue Waldzustandsbericht. Damit geht es den deutschen Wäldern weiter schlecht. Sorgenkind bleibt die Kiefer, den Fichten dagegen geht es etwas besser. Fast ein Drittel Deutschlands ist von Wald bedeckt. In Görlitz geht nach der Hausexplosion die Suche nach drei Vermissten weiter. Die beiden Frauen und der Mann werden unter den Trümmern vermutet. Feuerwehr und THW sind nach wie vor im Großeinsatz. Retter durchsuchen die Ruine von Hand und auch Spürhunde sind vor Ort. Innenminister Armin Schuster sagt:
4: Wir können nichts weiter tun als intensiv arbeiten und mehr können wir nicht tun, obwohl es einem das Herz zerreißt, wenn ein Lebenspartner hier 3 Meter neben uns mit dieser Situation fertig werden muss. Und das motiviert natürlich auch zu kämpfen bis zum Schluss.
2: Bei der Weltgesundheitsorganisation WHO ist man sehr besorgt über den aktuellen Ebola-Ausbruch in Zentralafrika. Mehr als 130 Menschen sollen mittlerweile in der Demokratischen Republik Kongo gestorben sein. Auch im benachbarten Uganda wurden Fälle gemeldet. Ein infizierter US-Arzt soll nun in Deutschland behandelt werden.
5: Durch die Nacht geht es relativ bewölkt und immer mal wieder auch nass bei aktuell noch 14 Grad. In Okel an der Sandgrube, in Bohmte am Schwimmbad ebenfalls und 15 in Bisping am verrückten Haus. Der FFN 3-Tage-Trend. Ja, wird jetzt noch mal ein Ticken nasser, heute zumindest am Mittwoch, morgen am Donnerstag dann schon wieder deutlich freundlicher und am Freitag dann richtig heiß bei bis zu 27 Grad.
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5: Da können wir wirklich schnell durchgehen. Die Straßen sind nämlich frei. Wir wünschen euch allen eine gute und vor allem sichere Fahrt durch die Nacht.
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1: Ich bin Anna Löwer.
2: Nur jeder fünfte Baum in Deutschland ist gesund. Das zeigt der neue Waldzustandsbericht. Damit geht es den deutschen Wäldern weiter schlecht. Bundeslandwirtschaftsminister Alois Rainer sagt:
3: Der Wald hat sich bis heute nicht von den Dürrejahren vollständig erholt. Die Jahre 18 bis 20 wirken nach. Die Auswirkungen des Klimawandels stellen unsere Wälder nach wie vor großen Herausforderungen.
2: Immerhin schlimmer ist es im vergangenen Jahr trotz des ungünstigen Wetters nicht geworden. Rainer spricht von einer stabilen Lage. Fast ein Drittel Deutschlands ist von Wald bedeckt. Die Bundesregierung will mehr Tempo bei der E-Mobilität machen. Deswegen ist jetzt die neue E-Auto-Prämie an den Start gegangen. Je nach Einkommen und Fahrzeug gibt es bis zu 6.000 Euro Zuschuss. Die Prämie gilt auch rückwirkend für Autos, die dieses Jahr neu zugelassen wurden. Bundesumweltminister Carsten Schneider sagt mit Blick auf E-Autos gerade aus Europa und Deutschland:
4: Mit ihnen haben wir die Chance, uns unabhängig von Diesel und Benzin zu machen, von den Weltmärkten, aber vor allen Dingen auch von den Kriegen und unserer Erpressbarkeit, die wir in Teilen haben. Wir werden resilienter als Bundesrepublik Deutschland.
2: Der Jugendschutz im Internet lässt weiter zu wünschen übrig. Mehr als 15.000 Fälle hat die zuständige Meldestelle jugendschutz.net im vergangenen Jahr registriert. Bei den allermeisten Fällen ging es dabei um sexuelle Gewalt, häufig auch um Kinderpornografie. Start-up statt angestellt. Deutschlands Gründerinnen und Gründer werden immer jünger. Das Durchschnittsalter lag letztes Jahr bei gut 34 Jahren, zeigen neue Zahlen der Förderbank KfW. 40% waren demnach jünger als 30. Das ist ein eingestellter Rekord. Über 20% der Jungen startete sogar direkt aus dem Studium. Insgesamt machten sich letztes Jahr deutlich mehr Menschen selbstständig als im Jahr zuvor.
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1: Ich bin Anna Löwer. Privathaushalte können ab sofort die neue staatliche Prämie für E-Autos beantragen. Je nach Einkommen, Haushaltsgröße und Fahrzeugmodell gibt es Zuschüsse zwischen 1.500 und 6.000 Euro. Bundesumweltminister Carsten Schneider sagt:
2: Wir haben ein Förderprogramm aufgelegt, das das Ziel hat, für breite Bevölkerungsschichten, nicht nur für die Spitze, sondern gerade für diejenigen, die über mittlere, auch geringere Einkommen verfügen, es möglich zu machen, sich umweltfreundlich, nachhaltig und kostengünstig zu bewegen.
1: Und die neue staatliche Förderung kommt offenbar gut an. Schon kurz nach dem Start gingen hunderte Anträge ein. Nur jeder fünfte Baum in Deutschland ist gesund. Das zeigt der neue Waldzustandsbericht. Damit geht es den deutschen Wäldern weiter schlecht. Sorgenkind bleibt die Kiefer, den Fichten dagegen geht es etwas besser. Fast ein Drittel Deutschlands ist von Wald bedeckt. In Görlitz geht nach der Hausexplosion die Suche nach drei Vermissten weiter. Die beiden Frauen und der Mann werden unter den Trümmern vermutet. Feuerwehr und THW sind nach wie vor im Großeinsatz. Retter durchsuchen die Ruine von Hand und auch Spürhunde sind vor Ort. Innenminister Armin Schuster sagt:
3: Wir können nichts